0: Regierungschef Tusk hat die NATO-Staaten überraschend deutlich vor verstärkten russischen Angriffen an der Ostflanke gewarnt. Der Kreml wolle den Zusammenhalt der NATO schwächen, sagte der Premierminister. Aus Warschau, Paulina Milling.
1: Laut Geheimdiensten plane Russland auch hybride Drohnen- und Raketenangriffe gegen die Länder, die die Ukraine unterstützen, darunter Polen. Das erklärte Donald Tusk in seiner Rede vor dem polnischen Parlament. Es bestehe ein reales Risiko, dass auf das Territorium von einem oder mehreren NATO-Staaten an der Ostflanke Drohnen oder Geschosse eindringen könnten. Auch Zerstörungen seien nicht auszuschließen. Solche Angriffe würden von Russland als Zufall dargestellt, damit niemand in der NATO eine Reaktion erwäge, sagte der polnische Premierminister.
0: Kanadas Ministerpräsident Carney hat das Angebot einer sogenannten assoziierten EU-Mitgliedschaft seines Landes begrüßt. Umfragen zeigten, dass eine große Mehrheit der Kanadier für engere Beziehungen mit der EU sei, so Carney in einer Rede vor dem Europaparlament. Kommissionspräsidentin von der Leyen hatte am Mittwoch dafür geworben, die Zusammenarbeit mit Kanada zu vertiefen, etwa bei der Entwicklung von KI oder bei der Rüstungsproduktion. In Frankfurt am Main ist ein weiterer Mensch an Malaria gestorben. Nach Angaben der Stadt wohnte er in der Nähe des Flughafens und hatte sich vermutlich durch eine Mücke infiziert, die mit einem Flugzeug nach Deutschland gekommen war. Einzelheiten von Katharina Wilhelm aus Frankfurt.
2: Sicher können wir natürlich noch nicht sein. Das muss untersucht werden. Das ist natürlich ganz wichtig. Momentan ist schon die Annahme, dass Mücken wahrscheinlich mitgereist sind, mit dem Gepäck zum Beispiel, mit der Fracht im Flugzeug. Das könnte der Fall sein. Und dass diese Mücke dann eben tatsächlich diese Kilometer zurückgelegt hat, sind ja etwa 5 Kilometer vom Flughafen entfernt. Das können diese Mücken tatsächlich zurücklegen und dass sie dann die Person dort gestochen hat. Trotzdem, wir wissen es natürlich noch nicht gesichert. Es wird noch einige Untersuchungen geben müssen, bis wir hoffentlich dann auch auf den Grund kommen dieser Malariaerkrankung.
0: Die EU-Kommission will den Zugang zu sozialen Medien für Kinder und Jugendliche erheblich einschränken. Kommissionspräsidentin von der Leyen sagte in Straßburg wörtlich, keine sozialen Medien unter 13 Jahren, kein eigenes persönliches Konto unter 15 Jahren. Nach den Plänen der EU-Kommission sollen Jugendliche erst ab dieser Altersgrenze eigene Accounts eröffnen können. Und für alle unter 18-Jährige sollen strengere Sicherheitsvorgaben gelten. Das waren die Nachrichten. Das Wetter in Deutschland. Häufig trocken vom Nordwesten bis zum Osten, zeitweise Regen, Tiefstwerte 14 bis 6 Grad. Tagsüber längere, heitere Abschnitte, gebietsweise Schauer, Höchstwerte 17 bis 23 Grad. Am Samstag wechselnd wolkig, im Norden zeitweise Regen, 18 bis 26 Grad. Am Sonntag im Süden länger trocken, im Nordwesten her Schauer. Es ist 2.03 Uhr.
3: Hier ist der Verkehrsservice in der ARD-Hitnacht. Die A4 Aachen Richtung Köln ist zwischen dem Kreuz Köln-Gremberg und dem Dreieck Heumar noch bis 5 Uhr gesperrt. Dort werden Schilderbrücken montiert. Der Verkehr wird über die A559 und die A59 umgeleitet. Die A12 Frankfurt oder Richtung Berliner Ring ist zwischen Briesen und Fürstenwalde West wegen Markierungsarbeiten bis 5 Uhr gesperrt. Die A29 Oldenburg Richtung Ahlhorner Heide ist zwischen Wardenburg und Großen Kneten wegen einer Nachtbaustelle ebenfalls bis 5 Uhr gesperrt. Die A40 Essen Richtung Dortmund ist zwischen dem Dreieck Bochum West und Bochum Zentrum wegen Bauarbeiten bis nächsten Freitag gesperrt. Und Stadtverkehr Berlin, die A100, ist in Richtung Wedding zwischen Treptower Park und Oberlandstraße wegen Wartungsarbeiten bis 5 Uhr heute früh gesperrt. Die A113 ist deshalb ab Spätstraße gesperrt. Das waren die Verkehrsmeldungen. Wir wünschen Ihnen eine gute Fahrt.
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3: Aus Magdeburg, herzliche Grüße am Freitagmorgen hier. Frank Eberlein, mein Name. Ja, und ich habe Musik von Men Without Hats hier.

immer wieder toll, diese Französin, ja, von der man dann nicht mehr so viel gehört hat nach ein, zwei Hits. Aber das war von Alizée eigentlich für mich der schönste, Jean Neymar. 2:12. Schöne Grüße in alle Himmelsrichtungen, Ehe in Deutschland, wo immer Sie uns gerade hören. Und ja, warum Sie uns immer gerade hören, also warum Sie jetzt nicht schlafen, wie die meisten wahrscheinlich. Ja, vielleicht arbeiten Sie, vielleicht können Sie auch gar nicht schlafen, sind zu Hause und hoffen, dass es ein paar richtig schöne Lieder gibt, ja, die einen so ein bisschen müde machen. Dust in the Wind könnte das gleich sein, von Kansas, ne? Ein traumhaftes Stück Musik. Und vorher noch Bab aus Köln, Alles im Lot.

die 80er-Mucke war doch eigentlich die schönste, oder? Anymotion zum Beispiel, ein echter Klassiker von damals. I Engineer, 40 Jahre alt, dieser Song. Und der nächste ist auch fast 40 Jahre alt. Der kam im Jahr darauf. Rick Astley hier, Together Forever in der ARD-Hitnacht.

Und hier ist der Verkehrsservice in der ARD-Hitnacht um 2.31 Uhr. Die A4 Aachen Richtung Köln ist zwischen dem Kreuz Köln-Gremberg und dem Dreieck Heumar bis 5 Uhr noch gesperrt. Dort werden Schilderbrücken montiert. Der Verkehr wird über die A559 und die A59 umgeleitet. Die A12 Frankfurt Richtung Berliner Ring ist zwischen Briesen und Fürstenwalde West wegen Markierungsarbeiten ebenfalls bis 5 Uhr gesperrt. Und auch die A29 Oldenburg Richtung Alhorner Heide ist zwischen Wardenburg und Großen Kneten wegen einer Nachtbaustelle bis 5 Uhr gesperrt. Die A40 Essen Richtung Dortmund ist zwischen dem Dreieck Bochum West und Bochum Zentrum wegen Bauarbeiten länger gesperrt, und zwar noch bis nächsten Freitag. Und Stadtverkehr Berlin, die A100 ist in Richtung Wedding zwischen Treptower Park und Oberlandstraße wegen Wartungsarbeiten bis heute früh 5 Uhr gesperrt. Auch die A113 ist ab Spätstraße deshalb gesperrt. Das waren die Verkehrsmeldungen. Wir wünschen Ihnen eine gute Fahrt.

Budapest, eine wunderschöne Stadt. Das war George Ezra hier in der ARD-Hitnacht. Ich weiß nicht, ob man uns in Ungarn irgendwo hört. Wenn ja, dann herzliche Grüße hin. Aber ich weiß ganz genau, dass wir an der dänischen Grenze gehört werden. Und von dort hat sich Andreas gemeldet. Er hat gerade Nachtschicht. Ja, genauso wie ich. Reichen wir uns die Hand. Andreas, schönen Dank für die Grüße. Und ich grüße zurück in den hohen Norden. Und jetzt gibt's Musik, die von einem deutschen Produzenten ist, nämlich von Jack White. Aber mit zwei Amis aufgenommen, die Amerikaner. Jermaine Jackson und Pia Zadora. When the Rain Begins to Fall. Echter Welthit.

das ist eine schöne Nacht, eine ARD-Hit-Nacht. Vorhin hatten wir Phil Collins solo und jetzt nochmal zusammen gerade mit Genesis. Ja, auch immer wieder ein tolles akustisches Erlebnis, die Songs dieser legendären Band. Throwing It All Away war das um 10 Minuten vor 3. Und es geht weiter mit Ryan Adams.

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1: Um 3 Uhr mit Juliette Groß. Polens Regierungschef Tusk hat die NATO-Staaten überraschend deutlich vor verstärkten russischen Angriffen an der Ostflanke gewarnt. Der Kreml wolle den Zusammenhalt der NATO schwächen, sagte der Premierminister. Aus Warschau, Paulina Milling.
2: Laut Geheimdiensten plane Russland auch hybride Drohnen- und Raketenangriffe gegen die Länder, die Ukraine unterstützen, darunter Polen. Das erklärte Donald Tusk in seiner Rede vor dem polnischen Parlament. Es bestehe ein reales Risiko, dass auf das Territorium von einem oder mehreren NATO-Staaten an der Ostflanke Drohnen oder Geschosse eindringen könnten. Auch Zerstörungen seien nicht auszuschließen. Solche Angriffe würden von Russland als Zufall dargestellt, damit niemand in der NATO eine Reaktion erwäge, sagte der polnische Premierminister.
1: Kanadas Premierminister Carney hat das Angebot einer sogenannten assoziierten EU-Mitgliedschaft seines Landes begrüßt. Umfragen zeigten, dass eine große Mehrheit der Kanadier für engere Beziehungen mit der EU sei, so Carney in einer Rede vor dem Europaparlament. Kommissionspräsidentin von der Leyen hatte am Mittwoch dafür geworben, die Zusammenarbeit mit Kanada zu vertiefen, etwa bei der Entwicklung von KI oder bei der Rüstungsproduktion. In Frankfurt am Main ist ein weiterer Mensch an Malaria gestorben. Nach Angaben der Stadt wohnte er in der Nähe des Flughafens und hatte sich vermutlich durch eine Mücke infiziert, die mit einem Flugzeug nach Deutschland gekommen war. Einzelheiten von Katharina Wilhelm aus Frankfurt.
3: Sicher können wir natürlich noch nicht sein. Das muss untersucht werden. Das ist natürlich ganz wichtig. Momentan ist schon die Annahme, dass Mücken wahrscheinlich mitgereist sind, mit dem Gepäck zum Beispiel, mit der Fracht im Flugzeug. Das könnte der Fall sein. Und dass diese Mücke dann eben tatsächlich diese Kilometer zurückgelegt hat, sind ja etwa 5 Kilometer vom Flughafen entfernt. Das können diese Mücken tatsächlich zurücklegen und dass sie dann die Person dort gestochen hat. Trotzdem, wir wissen es natürlich noch nicht gesichert. Es wird noch einige Untersuchungen geben müssen, bis wir hoffentlich dann auch auf den Grund kommen dieser Malariaerkrankung.
1: Der französische Premierminister Le Cornu plant im kommenden Jahr Einsparungen in Höhe von 54 Milliarden Euro. Dabei solle die Steuerlast gleich bleiben, sagte der Premier in einem Interview mit einer französischen Tageszeitung. Ohne diesen Schritt würde das Defizit im nächsten Jahr auf über 6,5% des Bruttoinlandproduktes steigen. Die Regierung steht wegen der Lage an den Anleihemärkten und der Unzufriedenheit der Bevölkerung über die steigenden Lebenshaltungskosten unter Druck. Das waren die Nachrichten. Das Wetter in Deutschland. Tagsüber längere, heitere Abschnitte, gebietsweise Schauer, Höchstwerte 17 bis 23 Grad. Am Samstag heiter bis wolkig, im Norden zeitweise Regen 18 bis 26 Grad. Am Sonntag im Süden länger trocken, von Nordwesten her Schauer 17 bis 26 Grad. Es ist gleich 3.03 Uhr.
4: Hier ist der Verkehrsservice in der ARD-Hitnacht. Die A4 Aachen Richtung Köln ist zwischen dem Kreuz Köln-Gremberg und dem Dreieck Heumal noch bis 5 Uhr gesperrt. Dort werden Schilderbrücken montiert. Der Verkehr wird über die A559 und die A59 umgeleitet. Die A12 Frankfurt Oder Richtung Berliner Ring ist zwischen Briesen und Fürstenwalde West wegen Markierungsarbeiten ebenfalls bis 5 Uhr gesperrt. Die A29 Oldenburg Richtung Alhorner Heide ist zwischen Wardenburg und Großen Kneten wegen einer Nachtbaustelle auch bis 5 Uhr gesperrt. Die A40 Essen Richtung Dortmund ist zwischen dem Dreieck Bochum West und Bochum Zentrum wegen Bauarbeiten noch bis nächsten Freitag, also noch eine Woche lang, gesperrt. Und eine Meldung für den Stadtverkehr Berlin. Die A100 ist in Richtung Wedding zwischen Treptower Park und Oberlandstraße wegen Wartungsarbeiten bis heute früh 5 Uhr gesperrt. Die A113 ist deshalb ab Spätstraße gesperrt. Das waren die Verkehrsmeldungen. Wir wünschen Ihnen eine gute Fahrt.
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4: Ja, aus dem Landesfunkhaus Sachsen-Anhalt des Mitteldeutschen Rundfunks grüßt Sie Frank Eberlein. Ich wünsche Ihnen einen wunderschönen Freitagmorgen. Und wissen Sie was? Aus dieser Nacht machen wir einfach jetzt eine Party mit DJ Bobo.

Ja, Casey und The Sunshine Band, die gehörten ja über Jahre zusammen, hatten tolle Hits, Give It Up zum Beispiel, in den frühen 80ern. Und jetzt kommen zwei, die ja, hatten eigentlich nichts miteinander zu tun, bis sie sich kürzlich zusammentaten und ja, diesen Song aufnahmen. Und da hören wir jetzt Peter Maffay mit Johannes Oerding hier in der ARD-Hitnacht. Ein Leben lang ist nicht lang.

OMD seit den frühen 80ern, ja, eine echte Nummer in Pop aus England. Das war ihr vielleicht schönstes Lied, Maid of Orleans, hier in der ARD-Hit-Nacht gespielt. Wir haben es wenige Minuten vor 4:30 am Freitagmorgen. Und jetzt kommt eine Frau, deren Motto ja immer war, Klasse statt Masse. Also sie hat nie so viel gemacht, man musste immer lange auf ein Album warten. Und wenn sie rauskam mit einer neuen Platte, dann war das immer ganz hochkarätig. Hier ist Kate Bush mit Wuthering Heights und dann zum Munterwerden. Musik von Wham.

One, Wake Me Up Before You Go Go. Es ist kurz nach 3:30. Schönen guten Morgen, hier ist der Verkehrsservice in der ARD-Hitnacht. Die A4 Aachen Richtung Köln ist zwischen dem Kreuz Köln-Gremberg und dem Dreieck Heumar noch bis 5 Uhr gesperrt. Dort werden Schilderbrücken montiert. Der Verkehr wird über die A559 und die A59 umgeleitet. Die A10, der südliche Berliner Ring, Dreieck Potsdam Richtung Schönefelder Kreuz. Zwischen dem Dreieck Potsdam und Ferch ist nach einem LKW-Unfall die Fahrbahn gesperrt. Ein Rettungshubschrauber ist dort im Einsatz. Die A12 Frankfurt oder Richtung Berliner Ring ist zwischen Briesen und Fürstenwalde West wegen Markierungsarbeiten bis 5 Uhr gesperrt. Die A29 Oldenburg Richtung Alhorner Heide ist zwischen Wardenburg und Großen Kneten wegen einer Nachtbaustelle ebenfalls bis 5 Uhr gesperrt. Die A40 Essen Richtung Dortmund ist zwischen dem Dreieck Bochum West und Bochum Zentrum wegen Bauarbeiten bis nächsten Freitag gesperrt. Und eine Meldung für den Stadtverkehr Berlin, die A100 ist in Richtung Wedding zwischen Treptower Park und Oberlandstraße wegen Wartungsarbeiten bis 5 Uhr gesperrt und deshalb ist auch die A113 ab Spätstraße gesperrt. Das waren die Verkehrsmeldungen. Wir wünschen Ihnen eine gute Fahrt.

feiern. Die Musik von Take That wird nicht vergessen. Denn die Jungs hatten ja wirklich mehrere richtig gute Hits und die sind zeitlos schön. Wie zum Beispiel Back for Good. 3.42 Uhr haben wir es, die ARD-Hitnacht. Ja, gleich gibt's so ein bisschen Rock aus den späten 60ern von Steam. Und vorher noch von einem legendären Album der Dire Straits, nämlich Brothers in Arms, das Stück So Far Away.

Und hier kommt in der ARD-Hitnacht eine dringende Warnmeldung. Vorsicht, Autofahrer, wenn Sie unterwegs sind auf der A21, Bargteheide Kiel. Zwischen Bad Segeberg Nord und Wahlstedt kommt Ihnen ein Falschfahrer entgegen. Fahren Sie äußerst rechts, überholen Sie nicht. Ich wiederhole, auf der A21 Bargteheide Kiel kommt Ihnen zwischen Bad Segeberg Nord und Wahlstedt ein Falschfahrer entgegen. Vorsicht in beiden Richtungen.

Céline Dion. Und Anna hat uns auch eine ganz liebe E-Mail geschickt. Und da sage ich herzlichen Dank, liebe Anna. Und ja, die schöne Musik, die soll auch weiterhin hier spielen in der ARD Hitnacht. Und jetzt kommen diese Jungs hier aus England. Depeche Mode, Enjoy the Silence. Und dann haben wir die Traveling Wilburys mit Handle with Care.

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1: Um 4 Uhr mit Juliette Groß. Bundesfinanzminister Klingbeil berät bei einem EU-Treffen in Irland über mögliche Entlastungen wegen der hohen Spritpreise. Konkret soll es um die Übergewinnsteuer gehen, mit der Sondergewinne von Mineralölkonzernen abgeschöpft werden könnten. Aus Dublin, Sarah Lopez.
2: Klingbeil und seine Kollegen aus Österreich, Italien, Portugal, Polen und Spanien hatten schon im August einen Brief an den irischen Finanzminister geschrieben, damit das Thema in Dublin auf der Agenda landet. Zwar können die Mitgliedstaaten so eine Übergewinnsteuer auch individuell einführen, aber in einer gemeinsamen europäischen Lösung sehen einige Vorteile. Allerdings haben bisher eben nur 6 Mitgliedstaaten diesen Brief unterschrieben und nicht einmal in der Bundesregierung gibt es Einigkeit in Punkten Übergewinnsteuer.
1: Polens Regierungschef Tusk hat vor russischen Angriffen auf Verbündete der Ukraine gewarnt. Im Parlament in Warschau sprach Tusk von einem realen Risiko, dass vermehrte Drohnen auf das Gebiet von NATO-Staaten an der Ostflanke stürzen und dort Schäden anrichten. Russland werde denn von einem Unfall sprechen, sagte Tusk. Tatsächlich wolle der Kreml über den Zusammenhalt der NATO schwächen. In den vergangenen Monaten hatte es wiederholt Drohnenvorfälle in osteuropäischen NATO-Ländern gegeben. In Wuppertal ist an einem Nebeneingang der Bergischen Synagoge ein Feuer gelegt worden. Nach Polizeiangaben konnten die Flammen schnell gelöscht werden. Der Sachschaden sei gering, verletzt wurde niemand. Die Polizei hat einen Tatverdächtigen festgenommen. Es handelt sich um einen 37-Jährigen aus Afghanistan. Sein Motiv ist noch unklar. Der Zentralrat der Juden sprach von einem Brandanschlag. Auf der Mondoberfläche ist ein neuer Krater mit mehr als 220 Metern Durchmesser entdeckt worden. Nur etwa alle 130 Jahre entsteht ein Krater dieser Größe. David Beck aus der ARD-Wissenschaftsredaktion erläutert die Einzelheiten.
3: Entdeckt wurde er vom Lunar Reconnaissance Orbiter, einem Mondbeobachtungssatelliten der NASA. Der fotografiert regelmäßig die gesamte Mondoberfläche. Das wird dann automatisch mit älteren Fotos verglichen und so können Veränderungen relativ schnell erkannt werden. Und klar, der Krater gibt den Forschenden jetzt eine ziemlich einmalige Gelegenheit, so einen jungen Krater zu untersuchen. Leider ist der Krater in einer Region, die aktuell gar nicht für astronautische Missionen in Betracht gezogen wird. Und mit den geplanten US-amerikanischen und chinesischen Missionen sollen Menschen in den nächsten Jahren am Südpol landen, also ganz weit davon entfernt. Und es wird erstmal keine Möglichkeit geben, dass Menschen direkt diesen Krater untersuchen.
1: Das waren die Nachrichten. Das Wetter in Deutschland. Tagsüber längere heitere Abschnitte, gebietsweise Schauer, Höchstwerte 17 bis 23 Grad. Es ist 4.03 Uhr.
4: Hier ist der Verkehrsservice in der ARD-Hitnacht. Zunächst nochmal die Falschfahrermeldung von der A21 Bargteheide-Kiel. Zwischen Bad Segeberg Nord und Wahlstedt kommt Ihnen ein Falschfahrer entgegen. Fahren Sie äußerst rechts, überholen Sie nicht. Ich wiederhole, auf der A21 Bargteheide-Kiel kommt Ihnen zwischen Bad Segeberg Nord und Wahlstedt ein Falschfahrer entgegen. Vorsicht in beiden Richtungen. A1 Lübeck-Hamburg an der Norderelbbrücke kommt es wegen eines Schwertransports in beiden Richtungen zu kurzzeitigen Sperrungen. Die A4 Aachen Richtung Köln ist zwischen dem Kreuz Köln-Gremberg und dem Dreieck Heumar noch bis 5 Uhr gesperrt. Dort werden Schilderbrücken montiert. Der Verkehr wird über die A559 und die A59 umgeleitet. Die A10 südlicher Berliner Ring, Dreieck Potsdam Richtung Schönefelder Kreuz, ist zwischen dem Dreieck Potsdam und Ferch nach einem LKW-Unfall gesperrt. Dort ist ein Rettungshubschrauber im Einsatz. Die A12 Frankfurt-Oder Richtung Berliner Ring ist zwischen Briesen und Fürstenwalde West wegen Markierungsarbeiten noch bis 5 Uhr gesperrt. Die A29 Oldenburg Richtung Ahlhorner Heide ist zwischen Wardenburg und Großen Kneten wegen einer Nachtbaustelle noch bis 5 Uhr gesperrt. Die A40 Essen Richtung Dortmund ist zwischen dem Dreieck Bochum West und Bochum Zentrum wegen Bauarbeiten noch bis nächsten Freitag gesperrt. gesperrt. Und eine Meldung für den Stadtverkehr Berlin. Die A100 ist in Richtung Wedding zwischen Treptower Park und Oberlandstraße wegen Wartungsarbeiten bis 5 Uhr gesperrt. Und die A113 ist deshalb ab Spätstraße ebenfalls gesperrt. Das waren die Verkehrsmeldungen. Wir wünschen Ihnen eine gute Fahrt.
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4: Schönen guten Morgen. Heute ist Freitag, der 18. September. Und mein Name ist Frank Eberlein. Ich melde mich hier aus dem MDR Landesfunkhaus Sachsen-Anhalt in Magdeburg. Und wir starten in diese Stunde mit John Parr.

Joanna, das waren Kool and the Gang um 4.13 Uhr am Freitagmorgen. Hier ist die ARD-Hitnacht und da gibt's immer mal wieder was ganz Besonderes. Und an dieser Stelle leisten wir uns mal so ein bisschen musikalischen Luxus. Was heißt ein bisschen? Über 6 Minuten, ein echtes Werk. Und das ist jetzt genau 50 Jahre alt, wirklich ein Klassiker der 70er Jahre, ein geniales Musikstück für die Ewigkeit. Und das kommt von Al Stewart und produziert und arrangiert hat es kein geringerer als Alan Parsons. Ja, die beiden haben da wirklich was auf die Beine gestellt, auf 4 Beine. Es geht um das Jahr der Katze, Year of the Cat.

Ja, hoffen wir mal, dass es kein echtes Gewitter ist. Nee, also das, was Sie jetzt noch hören, an Blitz und Donner, kommt aus dem Radio. Ja, ist ja ARD-Hitnacht. Das waren, Crying in the Rain. 5 Minuten vor 16:30. So, und da hat mancher nur geträumt.

Zentrum Schönefelder Kreuz ist zwischen dem Dreieck Potsdam und Ferch nach einem LKW-Unfall gesperrt. Dort ist ein Rettungshubschrauber im Einsatz. Die A12 Frankfurt-Oder Richtung Berliner Ring ist zwischen Briesen und Fürstenwalde West wegen Markierungsarbeiten noch bis 5 Uhr gesperrt. Die A29 Oldenburg Richtung Ahlhorner Heide ist zwischen Wardenburg und Großen Kneten wegen einer Nachtbaustelle ebenfalls noch bis 5 Uhr gesperrt. Und die A40 Essen Richtung Dortmund ist zwischen dem Dreieck Bochum West und Bochum Zentrum wegen Bauarbeiten bis nächsten Freitag gesperrt. Das waren die Verkehrsmeldungen. Wir wünschen Ihnen eine gute Fahrt.

Skyline B, Devotion, Spacer, um 4.44 Uhr. Ja, was für eine schöne Zeit am Freitagmorgen. 4.44 Uhr. So, jetzt habe ich für Sie Michael Patrick Kelly, einen von der Kelly-Family. Ja, das, was eher besinnlich ist, Roundabouts.

Chrissy Hynde und ihre Pretenders. I'll stand by you in der ARD-Nacht. 4.52 Uhr haben wir es. 8 Minuten noch bis 5 Uhr. Und in einigen Regionen Deutschlands klingt man sich gleich aus, was das Radioprogramm angeht, hier aus der ARD-Hitnacht. Und da beginnt schon das Frühprogramm. In anderen Regionen geht es aber noch eine Stunde weiter bis 6 Uhr. Und vielleicht hören wir uns gleich nach den Nachrichten wieder. Wenn nicht, ja, dann wünsche ich Ihnen schon mal ein schönes Wochenende. Und bis 5 habe ich noch Musik von Paul Simon und Paul Young.

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1: Um 5 Uhr mit Juliette Groß. Bundesfinanzminister Klingbeil berät bei einem EU-Treffen in Irland über mögliche Entlastungen wegen der hohen Spritpreise. Konkret soll es um die Übergewinnsteuer gehen, mit der Sondergewinne von Mineralölkonzernen abgeschöpft werden könnten. Aus Dublin Sarah Lopez.
2: Klingbeil und seine Kollegen aus Österreich, Italien, Portugal, Polen und Spanien hatten schon im August einen Brief an den irischen Finanzminister geschrieben, damit das Thema in Dublin auf der Agenda landet. Zwar können die Mitgliedstaaten so eine Übergewinnsteuer auch individuell einführen, aber in einer gemeinsamen europäischen Lösung sehen einige Vorteile. Allerdings haben bisher eben nur 6 Mitgliedstaaten diesen Brief unterschrieben und nicht einmal in der Bundesregierung gibt es Einigkeit in Punkten Übergewinnsteuer.
1: In Wuppertal ist an einem Nebeneingang der Bergischen Synagoge ein Feuer gelegt worden. Nach Polizeiangaben konnten die Flammen schnell gelöscht werden. Der Sachschaden sei gering, verletzt wurde niemand. Die Polizei hat einen Tatverdächtigen festgenommen. Es handelt sich um einen 37-Jährigen aus Afghanistan. Sein Motiv ist noch unklar. Der Zentralrat der Juden sprach von einem Brandanschlag. Am Sonntag wird in Mecklenburg-Vorpommern ein neuer Landtag gewählt. 1,3 Millionen Menschen sind übermorgen im Nordosten wahlberechtigt. Aus der Nachrichtenredaktion Karl Schreiber.
3: Auf den letzten Metern wollen die Parteien die Wählerinnen und Wähler für sich gewinnen. Bei der heutigen Abschlussveranstaltung der SPD in Rostock bekommt Ministerpräsidentin Schwesig Unterstützung, und zwar von Hamburgs erstem Bürgermeister Tschentscher und Niedersachsens Ministerpräsident Lies. In Neubrandenburg tritt AfD-Herausforderer Holm mit den Bundesvorsitzenden Krupalla und Weidel auf. Ebenfalls in Neubrandenburg ist der Grünen-Chef Banaschak bei einer Kundgebung dabei. Die Linke holt sich unter anderem Unterstützung von Fraktionschefin Reicheneck. Die CDU macht noch einmal Haustürwahlkampf. Und auch in Berlin wird am Sonntag gewählt. Dort entscheiden die Berliner, wer künftig im Roten Rathaus sitzt. Auch dort finden heute noch mal Kundgebungen mit den Spitzenkandidaten für die Abgeordnetenhauswahl statt.
1: In vielen EU-Ländern sinken die Impfquoten bei Kindern. Das zeigt eine Studie, über die ein medizinisches Fachjournal berichtet. Demnach zeigen die Impfquoten nach jahrzehntelangen Verbesserungen zuletzt überwiegend stagnierende oder rückläufige Trends. Von dieser besorgniserregenden Entwicklung sei auch Deutschland betroffen, hieß es in dem Bericht. Demnach begann der Rückgang in vielen Fällen zwischen 2019 und 2022, also während der Corona-Pandemie. Als mögliche Faktoren werden unter anderem Fehlinformationen und Veränderungen im Vertrauen in Impfstoffe genannt. Das waren die Nachrichten.
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4: Und jetzt das Wetter für uns in Hamburg.
5: Ja, es läuft wie bekannt heute wieder der geschätzte Sonne-Wolken-Mix. Ab dem Mittag, am Nachmittag dann noch einige Schauer unterwegs, bis zu 19 Grad. Und jetzt im Moment in St. Georg, da messen wir 14 Grad.
4: Blitzer und Staus aus unserem Verkehrszentrum Roter Baum.
5: Vorsicht auf der A39 Hamburg Richtung Lüneburg zwischen Maschen und Winsen-West. Da ist eine ungesicherte Unfallstelle. Es ist noch nichts los auf den Straßen, deswegen schon mal vorab eine Info. Wir haben eine Wochenendsperrung. Und nein, es ist die A7.
4: Oh,
5: es ist diesmal die A1 von Hamburg Richtung Bremen. Die ist übers Wochenende zwischen Stillhorn und Harburg gesperrt. Da wird an der Süderelbbrücke gearbeitet. Das geht los heute Abend, 22 Uhr, bis Montagmorgen um 5. Bei Bussen und Bahnen, da läuft es auch soweit planmäßig im Moment. Und Bernd hat noch einen Blitzanhänger gesehen. An der B75 Harburg Richtung Hamburg hinter der Europabrücke.
4: Dankeschön, Bernd, fürs Bescheid sagen. So ganz ohne Sperrung wäre es doch auch langweilig.
5: Ja.
4: Meine Güte. Gute und sichere Fahrt in diesem Freitag, wenn Sie so früh schon wach sind. Wir sind's auf alle Fälle für Sie. Philipp von Kageneck ist da.
5: Hallo, moin.
4: Ich bin Nicole Steins und das ist Rod Stewart mit den größten Hits aller Zeiten für Sie. Auch so früh schon. Rhythm of my heart hier bei NDR 90,3. Wir sind Hamburg.

0: Achtung, es ist Clubtanzzeit. Da erhebt er sich im Studio, Philipp, in der 90,3 hier. 5:10 in unserem NDR 90,3 5 Uhr Club. Und ich muss schon sagen, ich habe dich diese Woche wirklich sehr geschont, was das angeht hier.
1: Trotzdem zwickt die Schulter.
0: Da war ich aber jetzt nicht dran schuld.
1: Nee, aber ich wollte es mal erwähnen.
0: Hast du wieder Beachvolleyball gespielt die Woche,
1: ja, ne,
0: bei diesem herrlichen
1: Wetter.
0: Pritschen. Deshalb habe ich heute, also ich habe was rausgesucht, da wirst du aus dir rausgehen heute. Das ist wirklich zum Wochenende, da kommst du in Partystimmung, da geht die Party schon um 4:55 so richtig, richtig los. Hörst du es schon?
1: Oh, der schleicht sich schön rein.
0: Es läuft aber, schon, ja.
1: Aber dann kriegt er Wumms.
0: Ja, dann kriegt er ordentlich Wumms.
1: Für meine Verhältnisse.
0: Ja, für deine Verhältnisse. Lionel Richie. Ja, ja, singt er auch. Hier ist ja die größten Hits aller Zeiten. All night long. Entspannten Start in den Freitag mit uns.

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0: Herrlich lässig geht's rein in den Freitag mit Barry White und Let the Music Play hier bei uns bei NDR 90,3. 19 Minuten nach 5 haben wir es jetzt. Und wir starten ja ins Oktoberfestwochenende.
1: Oh ja, da freue ich mich doch.
0: Siehst du, morgen Mittag, oh, zapft ist. Ziehst deine Lederhose an, ne?
1: Ja, und dann kannst du einen Bausparvertrag auflösen, um dir zwei Maß Bier leisten zu können.
0: Ja, so ungefähr wird's werden. Aber hier unsere Freunde aus dem Schlemmer Bistro waren auch feiern. Es gibt ja auch hier bei uns in Hamburg also viel, wo man feiern kann. Wandsbek, Bergedorf, Langhorn war letztes Wochenende. Aber Udo, ich weiß nicht, ich glaube, der muss irgendwo im Baumarkt oder irgendwo gewesen sein.
2: Ja, und dann muss ich nochmal auf Toilette, auch wegen der Haxe jetzt, und hab das Klo gesucht. Hm. Dann bin ich aus Versehen in der Badausstellung gelandet und hab mich da auch so ein, also...
1: Oh nein.
2: Das gab ein Ärger.
0: Nein, ich will gar nicht weiterhören.
1: Ich will nicht hören und ich will nicht wissen, wie es nachher aussah.
0: Nein.
1: Aber wir werden uns gleich rausfinden.
0: Ja, wir müssen da durch, es hilft ja nichts. Ne? Um 5.40 Uhr haben wir die ganze Folge. Frühstück bei Stefanie. It's a beautiful day. Ja, bis sie an der Toilettenabteilung vorbeikommen. Hier ist Michael Bublé.

0: Und Klavierballaden sind doch was Feines hier. Richard Marx und Right Here Waiting bei NDR 90,3 um Punkt 5:30 jetzt. Und das Wetter dazu für uns in Hamburg
1: wird so, wie wir es kennen. Es gibt viele Wolken, zwischendurch sonnige Abschnitte und ab dem Mittag in der zweiten Tageshälfte auch wieder ein paar Schauer. Bei bis zu 19 Grad und so richtig kalt ist es jetzt aktuell auch nicht. Auf der Veddel messen wir schon 14 Grad.
0: Blitzer und Staus aus unserem Verkehrszentrum Roter Baum.
1: Keine Meldungen aktuell, aber wenn wir mal vorausschauen, die A1 wird übers Wochenende gesperrt. Hamburg Richtung Bremen zwischen Stillhorn und Harburg nämlich ist dann dicht. Da wird an der Süderelbbrücke gearbeitet. 22 Uhr heute Abend geht das los, bis Montagmorgen um 5. Bei Bussen und Bahnen auch keine Störungen im Moment gemeldet. Aber Jörg hat in der Stadt noch einen Blitzer gesehen. Am Gorch-Vockwall Richtung Alster, kurz vorm Stephansplatz.
0: Irgendwas ist ja immer. Dankeschön, Jörg, fürs Bescheid sagen. Und Sie rufen auch gern kurz durch, wenn Ihnen was auffällt auf unseren Straßen unter 08000 90 3 90 3.
1: Oder Sie machen es wie Jörg, der hat geschrieben in der NDR Hamburg App.
0: Freuen wir uns. Gute Fahrt.
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0: Mit Philipp von Kageneck.
1: Schönen guten Morgen.
0: Ich bin Nicole Stein. Schön, dass Sie auch so früh schon wach sind. Rein geht's in den Freitag jetzt hier mit den größten Hits aller Zeiten. Rick Astley ist dran und Together Forever.
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0: Champions, die größten Hits aller Zeiten hier bei NDR 90,3. Und Queen-Schlagzeuger Roger Taylor bringt heute übrigens sein neues Album raus. Violence Insane in a Beautiful World heißt es. Der ist also immer noch voll am Start. Und hier bei uns jetzt Steffi, gleich 5.40 Uhr.
1: Frühstück bei Stefanie.
2: Es ist ja, wie es ist.
1: Und das sind ihre Gäste. Herr Ahlers.
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1: Udo.
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1: Und Opa Gerke.
5: Steffi, machst du mir Mettbrötchen?
2: Nee, muss ich erst schmieren. Mich und Zucker nehmt ihr selber, ne? Was gibt's Neues?
6: Ich hab Hausverbot bei Kraft.
3: What? Wolltest du deine Schrankwand klauen oder was? Dir trau
6: ich
3: dazu.
6: Georg, ja, ich war ja nur Kommode kaufen mit meiner Mutter. Denn war da ja aber Oktoberfest, das geht.

0: ging da gestern schon los mit Zelt und Musik, Lieder, Bier, 6 Euro. Du, das ist billiger als in München. Dennoch Haxe mit so eine Biersoße, 5 Euro. So, und dann hatte ich 3 Liter Bier drin und so einen harten Bauch. Und dann wollten wir gerade losfahren. Ja, und dann musste ich nochmal auf Toilette, auch wegen der Haxe jetzt, und hab das Klo gesucht. Dann bin ich aus Versehen in der Badaufstellung gelandet und hab mich da auf so ein, also, das gab ein Ärger.
1: Oh, Sünde.
0: Ja, nun hab ich da Hausverbot und das ausgerechnet, wo am Sonntag Cindy und Bert auftreten.
1: Bei Kraft? Du, das ist ein Originalschlager, du. Das sind Weltstars. Also da muss ich aber einmal hin.
2: Puh, warum soll man denn auch nach München fahren? Wir haben hier doch viel mehr Oktoberfeste. Kannst hingucken, wo du willst. Weiß-Blau, Brezel, Haxe und Bier und Bayern ist zum Greifen nah.
1: Ja, gestern bei Penny auf dem Parkplatz, da stand eine Frau mit so einem Brezelkorb. Du, das ist urgemütlich, dies Brauchtum, ne?
2: Ja.
1: Und da kannst du schon sehen, allein, dass sich Cindy und Bert dieses Wochenende für Kraft entschieden haben und nicht für München, schickimicki. Das spricht ja wohl für sich. Das verlagert sich allmählich nach hier hin,
3: du. Du, Udo?
0: Ja?
3: Du bist besoffen gewesen, ne?
1: Franz, nun lass ihn mal, er hat doch schon Hausverbot.
0: Allein schon da.
1: Was macht dein Rätsel?
3: Ich brauch noch ohne Planung mit 7 Buchstaben.
1: Also spontan kann ich dir das nicht sagen.
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5: Wir sind Hamburg, ne?

0: Donna La Isla Bonita hier bei Ender 90,3, 6:12.
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0: Der Weg zur Schule, der soll ja von den Lütten am besten, ja, Philipp, mit dem Rad gemacht werden, ne?
2: Ja, ist auf jeden Fall die Ideallösung und da kann das Elterntaxi nicht schön zu Hause bleiben.
0: Und wir haben jetzt eine Geschichte von Amos und Niklas. Die beiden Achtklässler leben in Tuttlingen in Baden-Württemberg und fahren wirklich immer mit dem Rad zur Schule und immer gemeinsam.
2: Ja, und dabei nervt sie jeden Morgen tierisch, dass die Autos immer so dicht an ihnen vorbeifahren, also weit unter dem vorgeschriebenen Abstand von 1,50 Meter.
0: Ja, das ist echt gefährlich, ne? Wenn da so ein kleiner Mann stürzt, mag ich mir gar nicht ausmalen.
2: Ja, und die beiden haben sich das auch nicht mehr gefallen lassen. Jetzt kommt's nämlich. Die zwei haben ein Ultraschall-Messgerät in der Forscher AG gebaut. Das misst vom Fahrradkorb aus den Abstand zu den Autos, die überholen, und zeichnet die Werte auf, wenn es mal wieder zu dicht war.
0: Und mit den Ergebnissen sind die beiden dann zur Stadt gegangen und die haben das wirklich ernst genommen und nun wird tatsächlich auf ihrem Schulweg ein sicherer Radstreifen gebaut.
2: Ja, da konnte dann niemand in der Stadtverwaltung falsch abbiegen und das Projekt von Amos und Niklas in die Rundablage werfen bei der Beweislage.
0: Ja, zumal die Jungen auch noch bei Jugendforscht ausgezeichnet worden sind. Also aus denen wird mal was, da lege ich mich fest. Vielleicht ja sogar Verkehrssenator bei uns im Norden. Das wäre doch mal was.
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0: Die Beatles, Penny Lane.
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0: Jetzt greift das Mikrofon, aber gut, dass vorbei ist. Michael Jackson ist gleich dran mit Thriller nach unseren Nachrichten und die hat Philipp Kaute.
3: Guten Morgen, es ist 6 Uhr.
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3: Hamburg hätte Hala-Aktien offenbar teurer verkaufen können. Bau neuer Sporthalle startet auf Finkenwerder. In Russland wird bis Sonntag ein neues Parlament gewählt. Das Wetter. Erst sonnig, später kurze Schauer, 19 Grad. Hat die Stadt Hamburg auf einen zweistelligen Millionenbetrag verzichtet? Es geht um den Verkauf der Anteile beim Hafenbetreiber Hala an die Schweizer Reederei MSC. Die Linke und der Hafenexperte Götz Wiese meinen, Hamburg hätte beim Verkauf der Aktien mehr Geld einnehmen können. Dietrich Lehmann.
4: Vor 3 Jahren hat der Senat mit der Schweizer Reederei MSC eine Vereinbarung geschlossen, dass man sich künftig die Kontrolle über den größten Hamburger Hafenbetreiber, die Hala, teilen will. Die Stadt verkaufte dafür einen Teil ihrer Aktien an MSC zum Preis von knapp 17 Euro. Um die verbliebenen Aktionäre herauszudrängen, wurde vor ein paar Monaten beim sogenannten Squeeze-Out ein deutlich höherer Preis festgelegt. Hätte Hamburg auf einer Nachbesserungsklausel bestanden, wären rund 60 Millionen Euro mehr in die Stadtkasse geflossen, sagt der linken Abgeordnete Kai Jäger. Solche Nachbesserungsklauseln seien bei öffentlichen Übernahmeangeboten unüblich, so der Senat in der Antwort auf eine linken Anfrage. Dass es bei Übernahmen durchaus Nachbesserungsklauseln geben kann, zeigt der Teilverkauf des Sportartikelherstellers Puma Anfang des Jahres. Für Juraprofessor Götz Wiese zeigt dies, der Senat hat, so Wiese wörtlich, lausig verhandelt.
3: Heute ist Spatenstich und nächsten Herbst soll sie fertig sein, die neue Sporthalle in Finkenwerder. Nach den verheerenden Bränden an der Stadtteilschule war der Neubau notwendig geworden. Frauke Reinig.
5: Rund 1800 Quadratmeter können dann künftig von Schul- und Vereinssport im Stadtteil genutzt werden. 2 Sportfelder soll die neue Sporthalle am Norderschulweg bekommen, viel Lagerfläche, die der TuS Finkenwerder etwa für die Jujutsu-Abteilung braucht und eine barrierefreie Tribüne für knapp 200 Zuschauerinnen und Zuschauer. Das hatten sich vor allem die Handballer des Vereins gewünscht, die dann dort wieder ihre Spiele in der Landesliga vor Publikum austragen können. Seit rund 2,5 Jahren trainieren Schüler der Stadtteilschule und Vereinssportler in einer viel kleineren sogenannten Traglufthalle. 2022 und 2023 hatten verheerende Brände erst Teile des Verwaltungstraktes der Stadtteilschule beschädigt und dann die Sporthalle vollständig zerstört. Als Ursache für die Brände wurden Gasexplosionen vermutet. Vollständig geklärt wurde das allerdings nie. Die Schule ist aber inzwischen vom Gasnetz getrennt.
3: Ein weiteres Bauprojekt startet in Wandsbek. Dort baut die Saga zurzeit mehr als 230 Wohnungen am Friedrich-Ebert-Damm. Und zwar 1,5 bis 5 Zimmerwohnungen. Die Mieten sollen 8 Euro pro Quadratmeter kosten. Außerdem baut der Bezirk Wandsbek insgesamt noch weitere Großprojekte. 1000 Wohnungen in Stalshoop und 400 in Farmsen-Berne. Wann und wie kommt eine Entlastung bei den Spritpreisen? Die Diskussion ist in vollem Gange und jetzt hat die CDU-Generalsekretärin konkrete Eckdaten genannt. Die Hamburger Bundestagsabgeordnete Franziska Hoppermann sprach im ZDF von 21 bis 25 Cent weniger pro Liter. Das wolle die Regierung bis Oktober angehen und darüber mit den Bundesländern sprechen. In Russland hat die Parlamentswahl begonnen, die erste seit Beginn des Krieges gegen die Ukraine. Bis Sonntag sind mehr als 110 Millionen Bürger aufgerufen, 450 Abgeordnete für die Duma zu bestimmen. Ulrike Ufer.
6: Gestartet wurde die Wahl im flächenmäßig größten Land der Erde mit seinen 11 Zeitzonen auf der fernöstlichen Halbinsel Kamtschatka. Erste Ergebnisse werden am Sonntag um 20 Uhr erwartet. Die Opposition ist nicht zugelassen. Die 10 Parteien auf dem Wahlzettel gelten durchweg als kremlnah und unterstützen den von Präsident Putin befohlenen Krieg. Putin forderte die Bürger wörtlich auf, mit ihrer Stimmabgabe einen Beitrag zum Sieg Russlands zu leisten. Der Urnengang gilt vor allem als ein Referendum über die Fortsetzung der seit mehr als 4,5 Jahren dauernden Invasion. Gegen den Protest der Ukraine wird die Wahl erstmals auch in den von Russland kontrollierten Teilen der annektierten Regionen Luhansk, Donetsk, Saporischschja und Cherson abgehalten. Zum wiederholten Mal dabei ist auch die bereits 2014 annektierte Halbinsel Krim.
3: Es war ein verpatzter Auftakt in der Fußball-Europa League. Die TSG Hoffenheim ist mit einer Niederlage in den Wettbewerb gestartet, hat 0:2 bei Ofi Kreta in Heraklion verloren.
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0: Das Wetter für uns in Hamburg.
7: Ja, es ist ein Sonne-Wolken-Mix. Lange trocken, aber ab dem Mittag, am Lauf des Nachmittags einige Schauer unterwegs. Bis zu 19 Grad. An den Temperaturen tut sich also nichts in dieser Woche. Jetzt im Moment messen wir in Alsterdorf 14 Grad.
0: Blitzer und Staus dann aus unserem Verkehrszentrum Roter Baum.
7: Sieht ruhig aus und wird mutmaßlich auch ruhig bleiben heute, wenn wieder der Homeoffice-Freitag zum Tragen kommt. Auch bei Bussen und Bahnen keine Störungen gemeldet, aber vorab schon mal die Meldung, dass die A1 übers Wochenende gesperrt wird. Hamburg Richtung Bremen zwischen Stillhorn und Harburg. Da wird an der Süderelbbrücke gearbeitet. Die Sperrung geht heute 22 Uhr los und dauert bis Montagmorgen um 5. Und dann gibt es noch einen Blitzer, den Bernd gemeldet hat. An der B75 Harburg Richtung Hamburg hinter der Europabrücke.
0: Dankeschön, Bernd, fürs Frühmelden hier. Gute Fahrt.
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7: Guten Morgen.
0: Ich bin Nicole Steins. Schönen Freitag hier mit uns. Reeperbahn-Festival bei uns in der Stadt. Und gestern Abend ganz spontan, umsonst und draußen, Jan Delay auf dem Heiligen Geistfeld. Und da waren wir für Sie dabei und hören gleich mal rein. Nach Michael Schulte und das hier ist Michael Jackson. Der Song ist wie für den Herbst gemacht hier. Thriller, die größten Hits aller Zeiten spielen wir ihn. Moin.

auch schon mit dabei beim Reeperbahn-Festival. Michael Schulte hier bei NDR 90,3. Schönen Freitag um 17:15 jetzt. Und was leben wir in einer tollen Stadt, Philipp, ja, wo mal eben mitten in der Innenstadt einer der erfolgreichsten deutschen Künstler ein Spontankonzert schmeißt. Gestern Abend. Jan Delay. Und so klang das.

0: gestern auf dem Heiligen Geistfeld für umsonst eine Reggae-Session gespielt. Eine halbe Stunde lang und es war bumsvoll.
1: Hammer. Schön, dass ihr alle so zahlreich erschienen seid. Schön, dass wir eine kleine Party feiern können auf diesem Container.
0: Ja, es war ja alles eine Charity-Aktion, deshalb stand er auch auf diesem Container. Mit dem wird in Kenia sauberes Trinkwasser produziert, hat er erzählt.
2: Ja, und er hat ja das Konzert auch erst diese Woche spontan angekündigt. Deshalb war auch irgendwie alles so ein bisschen improvisierter gestern Abend.
1: Scheiße. Okay, das ist mies. Ich wollte jetzt nämlich geil zum nächsten Song überleiten. Ist nur blöd, wenn man nicht sicher ist, was der nächste Song ist. Das ist auch das Problem. Wir sind hier low-budget-mäßig unterwegs. Komm mal einfach den Beat an.
0: Ja, komm. Mach einfach den Beat an, dann sehen wir schon einen Jan Delay, der schüttelt das alles aus dem Ärmel.
2: Ein Megatyp. Gestern Abend eine halbe Stunde Party mit Jan Delay auf dem Heiligen Geistfeld beim Reeperbahn-Festival. Das läuft ja noch bis morgen und ganz viel können Sie sich da auch ohne Ticket kostenlos anhören. Ich sag ja, was leben wir in einer coolen Stadt. Wir sind Hamburg bei NDR 90,3. So, ich mach auch den Beat an jetzt hier für Jean Paul Young und Love is in the Air. Das sind die größten Hits aller Zeiten. Schön und gut.

0: Song mit dem wohl berühmtesten Schlagzeugsolo der Welt. Phil Collins und In the Air Tonight hier bei uns bei NDR 90,3. Jetzt 6.23 Uhr. Schönen guten Morgen.
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0: ist ja lieb. Günther schreibt gerade hier in unserer NDR Hamburg App. Moin, ihr beiden. Super Musik zum frühen Morgen. Das kommt gut an. Weiter so. Jawohl, alle Hobby-Schlagzeugspieler haben Spaß gehabt gerade. Max Werner und Rain in May, das sind die größten Hits aller Zeiten hier bei NDR 90,3. Gleich hören wir France Gall mit Ella Ella und jetzt natürlich alles Aktuelle von Philipp Kaute.
1: Schönen guten Morgen. Es ist 6.30 Uhr.
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1: Es war eines der Streitthemen der vergangenen Jahre, der Teilverkauf des Hafenbetreibers Hala an die Reederei MSC. Jetzt deutet sich an, dass die Stadt Hamburg ihre Anteile zu günstig verkauft hat. Das werfen jedenfalls die Linke und der Hafenexperte Götz Wiese dem Senat vor. Offenbar hätten 60 Millionen Euro mehr in der Stadtkasse landen können. Der Senat sagt dazu, dass dafür Nachbesserungsklauseln notwendig wären und die seien in einem solchen Fall unüblich. Heute ist Spatenstich in Finkenwerder. Das Bauprojekt, eine multifunktionale Sporthalle. Sie soll rund 1800 Quadratmeter groß werden und in etwa einem Jahr fertig sein. Nicht nur Schulklassen, sondern auch Sportvereine in Finkenwerder sollen die Halle einmal nutzen können. Der Grund für den Neubau, vor einigen Jahren hatte ein Brand die Halle zerstört. Es ist Wahlkampf-Endspurt in Berlin und in Mecklenburg-Vorpommern. Vor den Wahlen zum Abgeordnetenhaus und vor der Landtagswahl geben die Parteien nochmal alles. Karl Schreiber.
3: Auf den letzten Metern wollen die Parteien die Wählerinnen und Wähler für sich gewinnen. Bei der heutigen Abschlussveranstaltung der SPD in Rostock bekommt Ministerpräsidentin Schwesig Unterstützung, und zwar von Hamburgs erstem Bürgermeister Tschentscher und Niedersachsens Ministerpräsident Lies. In Neubrandenburg tritt AfD-Herausforderer Holm mit den Bundesvorsitzenden Krupalla und Weidel auf. Ebenfalls in Neubrandenburg ist der Grünen-Chef Banaschak bei einer Kundgebung dabei. Die Linke holt sich unter anderem Unterstützung von Fraktionschefin Reichenegg. Die CDU macht noch einmal Haustürwahlkampf.
1: Wenn morgen der HSV gegen den 1. FC Köln spielt in der Fußball-Bundesliga, dann kommen bei einigen Erinnerungen hoch. Denn im Januar vergangenen Jahres hatten rund 150 vermummte Fans des HSV Kölner Anhänger attackiert. Zurzeit laufen noch Verfahren gegen 17 Verdächtige. Anklagen oder Urteile gibt es noch nicht. Der HSV hat damals die Angriffe scharf kritisiert und mit Stadionverboten reagiert. Die Kühlbrandbrücke wird mal wieder gesperrt und es ist wieder der übliche Zeitraum von heute Freitag 22 Uhr bis Montag früh. Die Sperrung ist erforderlich wegen geplanter Wartungs- und Instandsetzungsarbeiten. Erst am vergangenen Wochenende war ja die Querung über den Kühlbrand gewartet worden. Wer unterwegs ist, muss mit Verkehrsproblemen rechnen, denn auch die A1 wird am Wochenende gesperrt. Mehr dazu gleich beim anderen Philipp im Verkehrszentrum Roter Baum.
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0: Ist ja toll, dass ihr alle Philipp heißt hier, ne?

0: Heute Abend 22 Uhr geht die Sperrung los und dauert bis Montag um 5. Ja, und dass die Kulmerbrücke auch übers Wochenende gesperrt wird, von heute 9 bis Montag 5, haben Sie auch schon gehört. Da ist in beiden Richtungen kein Durchkommen. Es gibt sonst aber auch nicht viel zu erzählen. Die A7 kommt gerade eine Meldung rein, Hamburg Richtung Hannover. Die Einfahrt Waltershof jetzt gesperrt. Da ist ein LKW liegen geblieben. Und bei Bussen und Bahnen keine Störungen im Moment. Jörg hat aber noch einen Blitzer gesehen. Am Gorch-Fockwall Richtung Alster, kurz vorm Stephansplatz.
1: Danke fürs Melden, Jörg. Guck, man darf ja auch mitmachen, wenn man nicht Philipp heißt. Gute Fahrt.
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1: Mit Philipp von Kageneck.
0: Hallo, moin.
1: Mit Philipp Kaute.
3: Guten Morgen.
1: Und mit Nicole Steins. Eine muss immer aus der Reihe tanzen hier. So, jetzt ist Frau Sgall dran und Ella Ella.
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0: Bill Withers, Ain't No Sunshine, hier bei uns bei NDR 90,3 um 20 Minuten vor 7 jetzt. Ja, und das waren schockierende Bilder im Januar vergangenen Jahres. Etwa 150 vermummte HSV-Fans attackieren in der Nähe des Hans-Albers-Platzes Anhänger des 1. FC Köln. Morgen spielen die beiden Vereine in der Bundesliga gegeneinander. Lars Pegelow, was ist aus dem Vorfall damals geworden?
1: Die Staatsanwaltschaft in Hamburg hat ermittelt bzw. ermittelt noch gegen insgesamt 23 Personen. Das Problem, die insgesamt etwa 150 Angreifer aus der HSV-Szene waren damals vermummt, sodass nur einige von ihnen tatsächlich anhand der Kameraaufnahmen gefunden und zweifelsfrei zugeordnet werden konnten. Konkret laufen noch Verfahren gegen 17 dieser 23 Personen. Unter ihnen sind auch Jugendliche. Die anderen Verfahren wurden eingestellt. Die Akten liegen nach Auskunft der Staatsanwaltschaft aktuell beim Ermittlungsgericht. Es wurden zahlreiche Beschwerden gegen die Sicherstellung der Mobiltelefone von den Tatverdächtigen eingereicht. Also auch 20 Monate nach den Attacken am Hans-Albers-Platz gibt es noch keine Anklagen, geschweige denn Urteile.
0: Und wie hat der HSV seither reagiert?
1: Der HSV hatte die Angreife seiner Fans damals ja schon scharf kritisiert. Der Verein hat dann anschließend Namen von 22 Personen von der Polizei erhalten, diese intern geprüft und 21 Stadionverbote ausgesprochen, darunter auch einige auf Bewährung. Grundsätzlich wird das Verhältnis zwischen Fans des HSV und des 1. FC Köln nicht als rivalisierend eingeschätzt. Es hat ja vor einem halben Jahr schon einmal wieder ein Spiel der beiden Teams im Volksparkstadion gegeben, ohne Zwischenfälle. Somit bewerten HSV und Polizei das Spiel morgen unter Sicherheit Aspekten als unproblematisch. Ein Zaun im Stadion, der die Fanlager normalerweise trennt, wird morgen sogar geöffnet.
0: Dankeschön. Lars Pegelow, also dann freuen wir uns auf ein friedliches Fußballspiel und im besten Fall auf 3 Punkte für den HSV. Die haben sie im Volkspark als Tabellenletzter ja bitter nötig gerade. Anstoß 15.30 Uhr morgen hören Sie natürlich live hier bei uns bei NDR 90,3. Wir sind Hamburg, jetzt mit Texas Lightning.

0: Kommissar hat alles im Griff hier bei uns, bei NDR 90,3. Falco um 6.47 Uhr jetzt an diesem Freitag, Philipp. Und morgen um Punkt 12 sagt hier Münchens Oberbürgermeister welche magischen drei Worte?
1: Oh, Zapftis.
0: Jawohl. Sind es da drei oder sind es vielleicht auch nur zwei Worte?
1: Nur wie die Bayern zählen, weiß ich nicht. Für mich sind es drei Worte.
0: Ist egal, Hauptsache der Hahn geht auf. So, ja. Das Oktoberfest beginnt im September schon. In München geht es dann von morgen bis zum 4. Oktober. Und auch unsere Freunde im Schlemmerbistro feiern mit.
2: Warum soll man denn auch nach München fahren? Wir haben hier doch viel mehr Oktoberfeste. Kannst hingucken, wo du willst. Weiß-Blau, Brezel, Haxe und Bier und Bayern ist zum Greifen nah.
3: Ja, gestern bei Penny auf dem Parkplatz, da stand eine Frau mit so einem Brezelkorb. Du, das ist urgemütlich, dieses Brauchtum, ne?
1: Oh. Da hat Herr Ahlers ausnahmsweise mal recht.
0: Ja.
1: Ja, warum soll man nach München fahren? Oktoberfest haben wir hier in unserer Stadt auch.
0: Und nicht nur eins. Also das größte Oktoberfest in Hamburg, das in Wandsbek, geht genauso lange wie in München. Und das startet sogar heute schon. Du erinnerst dich, da standen wir beide vor ein paar Jahren doch auch mal auf der Partybank.
1: Ja, wie könnte ich es vergessen? Aber auch einfach, weil wir es können.
0: Ja.
1: Weil letztlich sind die Münchner doch die Nachmacher. Denn es startet ja heute auch noch das Oktoberfest in Bergedorf auf dem Frascati-Platz. Das geht bis Sonntag. Und vom Langenhorner wollen wir jetzt gar nicht erst anfangen. Das war ja schon am letzten Wochenende.
0: Ja, und in der Fischer-Auktionshalle legen sie dann am 2. Oktober auch los. Also es gibt viele Möglichkeiten, das Dirndl oder die Lederhose anzuziehen, wenn sie haben. Tickets für alle Veranstaltungen gibt's online. Na, servus.
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0: Backstreet Boys mit den größten Hits aller Zeiten hier bei NDR 90,3 und Go West. Gleich hören wir UB40, Red Red Wine nach unseren Nachrichten. Alles Aktuelle jetzt mit Philipp Kaute.
1: Guten Morgen, es ist 7 Uhr.
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1: Hamburg hätte Halle-Aktien offenbar teurer verkaufen können. Saga startet Wohnungsbau in Wandsbek am Friedrich-Ebert-Damm. EU-Finanzminister sprechen über neue Steuer für Ölkonzerne. Das Wetter bewölkt, ein wenig Sonne, dazu 19 Grad. Hat die Stadt Hamburg auf einen zweistelligen Millionenbetrag verzichtet. Es geht um den Verkauf der Anteile beim Hafenbetreiber Hala an die Schweizer Reederei MSC. Die Linke und der Hafenexperte Götz Wiese meinen, Hamburg hätte beim Verkauf der Aktien mehr Geld einnehmen können. Dietrich Lehmann.
3: Vor 3 Jahren hat der Senat mit der Schweizer Reederei MSC eine Vereinbarung geschlossen, dass man sich künftig die Kontrolle über den größten Hamburger Hafenbetreiber, die Hala, teilen will. Die Stadt verkaufte dafür einen Teil ihrer Aktien an MSC zum Preis von knapp 17 Euro. Um die verbliebenen Aktionäre herauszudrängen, wurde vor ein paar Monaten beim sogenannten Squeeze-Out ein deutlich höherer Preis festgelegt. Hätte Hamburg auf einer Nachbesserungsklausel bestanden, wären rund 60 Millionen Euro mehr in die Stadtkasse geflossen, sagt der linken Abgeordnete Kai Jäger. Solche Nachbesserungsklauseln seien bei öffentlichen Übernahmeangeboten unüblich, so der Senat in der Antwort auf eine linken Anfrage. Dass es bei Übernahmen durchaus Nachbesserungsklauseln geben kann, zeigt der Teilverkauf des Sportartikelherstellers Puma Anfang des Jahres. Für Juraprofessor Götz Wiese zeigt dies, der Senat hat, so Wiese wörtlich, lausig verhandelt.
1: Jujutsu, Handball, aber auch Sportunterricht mit Schulklassen. Dafür soll in Finkenwerder eine neue Sporthalle entstehen. Heute ist Spatenstich und in rund einem Jahr soll die Halle fertig sein. Die Tribüne soll Platz für 200 Zuschauer bieten. Es handelt sich um das Gelände der Stadtteilschule Finkenwerder und dort hatten Brände erst den Verwaltungstrakt beschädigt und dann die Sporthalle zerstört. Und während auf Finkenwerder eine neue Halle entsteht, wird auch nordöstlich in Wandsbek viel gebaut. Der Bezirk entwickelt sich zum Motor des Hamburger Wohnungsbaus. Jedes Jahr liefert der größte Bezirk fast 2000 Baugenehmigungen ab. Und das neueste Projekt entsteht am Friedrich-Ebert-Damm. Reinhard Postelt.
4: Nicht kleckern, sondern klotzen. So funktioniert der Wohnungsbau in Wandsbek. Nicht nur der Bezirk ist größer, auch seine Projekte. Am Friedrich-Ebert-Damm legte die Saga jetzt den Grundstein für gleich 236 Wohnungen. Ihr Generalbevollmächtigter Hauke Jansen sagt:
5: Wir machen hier einen Ersatzneubau für Altwohnungsbestände, die also jetzt 98 Jahre auf dem Buckel haben, die nicht mehr den Grundrissanforderungen entsprechen, die auch nicht mehr den Schallschutzanforderungen entsprechen. Deswegen ist es mal nötig, auch Gebäude abzureißen.
4: 1,5 bis 5 Zimmer haben die günstigen Sozialwohnungen mit edler Backsteinfassade.
5: Das sind in der Tat sehr günstige Mieten. Dank einer sehr guten Wohnungsbauförderung der Freien und Hansestadt Hamburg können wir hier im ersten Förderweg für unter 8 Euro die Wohnung anbieten.
4: Pro Quadratmeter. Auch in Zukunft baut der Bezirk Wandsbek Großprojekte. 1000 Wohnungen in Stalshoop und 400 in Farmsen-Berne.
1: Wie kann man die Spritpreise senken? Die Diskussion ist in vollem Gange und jetzt hat die CDU-Generalsekretärin Eckdaten genannt. Die Hamburger Bundestagsabgeordnete Franziska Hoppermann sprach im ZDF von 21 bis 25 Cent weniger pro Liter. Eine Übergewinnsteuer für Ölkonzerne lehnt die CDU-Generalsekretärin ab. Dafür macht sich aber wiederum SPD-Finanzminister Lars Klingbeil heute bei seinen EU-Kollegen in Dublin stark. Sarah Lopez, was kann man da erwarten?
6: Bei einem Mittagessen heute soll es vor allem um einen gemeinsamen Austausch gehen. Da will man quasi vorfühlen, könnte so eine Übergewinnsteuer eine gemeinsame europäische Lösung sein. Allerdings muss man sagen, nicht mal in der deutschen Bundesregierung gibt es Einigkeit über eine Übergewinnsteuer. Wirtschaftsministerin Reiche zum Beispiel, die lehnt die ab und die will lieber eine vorübergehende Senkung der Mehrwertsteuer auf Sprit und Direktzahlungen an Menschen mit einem vergleichsweise niedrigen Gehalt.
1: Russland wählt ein neues Parlament, die Duma. Mehr als 110 Millionen Menschen können sich beteiligen. Es ist die erste Parlamentswahl übrigens seit Beginn des Großangriffs auf die Ukraine. Die Opposition ist bei dieser Abstimmung in Russland nicht zugelassen. Auf dem Wahlzettel stehen 10 Parteien, die alle als kremlnah gelten und den Krieg unterstützen. Das hat dann doch einige Fans überrascht. In der Fußball-Europa League ist die TSG Hoffenheim mit einer Niederlage in den Wettbewerb gestartet. 0:2 stand es am Ende beim griechischen Pokalsieger Ofi Kreta.
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0: Das Wetter für uns in Hamburg, ich muss sagen, ich bin ganz zufrieden.
7: Ja, bis jetzt kann es sich sehen lassen. Mhm. Es sind ein paar Wolken, aber nur sehr wenige. Da ist viel blauer Himmel dabei und dann auch gleich Sonnenschein. Und so geht es auch durch den Tag. Sonnige Abschnitte, etwas mehr als gestern. Wolken bleiben aber auch ein Thema, die mal durchziehen. Im Laufe des Mittags-Nachmittags haben wir ein paar Schauer mit dabei. Temperaturen unverändert bis zu 19 Grad auch heute wieder. Und jetzt aktuell messen wir in Poppenbüttel 13 Grad.
0: Blitzer und Staus aus unserem Verkehrszentrum Roter Baum.
7: A7 Hamburg Richtung Hannover. Die Auffahrt Waltershof ist gesperrt. Da ist ein LKW liegen geblieben. Deswegen im Umfeld der A7-Anschlussstelle Waltershof auf Finkenwerder Ring stockender Verkehr im Moment. Vorab die Meldung, A1 wird gesperrt, Hamburg Richtung Bremen übers Wochenende zwischen Stillhorn und Harburg zwischen 22 Uhr heute Abend und Montagmorgen um 5. Die Kölbrandbrücke, heute auch wieder ein Engpass, da stockt es von Waltershof in Richtung Steinwerder. 10, 15 Minuten dauert es da länger, am Ende der Kölbrandbrücke in der Baustelle nur eine Spur frei. Ja, und am Wochenende kommen sie gar nicht durch die Kölbrandbrücke, da ist nämlich gesperrt. 21 Uhr heute Abend geht's los, bis Montag um 5 die Kölbrandbrücke übers Wochenende voll gesperrt. Sonst keine Staus, bei Bussen und Bahnen läuft es auch gut. Und Silvia, die hat einen Blitzer gesehen an der Lurupa Chaussee in Höhe der Trabrennbahn Bahrenfeld.
0: Silvia, vielen Dank fürs Bescheid sagen hier bei uns. Gute Fahrt.
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0: Dann kommen Sie mal gut in diesen Freitag hinein. Philipp von Kageneck ist da.
7: Guten Morgen.
0: Ich bin Nicole Steins. Schön, dass Sie dabei sind.

0: bisschen Sport am Morgen. Ist gut, haben sie gesagt. Machen wir Carl Douglas und Kung Fu Fighting hier bei uns. 7:12.
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0: Und das sind gleich mehrere heute. Und die kommen von Andreas und Olaf Meyer aus Marienthal, die wirklich ganz schön erleichtert sind, denn Emil ist wieder da.
2: Unsere Hamburger des Tages sind der Hausmeister der Grundschule Marienthal und eine sehr nette Anwohnerin. Wir sind gestern hier in unsere neue Wohnung gezogen und haben letzte Woche noch fleißig renoviert, 2 Sekunden nicht aufgepasst und schwupps war unser kleiner Hund weggelaufen und hat erstmal die Gegend hier erkundet.
0: Och, das ist ja ein Schreck. Und dann?
2: Ja, da haben uns ganz viele Menschen auch geholfen und unter anderem der Hausmeister ist das ganze Grundstück der Grundschule hier mit uns abgelaufen und letztlich hat dann eine Nachbarin, eine Anwohnerin hier den kleinen Emil gefunden. Das hat wiederum der Hausmeister mitbekommen und so konnten sie uns den kleinen wohlbehalten zurückbringen und deswegen sind die beiden unsere Hamburger des Tages.
0: Ach, das ist doch toll und so haben sie sich auch alle schon mal kennengelernt in der Nachbarschaft. Liebe Grüße nach Marienthal.
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0: die 80er mit Cutting Crew, I Just Died in Your Arms hier bei NDR 90,3 um 20 nach 7 am Freitag. Das heißt, morgen ist doch schon Sonnabend.
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0: zum Schluss nochmal ordentlich die große Trommel bearbeitet. Chris Rea und Julia, die größten Hits aller Zeiten für Sie hier bei NDR 90,3. Gleich Donna Summer, She Works Hard for the Money, nach unseren Nachrichten mit Philipp Kaute.
1: Guten Morgen, es ist 7.30 Uhr.
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1: Die Schweizer Reederei MSC kauft Teile des Hafenbetreibers Hala. Dieser Deal im Hamburger Hafen sorgt jetzt nochmal für Reibereien. Linke und der Hafenexperte Götz Wiese gehen davon aus, dass die Stadt Hamburg beim Teilverkauf mehr Geld hätte einnehmen können. Laut Linke rund 60 Millionen Euro. Hamburg hätte auf einer bestimmten Klausel beim Aktienverkauf bestehen müssen. Der Senat aber nennt das bei öffentlichen Übernahmeangeboten unüblich. Heute ist Spatenstich in Finkenwerder. Das Bauprojekt, eine multifunktionale Sporthalle. Sie soll rund 1800 Quadratmeter groß werden und in ungefähr einem Jahr fertig sein. Nicht nur Schulklassen, sondern auch Sportvereine in Finkenwerder sollen die Halle dann mal nutzen können. Der Grund für den Neubau: vor einigen Jahren hatte ein Brand die Halle zerstört. Ein weiteres Bauprojekt startet in Wandsbek. Dort baut die Saga zurzeit mehr als 230 Wohnungen am Friedrich-Ebert-Damm. Und zwar 1,5 bis 5 Zimmerwohnungen. Die Mieten kosten 8 Euro pro Quadratmeter. Außerdem errichtet der Bezirk Wandsbek noch größere Projekte. 1000 Wohnungen in Stalshoop und 400 in Farmsen-Berne. 21 bis 25 Cent billiger soll der Sprit für Autos und Lkw werden. Das sei jedenfalls das Ziel, sagt die CDU-Generalsekretärin Franziska Hoppermann gestern im ZDF. Die Diskussion über Entlastungen ist jedenfalls in vollem Gange. Jetzt fordern der ADAC und das Handwerk außerdem eine Senkung der Stromsteuer. Jakob Mayer.
3: Das würde private Haushalte entlasten und einen Anreiz für den Kauf von Elektroautos schaffen, sagte eine ADAC-Sprecherin der Rheinischen Post. Fehlende Lademöglichkeiten und der hohe Anschaffungspreis verzögerten den Umstieg aufs E-Auto. Der Chef des Zentralverbands des Deutschen Handwerks, Jörg Dittrich, sprach sich ebenfalls für eine geringere Stromsteuer aus. Er sagte dem Redaktionsnetzwerk Deutschland, wenn der Spritpreis zu hoch sei, sagten die Menschen zum Ausgleich der Mehrausgaben etwa den Friseurbesuch ab, was inländische Familienbetriebe unmittelbar zu spüren bekämen.
1: Wenn morgen der HSV gegen den 1. FC Köln spielt, in der Fußball-Bundesliga, kommen bei einigen Erinnerungen hoch. Denn im Januar vergangenen Jahres hatten rund 150 vermummte Fans des HSV Kölner Anhänger attackiert. Zurzeit laufen noch Verfahren gegen 17 Verdächtige. Anklagen oder Urteile gibt es noch nicht. Der HSV hat damals die Angriffe scharf kritisiert und mit Stadionverboten reagiert.
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0: Das Wetter für uns in Hamburg, das ist so richtig schönes Herbstlicht gerade draußen. Ne?
4: Ja, der Sonnenaufgang kann sich sehen lassen. Es sieht ganz hübsch aus und es wird auch über den Tag immer wieder sonnige Phasen geben, aber zwischendurch auch ein paar Wolken. Aber da ist heute mehr Platz für die Sonne im Vergleich zu gestern. Am Nachmittag sind dann auch wieder einzelne Schauer unterwegs in Hamburg. Und die Temperaturen, so wie wir sie gewohnt sind, 19 Grad maximal, in Poppenbüttel im Moment 13 Grad.
0: Blitzer und Staus aus unserem Verkehrszentrum Roter Baum.
4: Vorsicht auf der A1 Bremen Richtung Hamburg. Höhe Harburg ist eine ungesicherte Unfallstelle. Und auf der A26 aufpassen, Stade Richtung Hamburg.

0: Normalmaß, das heißt, da stockt es von Waltershof Richtung Steinwerder am Ende der Kühlbahnbrücke nur eine Spur frei pro Richtung. Und auch die umliegenden Straßen dann im Hafenbereich, da stockt es ganz ordentlich. Und auch hier vorab die Meldung, die Kühlbahnbrücke wird auch übers Wochenende gesperrt. 21 Uhr geht's los heute Abend bis Montagmorgen um 5. Bei Bussen und Bahnen, da läuft es im Moment soweit planmäßig. Und dann hat Jörg noch ein Blitzer gesehen. Am Gorch-Fockwall Richtung Alster, kurz vorm Stephansplatz.
1: Dankeschön, Jörg, fürs Bescheid sagen. Gute Fahrt.
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0: Schönen guten Morgen.
1: Ich bin Nicole Steins. Haben Sie einen schönen Freitag hier mit uns. Morgen startet das Oktoberfest in München. Und es sind auch Oktoberfestwochen bei uns in der Stadt. Sieht man ja überall. Und man merkt es auch daran, dass hier Steffi im Stemmerbistro das Leberkäsbrötchen mit ins Sortiment aufgenommen hat. Jetzt. Die waren auch schon feiern, aber irgendwie das muss, ich weiß gar nicht, Udo muss irgendwie in so einem Baumarkt gewesen sein.
3: Ja, und dann muss ich nochmal auf Toilette, auch wegen der Haxe jetzt, und hab das Klo gesucht. Dann bin ich aus Versehen in der Badaufstellung gelandet und hab mich da auf so ein, also, das gab ein Ärger.
4: Oh, Sünde.
1: Aber wirklich?
0: Das ist, im Detail ist das schwierig.
1: Ich weiß gar nicht, ob ich es im Detail so genau wissen will, aber wir machen ja mal die ganze Folge. Frühstück bei Stefanie, die lustigste Radiokomödie der Stadt, natürlich hier bei uns um 7.40 Uhr nach CCR und jetzt Donna Summer. She works hard for the money.

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1: Es ist ja, wie es ist.
0: Und das sind ihre Gäste. Herr Ahlers.
2: Ja, da tut er nichts zu sagen.
0: Udo.
3: Ja, das kann's haben.
0: Und Opa Gerke.
4: Steffi, machst du mir Mettbrötchen?
1: Nee, muss ich erst schmieren. Milch und Zucker nehmt ihr selber, ne? Was gibt's Neues?
3: Ich hab Hausverbot bei Kraft.
2: What? Wolltest du deine Schrankwand klauen oder was? Dir trau
3: ich
2: dazu.
3: Georg, ich war ja nur Kommode kaufen mit meiner Mutter. Dann war da ja aber Oktoberfest. Das ging da gestern schon los mit Zelt und Musik, Lieder, Bier, 6 Euro. Du, das ist billiger als in München. Dennoch Haxe mit so eine Biersoße, 5 Euro. So, und dann hatte ich 3 Liter Bier drin und so einen harten Bauch. Und dann wollten wir gerade losfahren. Ja, und dann musste ich nochmal auf Toilette, auch wegen der Haxe jetzt. Und hab das Klo gesucht, dann bin ich aus Versehen in der Bettaufstellung gelandet und hab mich da auf so ein, also, das gab ein Ärger.
1: Oh, Sünde.
3: Ja, nun hab ich da Hausverbot und das ausgerechnet, wo an Sonntag Cindy und Bert auftreten.
1: Bei Kraft? Du, das ist ein Originalschlager, du. Das sind Weltstars, also da muss ich aber auch mal hin.
2: Puh, warum soll man denn auch nach München fahren? Wir haben hier doch viel mehr Oktoberfeste. Kannst hingucken, wo du willst. Weiß-Blau, Brezel, Haxe und Bier und Bayern ist zum Greifen nah.
1: Ja, gestern bei Penny auf dem Parkplatz, da stand eine Frau mit so einem Brezelkorb. Du, das ist urgemütlich, dieses Brauchtum, ne?
2: Ja.
1: Und dann kannst du schon sehen, allein, dass sich Cindy und Bert dieses Wochenende für Kraft entschieden haben und nicht für München, schickimicki. Das spricht ja wohl für sich. Das verlagert sich allmählich nach hier hin.
4: Du, Udo?
3: Ja?
4: Du bist besoffen gewesen, ne?
1: Franz, nun lass ihn mal, er hat doch schon Hausverbot.
3: Allein schon da.
1: Was macht dein Rätsel?
4: Ich brauche noch ohne Planung mit 7 Buchstaben.
1: Also spontan kann ich dir das nicht sagen.
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0: ganz gemütlich in den Freitag mit den Bee Gees hier bei NDR 90,3 und How Deep Is Your Love um 8:09. Philipp, du hast Meldungen.
1: Für die A1 habe ich eine Meldung. Bitte Vorsicht, Hamburg-Lübeck in beiden Richtungen aufpassen. Im Dreieck Norderelbe sind Personen auf der Fahrbahn.
0: Freitag schon auf Montag freuen. Das klingt komisch, geht aber hier mit uns.
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0: Culture Club bei NDR 90,3, natürlich komplett ausgespielt. Ping, bis zum Glöckchen. Do you really want to hurt me? Das sind die größten Hits aller Zeiten für Sie. Gleich mit Nick Kershaw und The Riddle nach unseren ausführlichen Nachrichten. Die hören wir jetzt mit Philipp Kaute.
1: Guten Morgen, es ist 8 Uhr.
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3: Hamburg hätte Halle-Aktien offenbar teurer verkaufen können. Saga startet Wohnungsbau in Wandsbek am Friedrich-Ebert-Damm. EU-Finanzminister sprechen über neue Steuer für Ölkonzerne. Das Wetter bewölkt, ein wenig Sonne dabei, 19 Grad. Fast genau 3 Jahre ist es her. Im September 2023 wurde ein Hafendeal bekannt, der viele Diskussionen ausgelöst hat. Hamburg verkauft Anteile beim Hafenbetreiber Hala an eine Schweizer Reederei. Für Wirtschaftssenatorin Melanie Leonard von der SPD war schon damals klar:
4: Das ist eine sehr gute Nachricht für den Hamburger Hafen, weil wir mit MSC, die größte Reederei der Welt, für eine strategische Partnerschaft bei der Hala haben gewinnen können.
3: Inwiefern das für die Stadtkasse ein Gewinn war, darüber wird jetzt diskutiert. Die Linke und der Hafenexperte Götz Wiese sagen, wer jetzt noch Hala-Aktien hat, bekommt mehr Geld als die Stadt Hamburg beim Verkauf ihrer Anteile. Dietrich Lehmann.
5: Die Stadt verkaufte dafür einen Teil ihrer Aktien an MSC zum Preis von knapp 17 Euro. Um die verbliebenen Aktionäre herauszudrängen, wurde vor ein paar Monaten beim sogenannten Squeeze-Out ein deutlich höherer Preis festgelegt. Hätte Hamburg auf einer Nachbesserungsklausel bestanden und sich somit den höheren Preis gesichert, wären rund 60 Millionen Euro mehr in die Stadtkasse geflossen, sagt der linken Abgeordnete Kai Jäger. Solche Nachbesserungsklauseln seien bei öffentlichen Übernahmeangeboten unüblich, so der Senat in der Antwort auf eine linken Anfrage. Zudem handele es sich nicht um einen bloßen Verkauf eines Unternehmens, sondern um eine strategische Partnerschaft, so ein Sprecher der Wirtschaftsbehörde zu NDR 90,3. Hamburg behält die Mehrheit an der Hala. Dass es bei Übernahmen durchaus Nachbesserungsklauseln geben kann, zeigt der Teilverkauf des Sportartikelherstellers Puma Anfang des Jahres. Für Juraprofessor Götz Wiese, der bis zum vergangenen Jahr für die CDU in der Bürgerschaft saß, zeigt dies, der Senat hat, so Wiese wörtlich, lausig verhandelt.
3: Und weitere Zahlen dazu finden Sie auch bei uns in der NDR Hamburg App. Heute ist Spatenstich und nächsten Herbst soll sie fertig sein, die neue Sporthalle in Finkenwerder. Nach den großen Bränden an der Stadtteilschule war der Neubau notwendig geworden. Frau Kereinig.
6: Rund 1800 Quadratmeter können dann künftig von Schul- und Vereinssport im Stadtteil genutzt werden. 2 Sportfelder soll die neue Sporthalle am Norderschulweg bekommen, viel Lagerfläche, die der TuS Finkenwerder etwa für die Jujutsu-Abteilung braucht, und eine barrierefreie Tribüne für knapp 200 Zuschauerinnen und Zuschauer. Das hatten sich vor allem die Handballer des Vereins gewünscht, die dann dort wieder ihre Spiele in der Landesliga vor Publikum austragen können. Seit rund 2,5 Jahren trainieren Schüler der Stadtteilschule und Vereinssportler in einer viel kleineren sogenannten Traglufthalle. 2022 und 2023 hatten verheerende Brände erst Teile des Verwaltungstraktes der Stadtteilschule beschädigt und dann die Sporthalle vollständig zerstört. Als Ursache für die Brände wurden Gasexplosionen vermutet. Vollständig geklärt wurde das allerdings nie. Die Schule ist aber inzwischen vom Gasnetz getrennt.
3: Und während auf Finkenwerder eine neue Sporthalle entsteht, wird auch nordöstlich in Wandsbek viel gebaut. Der Bezirk entwickelt sich zum Motor des Wohnungsbaus. Jedes Jahr liefert der Bezirk fast 2000 Baugenehmigungen ab. Reinhard Postelt.
7: Nicht kleckern, sondern klotzen. So funktioniert der Wohnungsbau in Wandsbek. Nicht nur der Bezirk ist größer, auch seine Projekte. Am Friedrich-Ebert-Damm legte die Saga jetzt den Grundstein für gleich 236 Wohnungen. Ihr Generalbevollmächtigter Hauke Jansen sagt:
8: Wir machen hier einen Ersatzneubau für Altwohnungsbestände, die also jetzt 98 Jahre auf dem Buckel haben, die nicht mehr den Grundrissanforderungen entsprechen, die auch nicht mehr den Schallschutzanforderungen entsprechen. Deswegen ist es mal nötig, auch Gebäude abzureißen.
7: 1,5 bis 5 Zimmer haben die günstigen Sozialwohnungen mit edler Backsteinfassade.
8: Das sind in der Tat sehr günstige Mieten. Dank einer sehr guten Wohnungsbauförderung der Freien Hansestadt Hamburg können wir hier im ersten Förderweg für unter 8 Euro die Wohnung anbieten.
7: Pro Quadratmeter. Auch in Zukunft baut der Bezirk Wandsbek Großprojekte. 1000 Wohnungen in Stalshoop und 400 in Farmsen-Berne.
3: Weit über 2 Euro für den Liter Sprit. Die Tankstellenpreise ärgern viele. Jetzt nennt die CDU-Generalsekretärin erste Details. Franziska Hoppermann aus Hamburg sagte in der ZDF-Sendung Maybrit Illner:
9: Ich finde auch nicht, es dauert irgendwie zu lange, wenn man 2 Tage darüber spricht. Man muss ja auch mit den Bundesländern sprechen. Was kann da jetzt der richtige Weg sein? Und eine Entlastung um irgendwie 21, 23, 25 Cent der Liter, finde ich, ist schon eine spürbare Entlastung. Und das ist das, was wir jetzt angehen werden zu Anfang Oktober.
3: Franziska Hoppermann, Generalsekretärin der CDU. Auch in Irland sind die Spritpreise Thema, wenn sich heute die Finanzminister der EU-Staaten treffen. Der Bundesfinanzminister Lars Klingbeil von der SPD setzt sich für eine Übergewinnsteuer für Ölkonzerne ein. Sarah Lopez, was kann man da erwarten?
10: Bei einem Mittagessen heute soll es vor allem um einen gemeinsamen Austausch gehen. Da will man quasi vorfühlen, könnte so eine Übergewinnsteuer eine gemeinsame europäische Lösung sein. Allerdings muss man sagen, nicht mal in der deutschen Bundesregierung gibt es Einigkeit über eine Übergewinnsteuer. Wirtschaftsministerin Reichelt zum Beispiel, die lehnt die ab und die will lieber eine vorübergehende Senkung der Mehrwertsteuer auf Sprit und Direktzahlungen an Menschen mit einem vergleichsweise niedrigen Gehalt.
3: Kurz hinter dem Bahnhof Bergedorf ist heute Nacht ein Bauzug in eine Gleisbaustelle gerast, beinahe ungebremst. Ein Sicherungsposten konnte die Bauarbeiter im letzten Moment warnen, sie sprangen vom Gleis. Verletzt wurde niemand. Die Arbeiter standen aber unter Schock und wurden betreut. Die Bundespolizei ermittelt, ob ein technischer Defekt oder ein menschlicher Fehler im Stellwerk die Ursache war. Es waren schockierende Bilder im Januar vergangenen Jahres. Etwa 150 vermummte HSV-Fans attackieren in der Nähe des Hans-Albers-Platzes Anhänger des 1. FC Köln. Morgen spielen die beiden Vereine in der Bundesliga wieder gegeneinander. Lars Pegelow, was ist aus diesem Vorfall damals geworden?
11: Die Staatsanwaltschaft in Hamburg hat ermittelt bzw. ermittelt noch gegen insgesamt 23 Personen. Das Problem, die insgesamt etwa 150 Angreifer aus der HSV-Szene waren damals vermummt, sodass nur einige von ihnen tatsächlich anhand der Kameraaufnahmen gefunden und zweifelsfrei zugeordnet werden konnten. Konkret laufen noch Verfahren gegen 17 dieser 23 Personen. Unter ihnen sind auch Jugendliche. Die anderen Verfahren wurden eingestellt. Die Akten liegen nach Auskunft der Staatsanwaltschaft aktuell beim Ermittlungsgericht. Es wurden zahlreiche Beschwerden gegen die Sicherstellung der Mobiltelefone von den Tatverdächtigen eingereicht. Also auch 20 Monate nach den Attacken am Hans-Albers-Platz gibt es noch keine Anklagen, geschweige denn Urteile.
3: Wie hat der HSV seither reagiert?
11: Der HSV hatte die Angreife seiner Fans damals ja schon scharf kritisiert. Der Verein hat dann anschließend Namen von 22 Personen von der Polizei erhalten, diese intern geprüft und 21 Stadionverbote ausgesprochen, darunter auch einige auf Bewährung. Grundsätzlich wird das Verhältnis zwischen Fans des HSV und des 1. FC Köln nicht als rivalisierend eingeschätzt. Es hat ja vor einem halben Jahr schon einmal wieder ein Spiel der beiden Teams im Volksparkstadion gegeben, ohne Zwischenfälle. Somit bewerten HSV und Polizei das Spiel morgen unter Sicherheit Aspekten als unproblematisch. Ein Zaun im Stadion, der die Fanlager normalerweise trennt, wird morgen sogar geöffnet.
3: Und wir werden dann natürlich wieder berichten, wie sie es gewohnt sind. Das hat dann doch einige überrascht. In der Fußball-Europa League ist die TSG Hoffenheim mit einer Niederlage in den Wettbewerb gestartet. 0:2 stand es beim griechischen Pokalsieger Offi Kreta.
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12: Das Wetter für uns in Hamburg.
13: Ein schöner Tag, relativ gesehen. Es gibt wieder Wolken, aber mehr Sonne als gestern. Im Laufe des Nachmittags, ab dem Mittag auch einzelne Schauer, die durch die Stadt ziehen können. Windig wird es dann auch. Bis 19 Grad, in Ohlsdorf im Moment 12 Grad.
12: Blitzer und Staus aus unserem Verkehrszentrum Roter Baum.
13: Vorsicht auf der A1 Bremen Richtung Hamburg. Höhe Hittfeld liegen Gegenstände auf der Fahrbahn. Darüber hinaus ist das eine relativ aufgeräumte Sache mit dem Berufsverkehr. Heute früh keine ganz großen Staus. Auf der A7 stockt es etwas, Flensburg Richtung Hamburg zwischen Bahrenfeld und dem Elbtunnel. 2 Kilometer sind es dort. Dann weiter Richtung Süden, die Einfahrt Waltershof ist gesperrt, da ist ein LKW liegen geblieben. Und vorab schon mal die Meldung, am Wochenende wird die A1 gesperrt. Von Hamburg Richtung Bremen zwischen Stellhorn und Harburg, da wird an der Süderelbbrücke gearbeitet. Von heute 22 Uhr bis Montagmorgen 5 Uhr ist da gesperrt. Noch eine Wochenendsperrung, die Kölbrandbrücke davon betroffen. Wegen Wartungsarbeiten von heute 21 Uhr bis Montag früh um 5 gesperrt. Im Moment stockt es da, denn von Waltershof Richtung Steinwerder ist am Ende der Kölbrandbrücke nur eine Spur frei. Stockender Verkehr auf der Kölbrandbrücke und rund um die Kölbrandbrücke, also Reiherstieg, Hauptdeich, Neuhöfer Damm und Neuhöfer Straße. Sonst aber keine großen Staus. Bei Bussen und Bahnen läuft es auch ganz anständig. Und Silvia hat noch einen Blitzanhänger gesehen an der Luropa Chaussee in Höhe der Trabrennbahn Bahrenfeld.
12: Dankeschön, Silvia. Gute Fahrt.
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13: Schönen guten Morgen.
14: Ich bin Nicole Steins. Schönen Freitag zusammen. Ach, und in was für einer coolen Stadt wir doch leben hier, wo mitten auf dem Heiligen Geistfeld einfach mal einer der erfolgreichsten deutschen Künstler ein umsonst und draußen Konzert schmeißt. Jan Delay aus Hamburg für Hamburg gestern Abend live bei uns in der Stadt. Wir waren für Sie dabei und hören gleich rein nach den Eagles. Und vorher sitzt hier Nick Kershaw an der Trommel und The Riddle. Schönen guten Morgen.

6 Minuten handgemachte Musik. Die Eagles und Hotel California, das sind die größten Hits aller Zeiten hier bei NDR 90,3. Und er hier hat innerhalb von einer halben Stunde gestern spontan das ganze Heiligen Geistfeld eingeheizt. Jan Delay. Und so klang das.

0: Man muss hier direkt mitwippen, Philipp.
1: Ja. Und er hat da wirklich gestern auf dem Heiligen Geistfeld für umsonst eine Reggae-Session gespielt beim Reeperbahn-Festival. Eine halbe Stunde ging's und es war bumsvoll.
2: Hammer. Schön, dass ihr alle so zahlreich erschienen seid. Schön, dass wir eine kleine Party feiern können auf diesem Container.
1: Ja, es war nämlich alles eine Charity-Aktion, deshalb stand er auch auf diesem Container. Mhm. Mit dem wird nämlich in Kenia sauberes Trinkwasser produziert, hat er erzählt.
0: Ja, und er hat das Konzert ja auch erst diese Woche angekündigt. Deshalb war das alles ein bisschen improvisiert.
2: Scheiße. Okay, das ist mies. Ich wollte jetzt nämlich geil zum nächsten Song überleiten. Ist nur blöd, wenn man nicht sicher ist, was der nächste Song ist. Das ist auch das Problem. Wir haben jetzt hier low-budget-mäßig unterwegs. Komm, mach einfach den Beat an.
1: Ja, genau. Mach einfach den Beat an. So ein Jan Delay schüttelt das mal eben aus dem Ärmel.
0: Ein Megatyp. Gestern Abend eine halbe Stunde Party mit Jan Delay auf dem Heiligen Geistfeld beim Reeperbahn-Festival. Das läuft ja noch bis morgen. Und da können Sie auch ganz viel ohne Ticket und kostenlos sich Dinge anhören. Das komplette Programm, das finden Sie in unserer NDR Hamburg-App. Und er war ja auch schon mal da. Ed Sheeran 2011 beim Reeperbahn-Festival. Hier ist er mit Photograph.

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0: Smokey Bones.
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0: Gleich hören wir Date Boy. Let's Dance. Nach unseren Nachrichten alles, was wichtig ist für diesen Freitag. Jetzt von Philipp Kaute.
3: Schönen guten Morgen. Es ist 8.30 Uhr.
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4: Es war eines der Streitthemen der vergangenen Jahre, der Teilverkauf des Hafenbetreibers Hala an die Reederei MSC. Jetzt deutet sich an, dass die Stadt Hamburg ihre Anteile zu günstig verkauft hat. Das werfen jedenfalls die Linke und der Hafenexperte Götz Wiese dem Senat vor. Offenbar hätten 60 Millionen Euro mehr in der Stadtkasse landen können. Der Senat sagt dazu, dass dafür Nachbesserungsklauseln notwendig wären und die seien in solchen Fällen unüblich. Heute ist Spatenstich in Finkenwerder. Das Bauprojekt, eine multifunktionale Sporthalle. Sie soll rund 1800 Quadratmeter groß werden und in ungefähr einem Jahr fertig sein. Nicht nur Schulklassen, sondern auch Sportvereine in Finkenwerder sollen die Halle einmal nutzen können. Der Grund für den Neubau: vor einigen Jahren hatte ein Brand die Halle zerstört. Ein weiteres Bauprojekt startet in Wandsbek. Dort baut die Saga zurzeit mehr als 230 Wohnungen am Friedrich-Ebert-Damm. Und zwar 1,5 bis 5 Zimmerwohnungen. Die Mieten sollen dann 8 Euro pro Quadratmeter kosten. Außerdem baut der Bezirk Wandsbek noch weitere Großprojekte. 1000 Wohnungen in Steilshoop und 400 in Farmsen-Berne. 21 bis 25 Cent billiger soll der Sprit für Autos und Lkw werden. Das sei jedenfalls das Ziel, sagt die CDU-Generalsekretärin Franziska Hoppermann gestern im ZDF. Die Diskussion über Entlastungen ist in vollem Gange. Jetzt fordern der ADAC und das Handwerk außerdem eine niedrigere Stromsteuer. Jakob Meyer.
5: Das würde private Haushalte entlasten und einen Anreiz für den Kauf von Elektroautos schaffen, sagte eine ADAC-Sprecherin der Rheinischen Post. Fehlende Lademöglichkeiten und der hohe Anschaffungspreis verzögerten den Umstieg aufs E-Auto. Der Chef des Zentralverbands des Deutschen Handwerks, Jörg Dittrich, sprach sich ebenfalls für eine geringere Stromsteuer aus. Er sagte dem Redaktionsnetzwerk Deutschland, wenn der Spritpreis zu hoch sei, sagten die Menschen zum Ausgleich der Mehrausgaben etwa den Friseurbesuch ab, was inländische Familienbetriebe unmittelbar zu spüren bekämen.
4: Wenn morgen der HSV gegen den 1. FC Köln spielt in der Fußball-Bundesliga, kommen bei einigen Erinnerungen hoch. Denn im Januar vergangenen Jahres hatten rund 150 vermummte Fans des HSV Kölner Anhänger attackiert. Zurzeit laufen noch Verfahren gegen 17 Verdächtige. Anklagen oder Urteile gibt es nicht. Der HSV hatte damals die Angriffe scharf kritisiert und mit Stadionverboten reagiert.
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0: Das Wetter für uns in Hamburg.
6: Boah, jetzt teils auch schon wieder etwas bedeckter, so sonnig der Sonnenaufgang war. Aber das gibt den Trend vor für den Tag. Ein Sonne-Wolken-Mix. Heute etwas mehr Sonnenanteile als gestern. Aber dann so ab dem Mittag, ab dem Nachmittag einzelne Schauer auch wieder, die durch die Stadt ziehen. Die Temperaturen sind in Ordnung. 19 Grad maximal. In Eppendorf jetzt 13 Grad.
0: Blitzer und Staus dann aus unserem Verkehrszentrum Roter Baum.
6: Das ist eine weitgehend ruhige Lage im Berufsverkehr heute früh. Bloß eine Sperrung gibt es an der A7 Hamburg Richtung Hannover. Die Einfahrt Waltershof ist gesperrt. Da ist ein LKW liegen geblieben. Dann können wir mal vorausschauen. Übers Wochenende wird die A1 nämlich gesperrt. Hamburg Richtung Bremen. Und zwar zwischen Stillhorn und Harburg, weil die da an der Süderelbbrücke arbeiten. Heute Abend 22 Uhr geht die Sperrung los. Dauert bis Montagmorgen um 5. Und noch eine Wochenendsperrung in der Stadt. Die Köhlbrandbrücke. Heute Abend ab 21 Uhr schon. Bis Montag um 5 gesperrt wegen Wartungsarbeiten in beiden Richtungen. Und aktuell ist das auch so, ja, die einzige Verkehrsverzögerung größerer Art, die wir haben, auf

0: geht immer hier bei uns bei NDR 90,3 und bringt den nötigen Schwung mit Waterloo um 8.41 Uhr. Da kann es doch losgehen jetzt.
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0: Und zwar heute mit Uwe Wachsmuth aus Wandsbek. Hier sind Nicole und Philipp. Schönen guten Morgen.
2: Guten Morgen.
3: Guten Hallo. Morgen. Hallo.
0: Uwe. Jawohl. Und Sie sind gerade auf dem Sprung und wollen einkaufen. Da kommen wir ja mit unseren 400 Euro im Grunde ganz richtig. Was brauchen wir denn?
2: Kaffee wollten wir mal kaufen.
0: Ah.
2: Ne?
0: Oh ja.
2: Das ist heute ganz gute Sache, ja.
0: Ist im Angebot?
2: Ja, ein gutes Angebot, ein sehr gutes Angebot.
0: Okay, weil Kaffee ist ja wirklich, da muss man, ist ja wie Gold bald, muss man aufpassen, wann man es kauft. Was, kaufen Sie denn Bohnen oder schon gemahlen?
2: Schon gemahlen.
0: Schon gemahlen. Ne? Und dann sind wir bei wie viel Euro?
2: 5,49.
0: So, 5,49. Jetzt, Philipp, kann man mal schnell rechnen. Wir teilen 400 durch grob 5.
3: Ja, das müssten doch so über 60 Päckchen sein, die Sie da kriegen.
0: Oh, ja.
2: Das ist doch okay, ne?
0: Ja, das würde auch reichen erstmal, Uwe, ne? Damit ja.
3: Hält sich ja auch. Kann man auch Vorrat kaufen.
2: Ja.
0: Das stimmt.
2: Dann denke ich lange an euch.
0: Ja, weil das war doch herrlich, bei dem, was uns auch bei uns auch an Kaffee immer hier so durchgeht. Gut, ja. Also, dann schauen wir mal. Es gibt für jede richtige Antwort 50 Euro, Uwe, und wir würden einfach starten. Wenn Sie startklar sind?
2: Ja, gerne.
0: Dann bitte mit Frage 1. Gehört Schenefeld eigentlich noch zu Hamburg?
2: Ja.
0: Nein, nein, knapp davor. Nein, Schenefeld, leider nein. Das ist leider falsch. Frage 2. Als was wird der alte Wasserturm im Sternschanzenpark heute genutzt?
2: Als Hotel.
0: Jawohl, das ist richtig. Frage 3. In welchem Stadtteil liegt Hamburgs größter Friedhof?
2: Ulsdorf.
0: Jawohl. Frage 4. Von welcher Erhöhung in Georgswerda lässt sich bis in die Hamburger Innenstadt blicken?
2: Vom Müllberg?
0: Ja, das ist der Energieberg.
3: Ja,
0: Müllberg.
3: Können wir gelten lassen. Er heißt Energieberg, aber es ist, da haben Sie recht, eine Ex-Deponie. Und
0: ja.
3: Deswegen geht das.
0: Da bin ich aber ganz bei Ihnen. Das ist richtig. Frage 5. 1842 zerstörte welches Ereignis große Teile der Hamburger Altstadt?
2: Der Hamburger Brand.
0: Auch das ist richtig. Und jetzt müssen wir rechnen, beziehungsweise Philipp muss rechnen.
3: Da kommt ein Tässchen Kaffee rum. 4 richtige, 200 Euro.
0: Das geht doch, herzlichen Glückwunsch.
2: Na, danke sehr. Klasse. Gut.
0: Dann investieren Sie mal in Kaffeegold gleich, wenn es losgeht.
2: Jawohl, gut.
0: Uwe, und schönes Wochenende wünschen wir.
2: Vielen Dank, wünsche ich euch auch.
0: Dankeschön.
2: Team, ne? Danke sehr.
0: Tschüss.
2: Tschüss.
0: Und dann noch ein paar Pakete Kaffee kommen noch in Jackpot hier.
3: 200 Euro liegen im Jackpot. Das heißt, mit den täglichen 250 Euro geht es hier am Montag um bis zu 450 Euro.
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Schönen Freitag jetzt mit Otis Redding hier bei NDR 90,3. 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

0: wunderbare Ballade. Roxette und Spending My Time hier, das sind die größten Hits aller Zeiten für Sie bei NDR 90,3. Gleich mit Joachim Witt, der Goldene Reiter, das hören wir nach unseren Nachrichten mit Philipp Kaute.
1: Guten Morgen, es ist 9 Uhr.
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1: Parteien in Mecklenburg-Vorpommern starten in Wahlkampf-Endspurt. Bau neuer Sporthalle beginnt auf Finkenwerder. Saga startet Wohnungsbau in Wandsbek am Friedrich-Ebert-Damm. Das Wetter heute Wolken, ein wenig Sonne auch, 19 Grad. Endspurt im Wahlkampf, sowohl im Bundesland Berlin als auch in Mecklenburg-Vorpommern. Und dort im Nordosten auch mit Unterstützung aus Hamburg. In 2 Tagen wird ja neuer Landtag in Schwerin gewählt. Die Umfragen sehen bei AfD und SPD ein enges Rennen. Christoph Tietz.
3: Zum Finale der SPD mit Manuela Schwesig kommen unter anderem Hamburgs erster Bürgermeister Tschentscher und Ministerpräsident Lies aus Niedersachsen nach Rostock. Dem AfD-Kandidaten Leif-Erik Holm sollen in Neubrandenburg die AfD-Spitzen Krupalla und Weidel helfen. Laut einer neuen ZDF-Umfrage kann die Linke mit dem Einzug in den Schweriner Landtag rechnen. CDU, Grüne und BSW müssen weiter fürchten, an der 5%-Hürde hängen zu bleiben. Der Positivtrend der SPD setzt sich fort. Sie landet im ZDF mit 37%, erstmals seit Jahren knapp vor der AfD. Auch in Berlin wird am Sonntag gewählt. Dort liegt in Umfragen die Linke knapp vor der CDU. Beide stehen bei um die 20%, dicht gefolgt von der AfD.
1: Schweizer Reederei MSC kauft Teile des Hafenbetreibers Hala. Dieser Deal im Hamburger Hafen sorgt jetzt nochmal für Reibereien. Linke und der Hafenexperte Götz Wiese gehen davon aus, dass die Stadt Hamburg beim Teilverkauf mehr Geld hätte einnehmen können. Laut Linke rund 60 Millionen Euro. Hamburg hätte auf einer bestimmten Klausel beim Aktienverkauf bestehen müssen. Der Senat aber nennt das bei öffentlichen Übernahmeangeboten unüblich. Russland wählt ein neues Parlament, die Duma. Mehr als 110 Millionen Menschen können sich beteiligen. Es ist übrigens die erste Parlamentswahl seit Beginn des Großangriffs auf die Ukraine. Die Opposition ist bei der Abstimmung in Russland nicht zugelassen. Auf dem Wahlzettel stehen 10 Parteien, die alle als kremlnah gelten und den Krieg unterstützen. Heute ist Spatenstich und im kommenden Herbst soll sie fertig sein, die neue Sporthalle in Finkenwerder. Nach den großen Bränden an der Stadtteilschule war der Neubau notwendig geworden. Frauke Reinig.
4: Rund 1800 Quadratmeter können dann künftig von Schul- und Vereinssport im Stadtteil genutzt werden. 2 Sportfelder soll die neue Sporthalle am Norderschulweg bekommen, viel Lagerfläche, die der TuS Finkenwerder etwa für die Jujutsu-Abteilung braucht und eine barrierefreie Tribüne für knapp 200 Zuschauerinnen und Zuschauer. Das hatten sich vor allem die Handballer des Vereins gewünscht, die dann dort wieder ihre Spiele in der Landesliga vor Publikum austragen können. Seit rund 2,5 Jahren trainieren Schüler der Stadtteilschule und Vereinssportler in einer viel kleineren sogenannten Traglufthalle. 2022 und 2023 hatten verheerende Brände erst Teile des Verwaltungstraktes der Stadtteilschule beschädigt und dann die Sporthalle vollständig zerstört. Als Ursache für die Brände wurden Gasexplosionen vermutet. Vollständig geklärt wurde das allerdings nie. Die Schule ist aber inzwischen vom Gasnetz getrennt.
1: Während auf Finkenwerder also eine neue Sporthalle entsteht, wird auch nordöstlich in Wandsbek viel gebaut. Der Bezirk entwickelt sich zum Motor des Hamburger Wohnungsbaus. Jedes Jahr liefert der größte Bezirk Hamburgs fast 2000 Baugenehmigungen ab. Das neueste Projekt entsteht am Friedrich-Ebert-Damm. Reinhard Postelt.
5: Nicht kleckern, sondern klotzen. So funktioniert der Wohnungsbau in Wandsbek. Nicht nur der Bezirk ist größer, auch seine Projekte. Am Friedrich-Ebert-Damm legte die Saga jetzt den Grundstein für gleich 236 Wohnungen. Ihr Generalbevollmächtigter Hauke Jansen sagt:
6: Wir machen hier einen Ersatzneubau für Altwohnungsbestände, die also jetzt 98 Jahre auf dem Buckel haben, die nicht mehr den Grundrissanforderungen entsprechen, die auch nicht mehr den Schallschutzanforderungen entsprechen. Deswegen ist es mal nötig, auch Gebäude abzureißen.
5: 1,5 bis 5 Zimmer haben die günstigen Sozialwohnungen mit edler Backsteinfassade.
6: Das sind in der Tat sehr günstige Mieten. Dank einer sehr guten Wohnungsbauförderung der Freien Hansestadt Hamburg können wir hier im ersten Förderweg für unter 8 Euro die Wohnung anbieten.
5: Pro Quadratmeter. Auch in Zukunft baut der Bezirk Wandsbek Großprojekte. 1000 Wohnungen in Stalshoop und 400 in Farmsen-Berne.
1: Im Achtelfinale war Schluss. Die Hamburger Tennisspielerin Eva Lys ist beim WTA-Turnier in Sao Paulo in Brasilien ausgeschieden. Sie unterlag Nadia Podoroska aus Argentinien in 2 Sätzen.
0: Und Wir schauen auf das Wetter für uns in Hamburg.
7: Das ein Sonne-Wolken-Mix ist, etwas mehr Sonne und etwas weniger Wolken im Vergleich zu gestern. Aber ab dem Mittag, ab dem Nachmittag einzelne Schauer unterwegs. Und da wird es auch eine ziemlich windige Angelegenheit. Das heißt, die 19 Grad maximal heute könnten sich etwas frischer anfühlen. Im Moment in Stellingen 15 Grad.
0: Und immer besser informiert jetzt Blitzer und Staus aus unserem Verkehrszentrum Roter Baum.
7: Achtung, auf der A7 Hannover Richtung Hamburg, Höhe Galsdorf. Da liegt ein Tier auf dem Beschleunigungsstreifen. Ansonsten relativ ruhige Veranstaltung der Verkehr in Hamburg im Moment. An der A7 Hamburg Richtung Hannover ist die Einfahrt Waltershof immer noch wegen eines liegen gebliebenen LKW gesperrt. Und deshalb haben wir auf den Straßen der Stadt die Waltershofer Straße sehr voll. Da fahren dann alle da längs, um Hausbruch auf die A7 auffahren zu können. Zwischen Moorburger Elbdeich und Georg-Heiken-Straße dauert es auch gut 10 Minuten länger. Vorab schon mal die Info, dass die A1 übers Wochenende gesperrt wird. Hamburg Richtung Bremen zwischen Stellhorn und Harburg. Von heute Abend 22 Uhr bis Montag früh um 5. In der Stadt auch eine Sperrung übers Wochenende. Die Köhlbrandbrücke. Heute Abend geht's los. 21 Uhr ist dann gesperrt bis Montagmorgen um 5. Aktuell dort auch stockender Verkehr auf der Köhlbrandbrücke von Waltershof in Richtung Steinwerder. Dauert 15 Minuten länger. Denn am Ende der Köhlbrandbrücke Richtung Osten in der Baustelle nur eine Spur frei. Und noch eine Meldung von der B75. Stadteinwärts, die Ausfahrt Georgswerda ist gesperrt wegen Grünpflegearbeiten. Noch circa 2 Stunden bis 11 Uhr.
0: Muss auch alles gemacht werden. Gute und sichere Fahrt.
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0: Kommen Sie gut in diesen Freitag mit uns. Philipp von Kageneck ist da.
9: Schönen guten Morgen.
0: Ich bin Nicole Steins und hier wird aufgesattelt. Jetzt Joachim Witt ist dran und der goldene Reiter.
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0: mit Jeans an, hier bei uns bei NDR 90,3 um Viertel nach neun, obwohl in diesen Zeiten, in diesen Tagen und Wochen wohl vielleicht auch ein Dirndl mal zur Abwechslung. Obwohl wir Hamburg sind, ich gebe es ja offen zu, Philipp, ich bin ein sehr großer Oktoberfest-Fan.
1: Ja, ja, das kann ich allerdings bestätigen. Sie redet heute Morgen von nichts anderem, wenn die Mikros aus sind.
0: Ja, ich brauche noch eine neue Dirndl-Bluse, aber da bist du irgendwie der falsche Ansprechpartner, habe ich schon gemerkt. So durchsichtig mit Spitze ist dieses Jahr total der Trend.
1: Ja, unbedingt.
0: Doch, das werden Sie sehen bei uns in der Stadt, denn schon bevor es morgen in München so richtig losgeht, starten ja die Oktoberfeste hier in Hamburg, sogar heute schon. Und ich kann Ihnen sagen, auf dem Weg dahin fühlt sich das Ganze erstmal sehr seltsam an. Als ich letztes Jahr im Dirndl am Dammtorbahnhof auf die S2 nach Bergedorf gewartet habe, kam ich mir auch erst ein bisschen blöd vor. Aber also je näher man dann in Bergedorf dem Frascati-Platz kommt, desto besser fühlt es sich an. Und man sieht auch immer mehr Leute, die genauso aussehen und die alle Richtung Zelt pilgern. Und wenn du dann erstmal drin bist im Zelt, Philipp, dann bist du in einer ganz anderen Welt.
1: Ja, in einer Welt mit Haxen, Händel und Leberkäse.
0: Siehst du, du kennst dich doch aus.
1: So.
0: Guck mal, es sind doch überall bayerische Wochen gerade in den Supermärkten bei uns. Also was die in München können, das können wir schon lange. Heute, wie gesagt, geht's los, das Oktoberfest auf dem Frascati-Platz in Bergedorf. Bis Sonntag dann.
1: Ja, und das größte Oktoberfest hier in Hamburg, in Wandsbek, das geht ja genauso lange wie das in München. 2 Wochen nämlich, und das startet heute schon.
0: Weil wir es können. Und in der Fischer-Auktionshalle legen sie dann auch am 2. Oktober los. Also es gibt viele Möglichkeiten, Dirndl oder Lederhose anzuziehen, wenn sie haben und mögen. Tickets zu allen Veranstaltungen, die gibt es online. Na, servus.
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Und der da den Beat macht hier. Queen-Schlagzeuger Roger Taylor, der bringt heute ein neues Album raus. Violence Insane in a Beautiful World heißt es. Der ist also immer noch voll am Start hier bei uns bei NDR 90,3. Wir sind Hamburg, jetzt mit Bob Seger und Still the Same. Schönen Freitag, 9.24 Uhr.

0: Terror und Glory of Love.
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0: Und gleich lassen wir die Ghostbusters los mit Ray Parker Jr. nach unseren Nachrichten. Und die hat Jan Wulff.
3: Moin, Altruhe. 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
3: 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Und da kommt lang viele Wolken, auch hen und Wetter mal die Sinn ruht. Zuerst blifft dat ruhig, hüt no mittag, da kann dat ober mal Schurs geben. 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Die Temperaturen von Beton linkt ein Grot in Billbrook. Ob stunds sind dat dort ein Grot in Wilhelmsburg. Morgen denn viele Wolken und wenig Sinn. Regen oder Schurs schaltet ober erst an oben geben. Die Temperaturen von Beton 20 Grot.
0: Dankeschön, Jan. Und Blitzer und Staus aus unserem Verkehrszentrum Roterbaum.
4: Grundsätzlich keine langen Staus, aber ein paar Meldungen habe ich. Die A7 Hamburg Richtung Hannover. Da ist die Einfahrt Waltershof immer noch.

0: Und auch die größte Verzögerung des Berufsverkehrs von Waltershof Richtung Steinwerder. 10, 15 Minuten plus auf der Kühlbrandbrücke, denn am Ende ist nur eine Spur frei. Und noch eine Meldung von der B75 stadteinwärts. Die Ausfahrt Georgswerder gesperrt wegen Grünpflege auch bis ca. 11 Uhr. Bei Bussen und Bahnen im Moment keine Ausfälle gemeldet.
1: Und Sie können uns aber gerne melden, wenn Ihnen was auffällt, ne, wenn Sie Staus oder Blitzer sehen, ganz einfach anrufen 08000 90 93 93.
0: Oder Sie nehmen die NDR Hamburg App.
1: Da freuen wir uns sehr. Haben Sie einen schönen Freitag. Philipp von Kageneck ist da.
0: Moin.
1: Ich bin Nicole Steins und das sind die Ghostbusters. Hier ist Ray Parker Jr. Schönen Freitag.

0: Tyler, It's a Heartache. Die größten Hits aller Zeiten bei uns. Schönen Freitag, 9.42 Uhr.
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0: Das sind gleich mehrere heute und die kommen von Andreas und Olaf Meyer aus Marienthal. Die wirklich, also die sind ganz schön erleichtert, die zwei, denn Emil ist wieder da.
2: Unsere Hamburger des Tages sind der Hausmeister der Grundschule Marienthal und eine sehr nette Anwohnerin. Wir sind gestern hier in unsere neue Wohnung gezogen und haben letzte Woche noch fleißig renoviert, 2 Sekunden nicht aufgepasst und schwupps war unser kleiner Hund weggelaufen und hat erstmal die Gegend hier erkundet.
0: Oh, das ist ja ein Schreck. Und dann?
2: Ja, da haben uns ganz viele Menschen auch geholfen und unter anderem der Hausmeister ist das ganze Grundstück der Grundschule hier mit uns abgelaufen und letztlich hat dann eine Nachbarin, eine Anwohnerin hier den kleinen Emil gefunden. Das hat wiederum der Hausmeister mitbekommen und so konnten sie uns den kleinen wohlbehalten zurückbringen und deswegen sind die beiden unsere Hamburger des Tages.
0: Das ist doch toll, Gott sei Dank. Na und so haben sie sich ja auch schon mal alle gleich kennengelernt in der neuen Nachbarschaft. Also liebe Grüße nach Marienthal.
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0: Das ist mit I Can't Dance hier bei NDR 90,3 mit Nicole Steins um 9:09. Ich sag schon mal tschüss, schönes Wochenende. Gleich ist Maren Bockholt hier für Sie da. Aber eins habe ich noch, muss unbedingt noch sagen. Nächste Woche, da fängt der Herbst hier bei uns im Radio aber sowas von an.
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0: Gleich Alphaville, Big in Japan, vor die Nachrichten. Und die hat Philipp Kaute für Sie.
2: Guten Tag. Es ist jetzt 10 Uhr.
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2: Parteien in Mecklenburg-Vorpommern starten in Wahlkampf-Endspurt. CDU-Generalsekretärin deutet niedrigeren Spritpreis an. Ermittlungen nach Angriff auf Köln-Fans in Hamburg dauern an. Das Wetter bewölkt, teils auch sonnig, dazu 19 Grad. Heute gehen sie nochmal auf die Straße und kämpfen um Stimmen. Die Parteien in Berlin und in Mecklenburg-Vorpommern sind im Wahlkampf-Endspurt. Und dort im Nordosten auch mit Unterstützung aus Hamburg. Die Umfragen sehen bei AfD und SPD ein enges Rennen. Christoph Tietz.
3: Zum Finale der SPD mit Manuela Schwesig kommen unter anderem Hamburgs erster Bürgermeister Tschentscher und Ministerpräsident Lies aus Niedersachsen nach Rostock. Dem AfD-Kandidaten Leif-Erik Holm sollen in Neubrandenburg die AfD-Spitzen Krupalla und Weidel helfen. Laut einer neuen ZDF-Umfrage kann die Linke mit dem Einzug in den Schweriner Landtag rechnen. CDU, Grüne und BSW müssen weiter fürchten, an der 5%-Hürde hängen zu bleiben. Der Positivtrend der SPD setzt sich fort. Sie landet im ZDF mit 37%, erstmals seit Jahren knapp vor der AfD. Auch in Berlin wird am Sonntag gewählt. Dort liegt in Umfragen die Linke knapp vor der CDU. Beide stehen bei um die 20%, dicht gefolgt von der AfD.
2: Es war eines der Streitthemen der vergangenen Jahre, der Teilverkauf des Hafenbetreibers Hala an die Reederei MSC. Nun deutet sich an, dass die Stadt Hamburg ihre Anteile zu günstig verkauft haben könnte. Das werfen jedenfalls die Linke und der Hafenexperte Götz Wiese dem Senat vor. Offenbar hätten 60 Millionen Euro mehr in der Stadtkasse landen können. Der Senat sagt dazu, dass dafür Nachbesserungsklauseln notwendig wären und die seien in solchen Fällen unüblich. Weit über 2 Euro für den Liter Sprit. Die Tankstellenpreise ärgern viele. Jetzt nennt die CDU-Generalsekretärin erste Details für eine Entlastung. Franziska Hoppermann aus Hamburg sagte in der ZDF-Sendung Maybrit Illner.
4: Ich finde auch nicht, es dauert irgendwie zu lange, wenn man 2 Tage darüber spricht. Man muss ja auch mit den Bundesländern sprechen. Was kann da jetzt der richtige Weg sein? Und eine Entlastung um irgendwie 21, 23, 25 Cent der Liter, finde ich, ist schon eine spürbare Entlastung. Und das ist das, was wir jetzt angehen werden zu Anfang Oktober.
2: Derweil fordert die Umweltorganisation Greenpeace statt eines günstigeren Sprits eine Neuauflage des 9-Euro-Tickets. Um das zu finanzieren, sollten sogenannte Übergewinne von Ölkonzernen besteuert werden. Greenpeace wirft diesen Unternehmen vor, sich an den hohen Spritpreisen zu bereichern. Und deshalb projizierten Aktivisten heute früh den Slogan Ölabzocke stoppen auf den Tank einer Raffinerie im Hamburger Hafen. Er ist superschnell, fliegt mit 1,6-facher Schallgeschwindigkeit. Der Tarnkappenjet F-35 gilt als das modernste Kampfflugzeug der Welt. Verteidigungsminister Boris Pistorius nimmt heute in den USA den ersten Jet für die Luftwaffe entgegen. Das geschieht im US-Bundesstaat Texas. Die Bundesregierung will insgesamt 35 Maschinen dieses Typs anschaffen. Sie sollen die alten Tornado-Jets ersetzen. Kurz hinter dem Bahnhof Bergedorf ist heute Nacht ein Bauzug in eine Gleisbaustelle gerast, beinahe ungebremst. An Sicherungsposten konnte die Bauarbeiter im letzten Moment warnen, sie sprangen vom Gleis. Verletzt wurde niemand. Die Arbeiter standen aber unter Schock und wurden betreut. Die Bundespolizei ermittelt, ob ein technischer Defekt oder ein menschlicher Fehler im Stellwerk die Ursache war. Es waren schockierende Bilder im Januar vergangenen Jahres. Etwa 150 vermummte HSV-Fans attackierten in der Nähe des Hans-Albers-Platzes Anhänger des 1. FC Köln. Morgen spielen die beiden Vereine in der Bundesliga wieder gegeneinander. Lars Pegelow, was ist aus dem Vorfall von damals geworden?
5: Die Staatsanwaltschaft in Hamburg hat ermittelt bzw. ermittelt noch gegen insgesamt 23 Personen. Das Problem, die insgesamt etwa 150 Angreifer aus der HSV-Szene waren damals vermummt, sodass nur einige von ihnen tatsächlich anhand der Kameraaufnahmen gefunden und zweifelsfrei zugeordnet werden konnten. Konkret laufen noch Verfahren gegen 17 dieser 23 Personen. Unter ihnen sind auch Jugendliche. Die anderen Verfahren wurden eingestellt. Die Akten liegen nach Auskunft der Staatsanwaltschaft aktuell beim Ermittlungsgericht. Es wurden zahlreiche Beschwerden gegen die Sicherstellung der Mobiltelefone von den Tatverdächtigen eingereicht. Also auch 20 Monate nach den Attacken am Hans-Albers-Platz gibt es noch keine Anklagen, geschweige denn Urteile.
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0: Ha! Frisch gewaschene Autos strahlen doppelt, ja, weil die Sonne scheint drauf. Das Wetter hat Philipp von Kargeneck für Sie.
6: Ja, und das wird sie heute immer mal wieder tun scheinen. Die Sonne zwischendurch auch mal bewölktere Phasen, noch trocken, aber im Laufe des Nachmittags, da sind dann einige Schauer unterwegs in der Stadt. Windig wird es auch, bis zu 19 Grad maximal, in Horn im Moment 14 Grad. Und das Wochenende wird herbstlich, morgen ähnlich wie heute, am Sonntag etwas nasser und vor allem auch stürmischer.
0: Blitzer und Staus aus dem Verkehrszentrum Roter Baum.
6: Ruhiger Verkehrsmorgen ist es gewesen. Auch jetzt ist die Lage nicht gerade angespannt. Aber an der A7 Hamburg Richtung Hannover, da ist schon seit Stunden die Einfahrt Waltershof gesperrt. Ein LKW ist liegen geblieben, der da jetzt gerade weggeräumt wird. A24 dann Hamburg Richtung Berlin, da ist die Ausfahrt Hornbeck gesperrt wegen Bauarbeiten bis 11.30 Uhr. Und schon mal Vorwarnung für die A1, die wird übers Wochenende gesperrt. Hamburg Richtung Bremen zwischen Stillhorn und Harburg wegen Arbeiten an der Süderelbbrücke. Geht los heute 22 Uhr und dann ist bis Montagmorgen um 5 dort gesperrt. Das gleiche an der Kölbrandbrücke, auch die übers Wochenende gesperrt. Von heute 21 Uhr bis Montagmorgen um 5 wegen Wartungsarbeiten in beiden Richtungen. Und da haben wir übrigens auch den einzigen Stau des Tages auf der Kölbrandbrücke von Waltershof Richtung Steinwerder. Da dauert es 10 Minuten länger. Bei Bussen und Bahnen, da läuft es im Moment soweit nach Plan.
0: Gute und sichere Fahrt.
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0: Ich habe das schon mal gesagt. Weißt du, wissen Sie, was mich wütend macht? So richtig wütend. Ich hasse das Wort Schmankerl.
6: Der
0: Oktoberfest, alles klar. Aber was du gestern noch als normale Frikadelle gegessen hast, ist heute in der gleichen Machart ist es auf Fleischpflanzer.
6: Ja.
0: Und es sind Schmankerl. Soll denn das?
6: Da gehst du in Tondorf in den Supermarkt und denkst, du bist irgendwie in Freilassing.
0: Das macht mich, also nur das Wort Schmankerl macht mich so wütend, dass ich richtig Puls kriege.
6: Du, hätten wir jetzt vielleicht ein musikalisches Schmankerl?
0: Hör auf! Aber ich meine, der Oktober, hättest du eigentlich was fürs Oktoberfest zum Anziehen?
6: Das, was ich jetzt anhabe, das wird ja wohl am Oktoberfest auch in Ordnung sein. Aber ortsüblich kann ich mich da nicht einkleiden.
0: Nicole hat gesagt, sie hat einen Dirndl, was ich irgendwie auch ganz...
6: Ja, das habe ich sogar schon mal gesehen.
0: Ja, ihr wart ja schon mal gemeinsam auf dem Oktoberfest, da war ich nicht dabei, weil nicht eingeladen.
6: Also das Oktoberfest in Wandsbek, muss man sagen.
0: Richtig, da war ich nicht eingeladen. Naja. Was ziehen Sie denn an, wenn Sie gehen würden? Das sind Alpha Will. Ich bin Maren Bockholt.

0: besten Hits aller Zeiten, die gibt's bei uns bei 90,3. Wir sind Hamburg und feiern tatsächlich vielerorts Oktoberfest. Ein Tag früher als München, was ich ganz lustig finde. Was haben Sie denn im Schrank, wenn Sie zum Oktoberfest gehen würden, Sabine?
1: Keine Ahnung, ganz normal Jeans. Wüsste ich nicht, also Dirndl oder so ist nicht.
0: Okay, ist gar nicht alles meins. Klar. Dann also werden so ganz ohne Dirndl und so. Man muss ja auch nicht, man muss das ja alles gar nicht machen. Aber ich könnte mir schon vorstellen, dass es auch Spaß bringt, wenn man denn Sachen am Start hat, die passen. Hallo?
2: Hallo ihr Lieben, oder muss man Servus sagen? Christian Meyer aus Hamburg-Wandsbek hier.
0: Christian.
2: Ja, ich bin großer Fan vom Oktoberfest, auch wenn ich waschechter Hamburger bin. Hab die volle Montur im Schrank, Lederhose, Trachtenschuhe, Hemden, Weste, alles was dazugehört. In München oder auch Cannstatter Wase in Stuttgart kann ich sehr empfehlen. Ist natürlich noch besser, aber hier auf dem Oktoberfest in Wandsbek oder in der Fischaktionshalle oder wie heute Abend auf der Firmenfeier von uns im Hofbräu in den Esplanaden, macht es trotzdem Spaß. Also O-Zaft ist und die Zeit geht auch wieder vorbei und dann feiern wir wieder unsere Hamburger Feste.
0: Christian, ganz viel Spaß heute Abend auf dem Firmenfest in Sachen Oktoberfest. Harry Styles in der 90,3. Wir sind Hamburg.

0: Ich sag's Ihnen, wie es ist. Ich glaube nicht, dass auf den Oktoberfesten bei uns in der Stadt Lionel Richie mit Hello gespielt wird, bei uns aber schon. Die größten Hits aller Zeiten in der 90,3. Wir sind Hamburg und tatsächlich gibt es unglaublich viele Oktoberfeste bei uns in der Stadt. Zum Beispiel das Oktoberfest im Bergedorf auf dem Frascati-Platz startet heute. Dann haben wir das fette Oktoberfest, das größte der Stadt in Wandsbek auf dem Markt. Fischauktionshalle, die legen am 2. Oktober los. Also das macht irgendwie auch schon Spaß, finde ich. Frage ist immer, was hat der Hamburger oder die Hamburgerin denn so im Schrank fürs Oktoberfest, Uwe?
1: Ja, also wenn ich eine Lederhose hätte, dann würde ich natürlich eine Lederhose haben, aber die habe ich nicht mehr und ich würde wohl ganz normales St. Pauli-Trikot anziehen und damit locker losgehen.
0: Sie gehen mit dem St. Pauli-Trikot aufs Oktoberfest?
1: Ja.
0: Finde ich fantastisch.
1: Ja, wunderbar.
0: Ja. Axel, was ziehen Sie an?
2: Ich bin schon einer, der sich auch ganz gerne mal verkleidet. Also wenn ich die Kluft hätte, würde ich sogar mich traditionell kleiden zu so einem Fest, ja.
0: Also Lederhose?
2: Ja, da bin ich offen für alles, ehrlich gesagt.
0: Finde ich gut. Ich meine, gibt es ja auch für Kleines, ne? Man muss ja jetzt nicht diese arsig teuren Sachen haben. Kriegt man ja auch für einen kleinen Euro.
2: Ja, oder mal ausleihen, ne? Das ist ja dann auch tatsächlich möglich.

bitte Sie, so, genau so klingt ein perfekter Freitagvormittag. Men at Work, Who Can It Be Now? Lange nicht mehr gehört, freue ich mich sehr drüber. Ende 90,3, wir sind Hamburg und die größten Hits aller Zeiten, die

0: Sehr, sehr gute Nummer. 10.30 Uhr, halb elf, das Wetter für uns in Hamburg, hat Philipp von Kageneck für Sie.
1: Immer wieder Sonne, aber auch
0: immer
1: Wolken.
0: Wieder Sonne.
1: Immer wieder Sonne um halb eins, oder wie ist die
0: Zeit? Immer wieder Sonne. Heute um halb eins.
1: Richtig, da wird sie wahrscheinlich auch scheinen. Zumindest kurz, zwischendurch dann auch Wolken in einer wilden Mischung. Das geht auch zügig über den Himmel, denn windig ist es auch. Nachmittags einige Schauer, war bis zu 19 Grad. Jetzt im Moment in Neuwiedental messen wir 16 Grad. Ja, und dieses unbeständige Herbstwetter geht am Wochenende auch in die Verlängerung. Am Sonntag dann ein bisschen mehr Regen und auch ziemlich strammer Wind, Temperaturen so 19 bis 20 Grad.
0: Luzernstaus aus dem Verkehrszentrum Roter Baum.
1: Da ist immer noch gesperrt die A7 Hamburg-Hannover, also nicht die ganze Autobahn, aber die Auffahrt Waltershof. Da ist nämlich ein LKW liegen geblieben. Der hängt da so halb auf dem Betonabsperrer und ein Kran ist gerade dabei, den wegzuheben. Das wird noch ein Weilchen dauern. Dann haben wir die A24 Hamburg Richtung Berlin, die Ausfahrt Hornweg gesperrt wegen Bauarbeiten bis 11.30 Uhr circa. Und wir gucken schon mal aufs Wochenende. Da wird die A1 gesperrt in Richtung Bremen zwischen Stellhorn und Harburg. Da wird an der Süderelbbrücke gearbeitet. Heute Abend, 22 Uhr, geht's los mit der Sperrung. Die dauert bis Montagmorgen um 5. Und genauso eine umfangreiche Sperrung an der Köhlbrandbrücke. Die wird sogar in beiden Richtungen gesperrt. Von heute Abend, 21 Uhr, bis Montagmorgen um 5 wegen Wartungsarbeiten. Ja. Bei Bussen und Bahnen, da läuft es im Moment ganz nach Plan.
0: Gute und sichere Fahrt.
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0: Jetzt habe ich, und du bist schuld, dieses immer wieder Sonntags. War Cindy und Bert nicht heute auch bei Frühstück bei Stefanie noch mal ein Thema, weil Cindy und Bert auftreten beim Kraftmöbelstudio im Oktober, beim Oktoberfest?
1: Oder,
0: ich glaube, das war heute in der Folge.
1: Ja.
0: So, jetzt habe ich dieses immer wieder sonntags. Wie kriegt man so einen Ohrwurm weg?
1: Man muss einen anderen Ohrwurm hören.
0: Ah, Kate Bush macht die kleine schwarze Elfe hier. Die macht den Ohrwurm weg. Ich bin Mare Mockholt. Schön, dass wir zusammen sind. Ja, wirkt.

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Die gibt's bei uns bei der 90,3. Wir sind Hamburg und in so einer großen Stadt passiert allerdings einiges. Lebkuchen im August im Supermarkt, ja, kennen wir. Aber einen Weihnachtsmarkt im September, den gibt's tatsächlich gerade, und zwar auf dem Reeperbahn-Festival wurde auf dem Heiligen Geistfeld ein richtiger Weihnachtsmarkt aufgebaut. Da gibt's Punsch, da gibt's eine Weihnachtsbäckerei, Weihnachtspost und sogar eine Schneekanone. Bis morgen zum 19. September können Sie beim Festival Village vorbeischauen. Eintritt ist frei. Und wenn man Weihnachten so richtig unbeschwert genießen kann, weil keiner von einem Geschenke verlangt, also dann, finde ich, kann man euch auch schon mal einen Punsch trinken. Sascha, Lucky Day in der 90,3.

0: Jana und ich verbinde mit den 80ern das Lied von Slade, My Oh My, ganz besonders, weil da haben wir auf unserer Abschlussparty super, super dolle nachgetanzt.
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0: 12 Minuten vor 11.
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2: Mit Sikkart Wilm. Das Reeperbahn-Festival zieht in dieser Woche wieder zehntausende Musikfans an. Auch die St. Pauli-Kirche ist eine der Spielstätten. Als Pastor spüre ich, wie gut dieses Festival unserem Kiez tut. Und ich bin auch etwas stolz darauf, dass wir seit vielen Jahren dabei sind. Eine Kirche ist ja kein Clubhaus wie alle anderen, dass hier gebetet wird, Kinder getauft werden, Liebende sich das Ja-Wort geben und die Toten beweint werden. Genau das macht diesen Ort besonders kostbar. Die Veranstalter holen auf die alten Planken des Kirchenschiffs eher die leisen, besinnlichen Töne, weil sie verstehen, dass es genau diesen intimen Raum braucht, abseits der lauten, aufgekratzten Reeperbahn. Gestern Abend hat der nigerianische Soul-Sänger James Emmanuel das Kirchenschiff erfüllt mit seiner kraftvollen, warmen Stimme. Einer seiner Songs klingt in mir nach. Healing. Die Sehnsucht nach Heilung wurde zum Gebet, zur Predigt, mitten auf dem Reeperbahn-Festival. James Emmanuel, dessen Stimme in einem Kirchenchor groß geworden ist. Sein Vater starb, als er 16 war. Der junge Musiker hat sich hochgearbeitet gegen viele Widerstände im Leben. Mit James Emmanuel haben gestern in der rappelvollen St. Pauli-Kirche hunderte von Musikfreunden eingestimmt in dieses eine Wort, Healing, Heilung. Das war überwältigend stark. Ist das nicht der Grund, warum Menschen Musik lieben? Klassische Musik oder Pop, Jazz oder Punk? Weil Musik eine Sprache kennt, die unsere Seele erreicht und manchmal sogar die Kraft hat, etwas in uns heilen zu können. Healing. Mit diesem Song im Ohr gehe ich über die Reeperbahn, beschwingt und nachdenklich über die Wunden, die sich zeigen und die heilsame Kraft der Musik.
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3: Das war ein Beitrag der Evangelischen Kirche.
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0: Ach, die Zeit, oder? Just another day.
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0: Gleich die Sireless Voyage, Voyage. Vor die Nachrichten und die hat Philipp Kaute für Sie.
2: Guten Tag, es ist 11 Uhr.
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2: Parteien werben nochmal um Stimmen für die Landtagswahl. Drohne bei Wunsdorf war offenbar ähnlich wie in Leipzig. Ermittlungen nach Angriff auf Köln-Fans in Hamburg dauern an. Das Wetter heute Wolken und Sonne im Wechsel. 19 Grad. Es ist Wahlkampf-Endspurt in Berlin und Mecklenburg-Vorpommern. Vor den Wahlen zum Abgeordnetenhaus und vor der Landtagswahl in Schwerin geben die Parteien nochmal alles. Karl Schreiber.
3: Auf den letzten Metern wollen die Parteien die Wählerinnen und Wähler für sich gewinnen. Bei der heutigen Abschlussveranstaltung der SPD in Rostock bekommt Ministerpräsidentin Schwesig Unterstützung, und zwar von Hamburgs erstem Bürgermeister Tschentscher und Niedersachsens Ministerpräsident Lies. In Neubrandenburg tritt AfD-Herausforderer Holm mit den Bundesvorsitzenden Krupalla und Weidel auf. Ebenfalls in Neubrandenburg ist der Grünen-Chef Banaschak bei einer Kundgebung dabei. Die Linke holt sich unter anderem Unterstützung von Fraktionschefin Reichenegg. Die CDU macht noch einmal Haustürwahlkampf.
2: Im Hamburger Hafen haben Aktivisten heute früh gegen Ölkonzerne protestiert. Und das ziemlich sichtbar. Auf den Tank einer Raffinerie projizierten sie den Slogan Ölabzocke stoppen. Greenpeace wirft Ölkonzernen vor, sich an den hohen Spritpreisen zu bereichern. Die Umweltorganisation fordert, sogenannte Übergewinne von Ölkonzernen zu besteuern. Drohnen mit Sprengstoff am Leipziger Flughafen. Ja, dieser Vorfall vor anderthalb Monaten bestimmt seit Wochen die Diskussionen. Erst vor kurzem ist eine weitere Drohne gefunden worden, in der Nähe des Bundeswehrstandortes Wunsdorf in der Region Hannover. Und jetzt geht aus NDR-Informationen hervor, dass sich immer mehr Parallelen finden. Angelika Henkel in Hannover, welche Indizien haben die Ermittler dafür?
4: Es soll sich bei der Drohne, die in der Nähe des Bundeswehrstandortes in Wunsdorf gefunden wurde, um dasselbe Modell handeln, wie es kürzlich am Flughafen Halle-Leipzig entdeckt wurde. Das hat der NDR aus Sicherheitskreisen erfahren. Ein Bauteil soll demnach aus einem 3D-Drucker stammen, so wie es in Leipzig der Fall war. Nach NDR-Informationen soll es sich um eine Drohne handeln, die üblicherweise nicht im freien Handel erhältlich ist. Die Auswertung der Spuren dauert an. Hinweise auf Sprengstoff sind im Fall Wunsdorf bisher offenbar nicht gefunden worden. Die verdächtige Drohne wurde bereits Anfang der Woche auf einem Feld entdeckt. Nach dem Vorfall am Flughafen Leipzig Anfang August ermittelt die Bundesanwaltschaft wegen möglicher Anschlagspläne gegen mindestens zwei Männer, die dem russischen Geheimdienst zugeordnet werden.
2: Kurz hinter dem Bahnhof Bergedorf ist heute Nacht ein Bauzug in eine Gleisbaustelle gerast, beinahe ungebremst. An Sicherheitsposten konnte die Bauarbeiter im letzten Moment warnen, sie sprangen dann vom Gleis. Verletzt wurde niemand. Die Arbeiter standen aber unter Schock und wurden betreut. Die Bundespolizei ermittelt, ob ein technischer Defekt oder ein menschlicher Fehler im Stellwerk die Ursache war. Sonnabend, 15.30 Uhr, Volksparkstadion. Der HSV empfängt den ersten FC Köln. Da erinnern sich wahrscheinlich einige an die Attacke vor mehr als anderthalb Jahren. Etwa 150 vermummte HSV-Fans haben am Hans-Albers-Platz Anhänger des ersten FC Köln angegriffen. Die Staatsanwaltschaft hier in Hamburg hat ermittelt und ermittelt auch weiterhin gegen insgesamt 17 Verdächtige. Lars Pegelow, wie hat der HSV seither reagiert?
5: Der HSV hatte die Angriffe seiner Fans damals ja schon scharf kritisiert. Der Verein hat dann anschließend Namen von 22 Personen von der Polizei erhalten, diese intern geprüft und 21 Stadionverbote ausgesprochen, darunter auch einige auf Bewährung. Grundsätzlich wird das Verhältnis zwischen Fans des HSV und des 1. FC Köln nicht als rivalisierend eingeschätzt. Es hat ja vor einem halben Jahr schon einmal wieder ein Spiel der beiden Teams im Volksparkstadion gegeben, ohne Zwischenfälle. Somit bewerten HSV und Polizei das Spiel morgen unter Sicherheit Aspekten als unproblematisch. Ein Zaun im Stadion, der die Fanlager normalerweise trennt, wird morgen sogar geöffnet.
2: Und über das Spiel morgen berichten wir natürlich hier bei NDR 90,3. Im Achtelfinale war Schluss. Die Hamburger Tennisspielerin Eva Lys ist beim WTA-Turnier in Sao Paulo in Brasilien ausgeschieden. Sie unterlag Nadia Podoroska aus Argentinien in zwei Sätzen.
0: Ach Mensch.
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0: Das Wetter für uns in Hamburg ist momentan, finde ich, ziemlich erfreulich. Himmel blau, Sonne scheint, Temperaturen bei Ihnen Horn jetzt 15 Grad. Ansonsten bekommen wir so den Mix aus Sonne und Wolken. Das Ganze bei 19 Grad und ab Mittag wird es ein bisschen Regen geben. Morgen ähnlich so bei 20 Grad und Sonntag mehr Regen, 19 Grad. Und da bläst der Wind gar kräftig. Blitzer und Staus aus dem Verkehrszentrum Roter Baum. Vorab sage ich schon mal, A1, die Wochenendsperrung in Richtung Bremen zwischen Stillhorn und Harburg. Nur, dass sie es arbeiten an der Süderelbbrücke. Heute Abend 22 Uhr bis Montag 5 Uhr ist da alles dicht. Dann haben wir die A7 Hamburg Richtung Hannover. Die Einfahrt Hamburg-Waltershof ist gesperrt und das seit Stunden. Da ist ja ein LKW liegen geblieben. Und die Kühlbrandbrücke, die wird voll gesperrt von heute Abend um 9 bis Montag um 5. Grund sind dort Wartungsarbeiten. Ich wünsche Ihnen eine gute und eine sichere Fahrt.
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0: Wir sind Hamburg und ich sag's ja immer wieder, Sie hören den Sender, bei dem Sie wirklich gewinnen. 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Und da ich eine nette Frau bin, ich sag Ihnen, wie es ist, das Geräusch wird nicht allzu lange auf sich warten lassen. 01371 90 93 93. Ich bin Maren Bockhold. Schön, dass wir zusammen sind.

0: Gott, ich liebe diesen Song. Und ich glaube, genau für diesen Song wurde die Mundharmonika erfunden. Die größten Hits aller Zeiten gibt's bei uns, Sender 90,3. Wir sind Hamburg und wir sind der Sender, bei dem Sie wirklich gewinnen. Das war das Geräusch zum Anrufen unter 01371 90 93. 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Wer ist denn dran? Hallo, hier ist Maren.
1: Hallo, hier ist Annette.
0: Hallo, Annette.
1: Also, ich bin durchgekommen.
0: Annette?
1: Ja.
0: Sie klingen genau so, wie ich mir eine Gewinnerin wünsche. Fröhlich. Fröhlich und gut gelaunt. Annette, natürlich, Sie kriegen 2 Tickets. Ganz viel Spaß.
1: Ja, da freue ich mich ganz toll. Dankeschön.
0: Sehr, sehr, sehr gerne. Der Preis wird zur Verfügung gestellt von der Rainer Abicht Elbreederei. Die wird nämlich 100 Jahre alt und super. Sie sind dabei. Alles Liebe, alles Gute für Sie.
1: Vielen Dank, ich freue mich so.
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Freitagvormittag, die liebste Jahreszeit in der Woche. Smith & Tears, Driver's Seat, Ende 90,3. Wir sind Hamburg.

0: Es sind so Songs, die sind in 100 Jahren noch gut. Moonlight Shadow. Künstler ist fertig, 11.30 Uhr, halb zwölf. Das Wetter für uns in Hamburg. Eigentlich ziemlich doll schön, finde ich, für so einen Herbsttag. Viel blauer Himmel noch, paar Wölkchen. Temperaturen heute so bis 19 Grad. In Eppendorf sind es jetzt schon 16 Grad. Und bisher ist es alles prima. Ab dem Mittwoch kann mal so ein Schauer rüberkommen, aber ist nicht wirklich schlimm. Morgen ähnlich, das Ganze dann bei 20 Grad. Und am Sonntag Sie und die Couch eher regnerisch. 19 Grad und stürmisch wird es auch. Blitzer und Staus aus dem Verkehrszentrum Roter Baum. Da gibt es Ärger. Vorab schon mal die Warnung. A1, Wochenendsperrung in Richtung Bremen. Zwischen Stillhorn und Harburg arbeiten an der Süderelbbrücke. Die sind schuld daran. Was heißt schuld? Die müssen gemacht werden. Deshalb haben wir die Sperrung heute Abend von 22 Uhr. Das Ganze dann bis Montag 5 Uhr früh. Dann jetzt die A7 Flensburg Richtung Hamburg. Zwischen Hamburg-Volkspark und dem Elbtunnel stockt es auf 3 Kilometer. Dann die A7 Hamburg Richtung Hannover. Die Einfahrt Hamburg-Waltershof ist immer noch gesperrt. Da wird ein LKW geborgen. Und die Kölbrandbrücke, die wird voll gesperrt von heute 21 Uhr bis Montag 5 Uhr. Grund sind Wartungsarbeiten. Und dann haben wir auch noch einen Blitzer. Den hat Hansi gerade gemeldet. Es blitzt der Dielbügel Richtung Bramkamp. Gute und sichere Fahrt wünsche ich Ihnen.
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0: Das hier ist Taylor Dane. Ich bin Maren Bockholt. Schön, dass wir zusammen sind. Und ab halb zwölf darf man schönes Wochenende.

0: Die größten Hits aller Zeiten kriegen Sie wo bei uns? Bei 90,3. Wir sind Hamburg. Hallo.
1: Hallo, liebe Maren. Das ist so eine tolle Sendung heute mit dir. Ich bin heute im Homeoffice und kann dir deshalb hören. Ich wohne eigentlich an der dänischen Grenze nahe Flensburg und immer nur zu Hause klappt das. Und heute ist es mal möglich. Und das ist wirklich eine super tolle Sendung mit dir. Und ich freue mich immer sehr, dich zu hören. Liebe, liebe Grüße. Ein schönes Wochenende, wenn es soweit ist. Und alles Liebe von Birgit.
0: Wie süß ist das denn, Birgit? Bestes Stevie Wonder aller Zeiten.

nicht verloren, solange es Musik wie diese gibt. Stevie Wonder, die größten Hits aller Zeiten, die gibt's bei uns bei in der 90,3. Und sie ist und bleibt die Queen of Rock'n'Roll. Ja! Turner, im April 2027 kehren ihre größten Hits zurück zu uns nach Hamburg, und zwar auf die Bühne ins Operettenhaus Tina, das Tina Turner Musical. Und wenn Sie sagen, habe ich noch nie gesehen, dann lassen Sie es mich so sagen, es wird aber sowas von Zeit. Und die gute Nachricht, seit dieser Woche gibt es tatsächlich auch die Tickets zu kaufen, das Ganze ab 43 Euro. Schleife drum und zack, zu Weihnachten verschenken. Ich sag's ja nur, das ist ein Mega-Musical, ich hab's gesehen und geliebt. Schönen Freitag, jetzt mit James Blunt bei uns bei in der 90,3. Wir sind Hamburg. Und ich glaube, der Mann wurde auch im Smoking geboren, oder?

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0: Musik kann glücklich machen. So, jetzt ist es 13 vor 12, wird hohe Zeit.
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0: Juhu, und einen schönen guten Tag zu Axel Dirkses Bossan. Hallo. Hallo, hallo, hallo.
2: Ja, hallo, guten Tag.
0: Borstel Hohenraden, ja. Das bei Pinneberg, ne?
2: Richtig.
0: Dann habe ich das schon mal richtig. Jetzt muss ich nur noch rausfinden, was Sie beruflich machen. Axel, kann ich unter 3, 2, 1 jetzt einen Tipp kriegen, bitte?
2: Ja, ich helfe dann, wenn bei anderen die Hilfe aufhört.
0: Dann machen Sie was in Sanitär?
2: Nein.
0: Sie helfen dann, wenn bei anderen die Hilfe aufhört. Okay, geht's um was Monetäres? Machen Sie irgendwas mit Geld?
2: Nein.
0: Sind Sie Leichenwäscher?
2: Nein, nein, nein.
0: Ich helfe dann, wenn bei anderen die Hilfe aufhört. Aber wo hört es dann auf? Es hört auf, wenn es ganz zu Ende geht oder wenn jemand überhaupt keine Kohle mehr hat.
2: Wenn einfach Schwierigkeiten im Raum stehen, die andere nicht lösen können.
0: Dann sind Sie Psychologe.
2: Es geht in die richtige Richtung, bin ich aber nicht.
0: Okay, dann sind Sie Coach.
2: Das hört sich schon gar nicht schlecht an.
0: Gar nicht schlecht oder ziemlich gut?
2: Ziemlich gut.
0: Also was machen Sie genau, Axel?
2: Also ich bin Jobcoach und helfe Langzeitarbeitslosen, die lange schon im Jobcenter sozusagen als Leiche da sind und wo man nicht weiterkommt. Und wir kümmern uns um diverse Probleme und versuchen, die aus dem Weg zu räumen. Das fängt bei der Wohnungslosigkeit an, geht über Krankheiten und soziale Probleme und am Ende kommt dann doch der Job, also die Wiedereingliederung.
0: Mega gut. Ja. Richtig cool. Axel, wie gut, dass es hier gibt. Das ist echt spannend.
2: Dankeschön.
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0: mit den Hits aller Zeiten. Die gibt's bei uns bei 90,3. Wir sind Hamburg und wir spielen das Jobquiz. Und zwar immer Montag bis Freitag. Sie geben mir einen Tipp und anhand des Tipps probiere ich rauszukriegen, was Sie beruflich machen. Sagen Sie nochmal, Axel, bitte.
1: Ja, ich helfe dann, wenn bei anderen die Hilfe aufhört.
0: Dankeschön. Da habe ich erst gedacht, er verleiht Geld oder macht was mit Sanitär. Und dann dachte ich, Moment mal, vielleicht ist er Coach. Und?
1: Also, ich bin Jobcoach.
0: Und ich habe das mit dem Jobquiz ziemlich gut gemacht, möchte ich sagen. Was glauben Sie, kriege ich wohl raus, was Sie beruflich machen? Ich würde mich total freuen, wenn Sie sich melden in Sachen Jobquiz. Entweder telefonisch unter 08000 90 93 93 oder über die NDR Hamburg App.
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0: Eisendorf.
2: Hohenfelde. 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
0: Gleich Lisa Stansfield all around the world. Vor die Nachrichten und hier hat Bianca Speck für Sie.
2: Guten Tag. Es ist 12 Uhr.
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2: Millioneninvestition in Autoterminal im Hamburger Hafen. Wahlkampfendspurt in Berlin und Mecklenburg-Vorpommern. Ermittlungen nach Drohnenfund bei Wunstorf. Und das Wetter, Sonne und Wolken, später Schauer bis 19 Grad. Mitten im Hamburger Hafen investiert der Bremer Hafenbetreiber BLG 25 Millionen Euro in sein Autoterminal. Auf der Hohen Schar entsteht eine neue Halle, in der unter anderem Autos aufbereitet, lackiert und ausgerüstet werden können. Dietrich Lehmann.
3: Rund 130.000 Autos wurden allein auf der Hohen Schar im vergangenen Jahr umgeschlagen und zwischengelagert. Ein größerer Teil davon von VW. Trotz der Krise in der Autobranche. Rund ein Viertel der Autos sind inzwischen Elektrofahrzeuge, Tendenz stark steigend. Die Wagen sind vor allem für Großbritannien, Skandinavien und den Mittelmeerraum bestimmt. Die Bremer BLG-Gruppe baut nun aus mit einer Halle, die so groß ist wie anderthalb Fußballfelder. Wirtschaftssenatorin Melanie Leonard spricht von einem wichtigen Signal für den Logistikstandort Hamburg und von einem großen Schritt zu mehr Nachhaltigkeit. Die Halle, die vor allem zur Fahrzeugaufbereitung gedacht ist, wird mit Photovoltaik ausgestattet. Der größte Teil des Stroms wird direkt vor Ort verbraucht, unter anderem zum Laden von Autos und Lastwagen. Bereits in einem Jahr soll die Riesenhalle auf dem BLG-Autoterminal fertig sein.
2: Es ist Wahlkampf-Endspurt in Berlin und Mecklenburg-Vorpommern. Vor den Landtagswahlen am Sonntag geben die Parteien heute nochmal alles. Karl Schreiber.
4: Auf den letzten Metern wollen die Parteien die Wählerinnen und Wähler für sich gewinnen. Bei der heutigen Abschlussveranstaltung der SPD in Rostock bekommt Ministerpräsidentin Schwesig Unterstützung, und zwar von Hamburgs erstem Bürgermeister Tschentscher und Niedersachsens Ministerpräsident Lies. In Neubrandenburg tritt AfD-Herausforderer Holm mit den Bundesvorsitzenden Krupalla und Weidel auf. Ebenfalls in Neubrandenburg ist der Grünen-Chef Banaschak bei einer Kundgebung dabei. Die Linke holt sich unter anderem Unterstützung von Fraktionschefin Reichenegg. Die CDU macht noch einmal Haustürwahlkampf.
2: Die europäischen Finanzminister beraten heute im irischen Dublin unter anderem über Maßnahmen gegen die hohen Kraftstoffpreise. Eine Möglichkeit könnte eine europäische Übergewinnsteuer sein. Bundesfinanzminister Lars Klingbeil und einige seiner EU-Amtskollegen sind dafür, ungewöhnlich hohe krisenbedingte Profite der Mineralölkonzerne abzuschöpfen und so Entlastungen zu finanzieren. In der EU gibt es dafür bislang allerdings keine Mehrheit. Drohnen mit Sprengstoff am Flughafen Leipzig-Halle. Dieser Vorfall vor anderthalb Monaten bestimmt seit Wochen die Diskussionen. Erst vor kurzem ist eine weitere Drohne gefunden worden, in der Nähe des Bundeswehrstandortes Wunstorf in Niedersachsen. Und jetzt geht aus NDR-Informationen hervor, dass es immer mehr Parallelen gibt. Angelika Henkel, welche Indizien haben die Ermittler dafür?
5: Es soll sich bei der Drohne, die in der Nähe des Bundeswehrstandortes in Wunstorf gefunden wurde, um dasselbe Modell handeln, wie es kürzlich am Flughafen Halle-Leipzig entdeckt wurde. Das hat der NDR aus Sicherheitskreisen erfahren. Ein Bauteil soll demnach aus einem 3D-Drucker stammen, so wie es in Leipzig der Fall war. Nach NDR-Informationen soll es sich um eine Drohne handeln, die üblicherweise nicht im freien Handel erhältlich ist. Die Auswertung der Spuren dauert an. Hinweise auf Sprengstoff sind im Fall Wunstorf bisher offenbar nicht gefunden worden. Die verdächtige Drohne wurde bereits Anfang der Woche auf einem Feld entdeckt. Nach dem Vorfall am Flughafen Leipzig Anfang August ermittelt die Bundesanwaltschaft wegen möglicher Anschlagspläne gegen mindestens zwei Männer, die dem russischen Geheimdienst zugeordnet werden.
2: Im Hamburger Hafen haben Aktivisten heute Morgen gegen Ölkonzerne protestiert. Auf den Tank einer Raffinerie projizierten sie den Slogan Ölabzocke stoppen. Greenpeace wirft Ölkonzernen vor, sich an den hohen Spritpreisen zu bereichern. Die Umweltorganisation fordert, sogenannte Übergewinne von Ölkonzernen zu besteuern. 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
6: Heute Morgen sah ich einen sehr jungen Mann, der ein schickes Auto fuhr. So ein Audi, wie heißen die? Ich glaube Audi TT. Offen.
0: Und ich dachte, alles klar, Bursche, machst du alles richtig? Mach mal heute früh, wenn schon, denn schon. Das Wetter für uns in Hamburg, 19 Grad bekommen wir heute noch. Es ist trocken und es gibt auch noch mal eine Ecke blauen Himmel, zieht sich langsam zu. Ab Mittag sind dann einige Schauer drin. Horn hat jetzt 16 Grad. Morgen ähnlich wie heute bis 20 Grad und am Sonntag dann Regen, so bis 19 Grad. Und dann wird es auch ziemlich windig. Blitzer und Staus aus dem Verkehrszentrum Roter Baum fangen wir mit der Vorabmeldung an, damit Sie sich darauf einstellen. Die A1, Wochenendsperrung in Richtung Bremen zwischen Stillhorn und Harburg. Grund sind Arbeiten an der Süderelbbrücke. Das beginnt heute Abend um 10 und dauert dann bis Montagmorgen früh um 5. So, jetzt das, was jetzt ist. A1, Lübeck Richtung Hamburg zwischen Hamburg-Murfleet und der Norderelbbrücke stockt es auf 2 Kilometer. Dann haben wir die A7, Flensburg Richtung Hamburg zwischen Hamburg-Stellingen und dem Elbtunnel 4 Kilometer stockender Verkehr. Dann haben wir die B3 Waltershof Richtung Steinwerder auf der Kühlbrandbrücke in Richtung Osten stockt es. Und bleiben wir bei der Kühlbrandbrücke. Auch die wird vollgesperrt werden heute Abend um 9 Uhr. Das Ganze dann auch bis Montag früh um 5. Die Kühlbrandbrücke muss nämlich gewartet werden. Gute und sichere Fahrt.
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0: 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Freitagvormittag, 6:06. Ich bin Maren Bockholt. Zum einen schön, dass wir zusammen sind und schönes Wochenende.

0: ist der Himmel ein kleines bisschen blauer. Wir freuen uns, ganz klar, aufs Wochenende. Das Gute ist, dass auch Sie sich am Wochenende schon auf Montag freuen können, weil...
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Manchmal ist man sich ja nicht ganz sicher, ist heute Donnerstag oder ist heute Freitag? Hallo? Heute ist aber sowas von Freitag. Die größten Hits aller Zeiten bei uns bei der 90,3. Wir sind Hamburg. Und Earth, Wind and Fire ist ein absoluter Gute-Laune-Garant.

0: Eine große Traurigkeit ist aber wunderschön. Nothing compares to you. Wir haben es 12.30 Uhr, 12:30, das Wetter für uns in Hamburg. Ja, alles noch prima. Himmel blau-grau, möchte ich mal sagen. Ein paar mehr Wolken als vor 2 Stunden. Aber immer noch ab und an eine gute Portion Sonnenschein dabei. Wir haben jetzt bei Ihnen in Ham 16 Grad, 19 Grad bekommen wir noch. Und ab dem Mittag kann es mal einige Schauer geben. Morgen ähnlich so, das Ganze dann bei 20 Grad. Sonntag wird es ein bisschen Regen geben, 19 Grad und Wind weht und das nicht zu knapp. Blitzer und Staus aus dem Verkehrszentrum Roter Baum fangen wir vorne an. A1 Lübeck Richtung Hamburg zwischen Hamburg-Moorfleet und der Norderelbbrücke stockt es auf 2 Kilometer. Dann haben wir die A7 Flensburg Richtung Hamburg zwischen dem Dreieck Hamburg-Nordwest und dem Elbtunnel stockt es 5 Kilometer. Dann haben wir die B3 Waltershof Richtung Steinwerder. Auf der Kühlbrandbrücke in Richtung Osten stockt der Verkehr und wir bleiben mal bei der Kühlbrandbrücke. Die Kühlbrandbrücke wird voll gesperrt von heute Abend um 9 bis Montag früh um 5. Da werden Wartungsarbeiten stattfinden. Und noch eine Vorabmeldung betrifft die A1 Wochenendsperrung in Richtung Bremen zwischen Stillhorn und Harburg. Arbeiten an der Süderelbbrücke sind der Grund und die Sperrung betrifft die Sperrung heute von 22 Uhr bis Montag früh um 5. Das war's. Ich wünsche Ihnen eine gute und eine sichere Fahrt.
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0: 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Der hier fängt ganz ruhig an, geht dann aber ziemlich nach vorne. Robin Gibb Juliet. Ich bin Maren Bockhold. Schön, dass wir zusammen sind. Und

0: Coach Schmidt, die größten Hits aller Zeiten. Man kann einfach sagen, man spielt sie oder man macht's wie wir. Man spielt sie wirklich. 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
0: Ist ein mega gutes Quiz. Jeden Morgen geht es darum, immer Montag bis Freitag, 5 Fragen rund ums Thema Hamburg richtig zu beantworten. Und für jede richtige Antwort gibt's 50 Euro. Also 250 Euro sind jeden Tag auf jeden Fall drin. Ja, und dann gibt's noch den Jackpot. Also auch da gibt's noch eine große Möglichkeit, um Kohle zu machen. Und heute hat Uwe Wachsmuth aus Wandsbek mitgespielt und gewonnen. Glückwunsch, Uwe.
2: Ich hab Bock heute persönlich. Das ist ja super. Guten Tag.
0: Ja, ja Mensch, danke Uwe. Sehr. Mega ja. Gut. Wie viel haben Sie gewonnen?
2: Ich habe gewonnen 200.
0: Sehr, sehr guter Mann. Ausgezeichnet. Wurden Sie von Ihrer Frau gelobt?
2: Ja, ganz klar. Ja. Sie trinkt auch Kaffee.
0: Achso, Sie haben ja gesagt, Sie wollen jetzt irgendwie Kaffee kaufen von 200
2: ja, genau,
0: Euro.
2: Ne?
0: Hm? Aber jetzt nicht für die ganzen 200 Euro Kaffee, oder?
2: Nein, aber das ist eine gute Sache. Da kann man mal, heutzutage spekuliert man ja immer auf sowas, was man jeden Tag braucht. Ne?
0: Alles klar, dann kaufen Sie Kaffee, ein bisschen Toilettenpapier und ein paar Nudeln. Da sind 200 Euro gut angelegt.
2: Ja, genau, gut.
0: Vielleicht kaufen Sie was ganz anderes und gönnen sich einen Luxus, den Sie sich sonst vielleicht nicht gönnen. Was auch immer. Es ist Kohle im Jackpot. 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

0: Apropos Flugzeuge im Bauch. Ich bin eine Woche nicht da. Nicole Zech, du bist am Start, oder?
1: Nicole ist auch am Start. Ja, aus dem Morgen rausgeeist und jetzt am Mittag
0: da. Habe ich wieder Nicole Zech gesagt?
1: Das machst du. Du bist die Einzige, die das darf.
0: Wer jetzt lacht, das ist Stefan, der griechische Stefan Heller.
1: Kellers.
2: Lassas.
0: Ja, aber es ist das zweite Mal. Ich weiß noch gar nicht. Vielleicht wird es ganz, ist es Zeit. Ich habe eine Woche Urlaub.
1: Ach, schön.
0: Ja, ich bedanke mich ganz herzlich für heute und freue mich jetzt schon auf den nächsten Montag, weil auf Sie ist ja klar. Jetzt ganz viel Spaß mit Nicolai Zech.
1: Danke dir. Schönen Urlaub.

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1: Und wir haben Bryan Adams gleich für Sie mit Run to You. Gibt's alles nach den Nachrichten. Die hat jetzt für Sie Bianca Speck.
2: Guten Tag. Es ist 13 Uhr.
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2: Millioneninvestition in Autoterminal im Hafen. Aktionsplan der Hamburger CDU gegen Antisemitismus. Wahlkampf-Endspurt in Berlin und Mecklenburg-Vorpommern. Das Wetter, Sonne und Wolken, später Schauer, bis 19 Grad. Mitten im Hamburger Hafen investiert der Bremer Hafenbetreiber BLG 25 Millionen Euro in sein Autoterminal. Auf der Hohen Schar entsteht eine neue Halle, in der unter anderem Autos aufbereitet, lackiert und ausgerüstet werden können. Dietrich Lehmann.
4: Rund 130.000 Autos wurden allein auf der Hohen Schar im vergangenen Jahr umgeschlagen und zwischengelagert. Ein größerer Teil davon von VW. Trotz der Krise in der Autobranche. Rund ein Viertel der Autos sind inzwischen Elektrofahrzeuge, Tendenz stark steigend. Die Wagen sind vor allem für Großbritannien, Skandinavien und den Mittelmeerraum bestimmt. Die Bremer BLG-Gruppe baut nun aus mit einer Halle, die so groß ist wie anderthalb Fußballfelder. Wirtschaftssenatorin Melanie Leonard spricht von einem wichtigen Signal für den Logistikstandort Hamburg und von einem großen Schritt zu mehr Nachhaltigkeit. Die Halle, die vor allem zur Fahrzeugaufbereitung gedacht ist, wird mit Photovoltaik ausgestattet. Der größte Teil des Stroms wird direkt vor Ort verbraucht, unter anderem zum Laden von Autos und Lastwagen. Bereits in einem Jahr soll die Riesenhalle auf dem BLG-Autoterminal fertig sein.
2: Warum konnten sich in einem geschlossenen Hotel in St. Georg offenbar über Wochen Obdachlose aufhalten, bis es dort vergangenes Wochenende erneut brannte? Nach NDR-Recherchen war das Problem den Behörden schon länger bekannt. Elias Bartel.
5: Bereits im Juni hatte es in dem Hotel am Zopp gebrannt. 14 Menschen mussten damals gerettet werden. Nach Recherchen des NDR gingen daraufhin mehrere Berichte beim zuständigen Bezirksamt Mitte ein. Auf Anfrage bestätigt das Bezirksamt einen Bericht der Polizei. Eingegangen am 1. September, 11 Tage vor dem zweiten Brand. Darin sei es um obdachlose Menschen in dem Gebäude gegangen. Das Bezirksamt erklärt dazu, dass wenn sich unbefugt Menschen in einem leerstehenden Gebäude aufhalten, das alleine noch kein Eingreifen rechtfertige. Eine Begehung des Gebäudes, um sich selbst ein Bild von der Lage zu machen, habe es in diesem Jahr aber nicht gegeben. Die Sicherung des Gebäudes sei Aufgabe des Eigentümers. Diesen wolle man nun an seine Pflichten erinnern. Bei dem Feuer am vergangenen Sonnabend musste die Feuerwehr 2 Menschen mit einer Drehleiter vom Dach des Hotels retten. 7 Menschen wurden insgesamt verletzt, 5 von ihnen schwer.
2: Antisemitische Vorfälle nehmen deutlich zu. Die Hamburger CDU hat daher heute einen Aktionsplan gegen Antisemitismus vorgestellt. An dem Konzept hat der ehemalige Antisemitismusbeauftragte der Stadt Stefan Hensel mitgearbeitet. Christian Becker.
6: Der CDU-Fraktionsvorsitzende Dennis Thering und Stefan Hensel fordern, jüdisches Leben in der Stadt zu stärken und sichtbarer zu machen. Konkret müsse der geplante Wiederaufbau der Bornplatz-Synagoge im Grindelviertel umgesetzt werden. Auch fehlt immer noch ein Starttermin für den Abriss des von den Nazis errichteten Bunkers auf dem Standort der früheren Synagoge. Außerdem fordert die CDU, dass der Umgang mit Antisemitismus ein verpflichtender Bestandteil der Aus- und Fortbildung von Lehrkräften werden muss. Jede Schülerin und jeder Schüler soll während der Schulzeit mit jüdischem Leben in Kontakt kommen, zum Beispiel durch einen Synagogenbesuch. Mit dem Aktionsplan will die CDU beim Thema Antisemitismus den Druck auf den rot-grünen Senat erhöhen. Nach Informationen von NDR Hamburg endeten mit dem Aktionsplan die ehrenamtliche Tätigkeit von Stefan Hensel als Antisemitismusberater der CDU.
2: Noch 2 Tage, dann werden die Landtage in Berlin und Schwerin neu gewählt. Die Parteien versuchen bis dahin, den noch unentschlossenen Wähler zu überzeugen. In Mecklenburg-Vorpommern zeichnet sich nach Umfragen ein Kopf-an-Kopf-Rennen zwischen der AfD und der SPD ab. Laut dem aktuellen ZDF-Politbarometer hat die SPD die AfD überholt. Stefan Lothmann in Schwerin, liegt das allein an Spitzenkandidatin Manuela Schwesig?
7: Ich denke, das kann man sagen. Der Wahlkampf, der ist ja komplett auf Schwesig ausgerichtet. Sie will mit ihrem Amtsbonus punkten, ist auch deutlich beliebter als ihr Herausforderer von der AfD. Live-Erik Holm ist das. Und Schwesig, die hat in den vergangenen Wochen einen doch eher zugespitzten Wahlkampf gegen diese AfD geführt. Die Frau gegen Blau, das ist landesweit auf SPD-Wahlplakaten zu lesen. Und 2 Gründe dürfte es für diesen möglichen Erfolg noch geben. Die SPD in Mecklenburg-Vorpommern, die ist geschlossen und Schwesig hat sich deutlich von der schwarz-roten Koalition in Berlin abgesetzt, immer wieder.
2: Bevor es übermorgen ernst wird an den Wahlurnen, wie wollen die Parteien in Mecklenburg-Vorpommern noch um Stimmen kämpfen?
7: Mit großen Kundgebungen. Das übliche Wahlkampfgeschirr wird da aufgefahren, kann man sagen. Die SPD kommt heute in Rostock-Warnemünde unter freiem Himmel zusammen. Schwesig bekommt da die Unterstützung ihrer Ministerpräsidentenkollegen, unter anderem von Olaf Lies aus Niedersachsen und Peter Tschentscher aus Hamburg. Die AfD, die lädt zu einer großen Saalveranstaltung nach Neubrandenburg ein. Die Parteichefs Alice Weidel und Tino Chrupalla sind dabei. Aber auch der Wahlsieger aus Sachsen-Anhalt, Ulrich Siegmund, der hat sich angekündigt. Angekündigt sind da aber auch Proteste. Und schauen wir noch mal schnell auf die Linke. Die macht den Auftakt in Rostock. Sie holt Heidi Reichenjek auf die Bühne. Die CDU, die verzichtet auf einen großen Abschluss. Bei ihr ist heute noch mal Haustürwahlkampf angesagt.
2: Stefan Ludmann aus Schwerin. Und nicht nur in Mecklenburg-Vorpommern wird gewählt. Auch in Berlin entscheiden die Wähler übermorgen, wer künftig im Abgeordnetenhaus sitzen soll. Aus der Hauptstadt Sabine Müller.
8: Beim finalen Mobilisierungspush unterstützt auch Bundesprominenz. Linken-Parteichefin Ines Schwertner schaut vorbei, die grüne Ex-Parteivorsitzende Ricarda Lang, BSW-Gründerin Sarah Wagenknecht. Gestern hatte Bundeskanzler Friedrich Merz, für dessen Zukunft die beiden Wahlen am Sonntag entscheidend sein könnten, die Berliner CDU bei sich in der Parteizentrale empfangen. Das Wahlfinale in der Hauptstadt ist so spannend wie noch nie. Letzte Umfragen sagen ein Kopf-an-Kopf-Rennen zwischen der regierenden CDU und der Linkspartei voraus. Die Christdemokraten werden bei 20% gesehen, die Linke knapp darüber.
2: Die europäischen Finanzminister beraten heute im irischen Dublin unter anderem über Maßnahmen gegen die hohen Kraftstoffpreise. Eine Möglichkeit könnte eine europäische Übergewinnsteuer sein. Bundesfinanzminister Lars Klingbeil und einige seiner EU-Amtskollegen sind dafür, ungewöhnlich hohe, krisenbedingte Profite der Mineralölkonzerne abzuschöpfen und so Entlastungen zu finanzieren. In der EU gibt es dafür bislang allerdings keine Mehrheit. Nach dem Drohnenvorfall am Flughafen Leipzig-Halle beschäftigt sich die Bundesanwaltschaft jetzt auch mit einem Drohnenfund in Niedersachsen. Dort waren Anfang der Woche in der Nähe des Bundeswehrfliegerhorstes Wunstorf Teile einer Drohne entdeckt worden. Laura Jahnke.
9: Die Bundesanwaltschaft will zunächst prüfen, ob es möglicherweise einen Zusammenhang zwischen Leipzig und Wunstorf gibt. Im Fall der Drohne in Niedersachsen gibt es nach derzeitigem Stand zwar keine Hinweise auf Sprengstoff, es soll aber große Ähnlichkeiten zwischen den Bauarten der Drohnen geben. Das hat der NDR aus Sicherheitskreisen erfahren. Demnach handelt es sich nicht um handelsübliche Modelle. Ein gefundenes Bauteil in Niedersachsen stamme nämlich aus dem 3D-Drucker, so wie es auch in Leipzig der Fall war. Die Drohne war am Montag auf einem Feld entdeckt worden, um mögliche weitere Teile zu finden, sucht die Polizei seit Dienstag das Gebiet ab. In der Nähe befindet sich mit dem Fliegerhorst Wunstorf ein wichtiger Standort der deutschen Luftwaffe.
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1: Das Wetter für uns in Hamburg. Viele Wolken unterwegs. Teils haben diese Wolken aber auch Lücken und dann kommt da die Sonne mal durch. Es bleibt windig heute bei maximal 19 Grad. Die haben wir auch schon fast erreicht. Morgen dann ähnlich wie heute. Teils sogar mit Regen und Sonntag dann eigentlich auch nochmal genauso. Eventuell ein bisschen mehr Sonne bei maximal 20 Grad am Wochenende. 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Blitzer und Staus jetzt aus dem Verkehrszentrum Roter Baum. Die A1 Lübeck Richtung Hamburg. Zwischen Mofleth und Norderelbbrück haben wir 2 Kilometer Stop and Go. Dann die A7 Richtung Süden vom Elbtunnel voll ab Dreieck Nordwest 5 Kilometer Stop and Go. Und auch auf der A24 gibt es Stau Richtung Berlin. Zwischen Rheinbeck und Schwarzenbeck-Grande haben wir 2 Kilometer Stau vor der dortigen Baustelle. Die B3 Waldershof Richtung Steinwerder. Auf der Kühlbrandbrücke ist Richtung Osten stockender Verkehr zurzeit. Und wir haben auch eine Info von den Bahnen von der U-Bahn, von der U1, von der Haltestelle Wandsbek-Mark. Da gab es einen Personenunfall. Die Feuerwehr ist noch mit der Rettung beschäftigt, deswegen ist auch die AU1 noch weiterhin gesperrt und auch dort gesperrt, dass Sie das auch auf jeden Fall gehört haben, falls Sie heute noch mit der U-Bahn unterwegs sein wollen. Wir wünschen da, wo es geht, trotzdem eine gute und sichere Fahrt. Kommen Sie jetzt gut rein in diesen Freitagmittag mit uns, mit NDR 90,3 und den größten Hits aller Zeiten, so wie Al Stewart gleich zum Beispiel, On the Border, und das hier ist Bryan Adams. Run to You macht uns alle wach hier am Freitag. Ich bin Nikolai Zechmann, Hamburg.

0: NDR 90,3 ist hier und wir schalten jetzt wieder rüber in unsere Plattredaktion.
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0: Und da sitzt heute Gerrit Hoss und der fängt an mit einem Hauch von König der Löwen.
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Hier, es ist 13:30 und wir schauen mal schnell aufs Wetter für uns in Hamburg. Gucken auf den Temperaturtacho und der sagt 17 Grad bei uns aktuell in der Stadt. 19 Grad sind heute maximal angesagt. Dazu viele, viele Wolken unterwegs, die reißen aber auch mal auf, dann kommt ein bisschen Sonne raus. Sehr, sehr windig ist es dazu. Morgen machen wir dann auch so weiter. Ein bisschen weniger Wind, dafür mehr Wolken. Eventuell hier und da auch mal ein Schauer mit dabei. Und auch am Sonntag ist Regen nicht auszuschließen. Da aber dann doch ein bisschen mehr Sonne als morgen. Das Ganze bei 20 Grad maximal am Wochenende. 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Blitzer und Staus jetzt aus dem Verkehrszentrum Roter Baum. Die A1 Lübeck Richtung Hamburg zwischen Morfleet und Norderelbbrücke 2 Kilometer Stop and Go. Dann die A7 Flensburg Richtung Hamburg zwischen Dreieck Nordwest und dem Elbtunnel. Da haben wir 5 Kilometer stockenden Verkehr. Die A24 Hamburg Richtung Berlin zwischen Rheinbeck und Schwarzenbeck-Grande. Da haben wir 2 Kilometer Stau vor der Baustelle. Und auch auf der Kühlbrandbrücke Richtung Osten stockt es zurzeit auf jeden Fall auch noch. Und dann haben wir noch eine Info fürs Wochenende. Da kann es nämlich auch sehr, sehr voll werden, dass Sie sich das Ganze vorab schon mal melden und merken. Und zwar die A1 in Richtung Bremen zwischen Stillhorn und Harburg. Da wird gearbeitet an der Süderelbbrücke. Ab heute Abend 22 Uhr bis Montag früh ca. 5 Uhr wird da gesperrt. Sein. Und auch die Kühlbrandbrücke wird voll gesperrt sein von heute Abend 21 Uhr bis ca. 5 Uhr in der Früh am Montagmorgen. Dann dort sind auch wieder Wartungsarbeiten, die fällig sind. Wir wünschen da, wo es geht, eine gute und vor allem auch sichere Fahrt. 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

Das ist auch so ein Song für den Spätsommer, ne? Aber Our Last Summer hier bei NDR 90,3. Und rund 60.000 Leute waren letztes Wochenende bei der Nacht der Kirchen. Und ich finde, da sieht man mal wieder, so unbeliebt ist die Kirche gar nicht, ne? Kirchen haben ja oft auch was Magisches, so eine ganz besondere Atmosphäre, wenn man da durch die großen, schweren Türen geht. Und die haben auch einen ganz besonderen Klang. Und normalerweise wird er nur für Gottesdienst-Hits wie Lobet den Herrn genutzt oder so. In St. Jakobi geht heute Abend aber noch viel mehr. Die Konzertreihe Sundown Concerts. Stand jetzt kann ich nicht versprechen, dass dann eine Sonne zu sehen ist, die untergeht, weil es wahnsinnig bewölkt draußen ist. Aber diese Musikreihe soll wirklich super sein. Da ist die Stella oder ist das Stella Streichquartett. Die spielen immer mal wieder an ungewöhnlichen Orten in Hamburg und dann auch noch ungewöhnliche Musik. Statt Klassik kommt bei Stella Popmusik auf den Notenständer. Heute Abend zum Beispiel von Billie Eilish und The Weeknd.

so ein bisschen was von der Netflix-Serie Bridgerton. Da kennen Sie die auch? Da werden auch so Pop-Hits dann immer auf Geigen gespielt und so von der Streichorchestern. Das ist ganz schön. Ja, aber als alles so geht, auf Geige und Bratsche. Die Sundown Concerts.

Heute Abend um 18:30 in der Hauptkirche St. Jakobi. Kleines Kontrastprogramm zum Reeperbahn-Festival. Das findet ja aktuell auch auf dem Kiez statt. Karten gibt's für heute Abend ab 18 Euro, falls Sie sich kurzfristig entscheiden, dahin zu gehen, zur Hauptkirche St. Jakobi. 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
1: Und wir haben die Boys Town Gang gleich für Sie mit Can't Take My Eyes Off You. Jetzt erstmal alles, was wichtig ist. Vorne mit Bianca Speck.
2: Guten Tag. Es ist 14 Uhr.
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2: Bremer Hafenbetreiber investiert Millionen in Autoterminal. Missstände in leerem Hotel in St. Georg beschäftigen Behörden. Top-Taekwondo-Kämpfer treten bei Turnier in Hamburg an. Das Wetter, Sonne und Wolken, später Schauer, bis 19 Grad. Mitten im Hamburger Hafen investiert der Bremer Hafenbetreiber BLG 25 Millionen Euro in sein Autoterminal. Auf der Hohen Schar entsteht eine neue Halle, in der unter anderem Autos aufbereitet, lackiert und ausgerüstet werden können. Dietrich Lehmann.
4: Rund 130.000 Autos wurden allein auf der Hohen Schar im vergangenen Jahr umgeschlagen und zwischengelagert. Ein größerer Teil davon von VW. Trotz der Krise in der Autobranche. Rund ein Viertel der Autos sind inzwischen Elektrofahrzeuge, Tendenz stark steigend. Die Wagen sind vor allem für Großbritannien, Skandinavien und den Mittelmeerraum bestimmt. Die Bremer BLG-Gruppe baut nun aus mit einer Halle, die so groß ist wie anderthalb Fußballfelder. Wirtschaftssenatorin Melanie Leonard spricht von einem wichtigen Signal für den Logistikstandort Hamburg und von einem großen Schritt zu mehr Nachhaltigkeit. Die Halle, die vor allem zur Fahrzeugaufbereitung gedacht ist, wird mit Photovoltaik ausgestattet. Der größte Teil des Stroms wird direkt vor Ort verbraucht, unter anderem zum Laden von Autos und Lastwagen. Bereits in einem Jahr soll die Riesenhalle auf dem BLG-Autoterminal fertig sein.
2: Die Hamburger CDU hat heute einen Aktionsplan gegen Antisemitismus vorgestellt. Der CDU-Fraktionsvorsitzende Dennis Thering und der ehemalige Antisemitismusbeauftragte Stefan Hensel fordern, jüdisches Leben in Hamburg zu stärken und sichtbarer zu machen. Konkret müsse etwa der geplante Wiederaufbau der Bornplatz-Synagoge im Grindelviertel umgesetzt werden. Außerdem solle der Umgang mit Antisemitismus ein verpflichtender Bestandteil der Aus- und Fortbildung von Lehrern werden. Warum konnten sich in einem geschlossenen Hotel in St. Georg offenbar über Wochen Obdachlose aufhalten, bis es dort vergangenes Wochenende erneut brannte? Nach NDR-Recherchen war das Problem den Behörden schon länger bekannt. Elias Bartel.
5: Bereits im Juni hatte es in dem Hotel am Zopp gebrannt. 14 Menschen mussten damals gerettet werden. Nach Recherchen des NDR gingen daraufhin mehrere Berichte beim zuständigen Bezirksamt Mitte ein. Auf Anfrage bestätigt das Bezirksamt einen Bericht der Polizei. Eingegangen am 1. September, 11 Tage vor dem zweiten Brand. Darin sei es um obdachlose Menschen in dem Gebäude gegangen. Das Bezirksamt erklärt dazu, dass wenn sich unbefugt Menschen in einem leerstehenden Gebäude aufhalten, das alleine noch kein Eingreifen rechtfertige. Eine Begehung des Gebäudes, um sich selbst ein Bild von der Lage zu machen, habe es in diesem Jahr aber nicht gegeben. Die Sicherung des Gebäudes sei Aufgabe des Eigentümers. Diesen wolle man nun an seine Pflichten erinnern. Bei dem Feuer am vergangenen Sonnabend musste die Feuerwehr 2 Menschen mit einer Drehleiter vom Dach des Hotels retten. 7 Menschen wurden insgesamt verletzt, 5 von ihnen schwer.
2: In Mecklenburg-Vorpommern und Berlin läuft der Wahlkampf-Endspurt. Die Parteien wollen jetzt diejenigen überzeugen, die noch unentschlossen sind, wen sie am Sonntag wählen. In den Umfragen liefern sich SPD und AfD in Mecklenburg-Vorpommern ein Kopf-an-Kopf-Rennen. In einer neuen ZDF-Umfrage landet die SPD mit 37% zum ersten Mal seit langem knapp vor der AfD. In der Sporthalle Hamburg treten am Wochenende die besten Taekwondo-Kämpfer der Welt an. Bei den German Open sind mehr als 70 Nationalteams dabei. Jörg Naroska.
6: Etwa 1000 Sportlerinnen und Sportler haben sich für die German Open im Taekwondo angemeldet. Anreisen werden unter anderem die Top-Teams aus China, USA, Mexiko und Taiwan. Es geht um Weltranglistenpunkte und um die ersten Schritte auf dem Weg zur Olympia-Qualifikation für Los Angeles 2028. Die German Open in Hamburg sind damit nicht nur das wichtigste deutsche Taekwondo-Turnier, sondern gehören auch zu den Top 5 Turnieren in Europa. Mit dem 20-jährigen Enes Czarlik aus dem Verein Tangun in Eimsbüttel hat auch ein Hamburger Sportler realistische Chancen auf eine Medaille. Zudem kämpfen im Nachwuchsbereich zahlreiche Hamburger Talente um einen Podestplatz bei den German Open. Nach dem Turnier beginnt in Hamburg ab Montag ein mehrtägiges Trainingslager für gleich 15 Nationalteams. Trainiert wird dann auch gemeinsam mit Schülerinnen und Schülern in einer Grundschule in Mümmelmannsberg.
2: Der Körberpreis für die europäische Wissenschaft ist mit 1 Million Euro dotiert und zählt zu den renommiertesten Wissenschaftspreisen. Heute hat die finnische Medizinerin und Zellbiologin Sara Wikström diese Auszeichnung im Hamburger Rathaus erhalten. Und zwar für ihre Entdeckung eines bislang unbekannten Mechanismus, mit dem Zellen ihre Umgebung wahrnehmen.
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1: Ja, und wir nehmen jetzt auch mal unsere Umgebung wahr hier bei uns in Hamburg und merken, es ist wahnsinnig windig draußen. Das Wetter für uns in Hamburg vielfach bewölkt, teils aber auch Wolkenlücken mit dabei, dann so ein bisschen Sonne. Das Ganze beim 19 Grad in der Spitze, 17, 18 Grad messen wir zurzeit bei uns in der Stadt. Und am Wochenende geht es eigentlich mehr oder weniger ähnlich weiter. Heute aber überwiegend trocken, am Wochenende hier und da auch mal ein Schauer mit dabei. Das Ganze bei 20 Grad maximal an Samstag und Sonntag. In der 90,3 Blitzer und Staus jetzt aus dem Verkehrszentrum Roter Baum. Aufgepasst auf der A1 Hamburg Richtung Lübeck. In der Ausfahrt Bill steht, da steht ein kaputtes Auto. Dann die A1 Lübeck Richtung Hamburg zwischen Moorfleet und Norderelbbrücke. 2 Kilometer Stop and Go zurzeit. Die A7 ist ein bisschen voller und zwar vom Elbtunnel Richtung Süden zwischen Dreieck Nordwest und Elbtunnel. 5 Kilometer Stop and Go. Und auf der A24 ist auch Stau Richtung Berlin zwischen Rheinbeck und Schwarzenbeck-Grande. 3 Kilometer zurzeit. Die Köbrandbrücke, die ist ein bisschen voller Richtung Osten, Waltershof Richtung Steinwerder, da stockt es zurzeit. Und dann haben wir noch Sperrung am Wochenende, dass Sie die auch auf jeden Fall auf dem Schirm haben, bitte. Und zwar die A1 ist gesperrt in Richtung Bremen zwischen Stillhorn und Harburg. Da gibt es Arbeiten an der Süderelbbrücke. Das Ganze dauert von heute Abend an 22 Uhr bis Montag früh 5 Uhr. Und auch die Kühlbrandbrücke ist beidseitig voll gesperrt ab heute Abend 21 Uhr. Auch das circa 5 Uhr in der Früh dann am Montagmorgen beendet. NDR 90,3 ist hier mit den größten Hits aller Zeiten. Elton John, Like Candle in the Wind. Boys Town Gang machen den Start, Can't Take My Eyes Off You. Und gleich haben wir eine weitere gute Nachricht des Tages für Sie, hier bei uns bei NDR 90,3. Ich bin Nikolai Zech, hallo.

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1: Gibt es jeden Morgen bei uns am Ende 90,3 Morgen bei Nicole Steins und Philipp von Kageneck. Und die beiden hatten heute diese gute Nachricht für Sie.
2: Der Weg zur Schule, der soll ja von den Lütten am besten, ja, Philipp, mit dem Rad gemacht werden, ne?
3: Ja, das ist auf jeden Fall die Ideallösung. Und da kann das Elterntaxi nicht schön zu Hause bleiben.
2: Und wir haben jetzt eine Geschichte von Amos und Niklas. Die beiden Achtklässler leben in Tuttlingen in Baden-Württemberg und fahren wirklich immer mit dem Rad zur Schule und immer gemeinsam.
3: Ja, und dabei nervt sie jeden Morgen tierisch, dass die Autos immer so dicht an ihnen vorbeifahren, also weit unter dem vorgeschriebenen Abstand von 1,50 Meter.
2: Ja, das ist echt gefährlich, ne? Wenn da so ein kleiner Mann stürzt, mag ich mir gar nicht ausmalen.
3: Ja, und die beiden haben sich das auch nicht mehr gefallen lassen. Jetzt kommt's nämlich. Die zwei haben ein Ultraschall-Messgerät in der Forscher AG gebaut. Das misst vom Fahrradkorb aus den Abstand zu den Autos, die überholen, und zeichnet die Werte auf, wenn es mal wieder zu dicht war.
2: Und mit den Ergebnissen sind die beiden dann zur Stadt gegangen. Und die haben das wirklich ernst genommen. Und nun wird tatsächlich auf ihrem Schulweg ein sicherer Radstreifen gebaut.
3: Ja, da konnte dann niemand in der Stadtverwaltung falsch abbiegen. Und das Projekt von Amos und Niklas in die Rundablage werfen bei der Beweislage.
2: Ja, zumal die Jungen auch noch bei Jugendforscht ausgezeichnet worden sind. Also aus denen wird mal was, da lege ich mich fest. Vielleicht ja sogar Verkehrssenator bei uns im Norden. Das wäre doch mal was.
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In der 90,3 ist hier. Wir blicken mal ganz, ganz fix aufs Wetter für uns in Hamburg. Das ist um 14.30 Uhr. Jetzt gerade zumindest mal Sonne hier vom in der 90,3 Studio in Lok steht. Aber das ändert sich immer mal wieder. Ne? Der Wind, der pustet kräftig. Das bedeutet auch, die dicken Wolken da oben, die schieben sich immer mal wieder vor die Sonne. Dann ist es wieder ein bisschen dunkler. 18 Grad messen wir zurzeit in der Stadt. So 19, 20 Grad sind maximal angesagt. Heute bleibt es aber überwiegend trocken. Schön für alle, die sich heute noch auf den Weg machen zum Reeperbahn-Festival auf dem Kiez. Morgen und übermorgen. Am Wochenende kann hier und da mal ein bisschen Regen runterkommen, aber auch nicht wirklich großflächig, sondern nur mal hier und da mal so ein Lütter Schauer. Das Ganze bei 20 Grad maximal. Am Wochenende sonst so ähnliches Wetter auch wie heute. In der 90,3 Blitzer und Staus jetzt aus dem Verkehrszentrum Roter Baum. Die A1 Lübeck Richtung Hamburg zwischen Moffledt und Norderelbbrücke. Dann wird 2 Kilometer Stop and Go. Die A7 ist voller Richtung Süden. Ab Dreieck Nordwest bis Elbtunnel 5 Kilometer Stop and Go. Auf der A23 wird es auch langsam voller Heide Richtung Hamburg zwischen Halsmikropunda und Eidelstedt. 2 Kilometer stockender Verkehr. Das hat auch einen Grund, denn und zwar die Ausfahrt Eidelstedt, die ist aktuell gesperrt wegen eines liegen gebliebenen Autos. Die A24 ist auch voll Richtung Berlin, zwischen Kreuz Ost und Schwarzenbeck-Grande 3 Kilometer Stau und auf der Kölbrandbrücke in Richtung Osten, Waltershof in Richtung Steinwerder, da stockt es zurzeit auch. Wir wünschen da, wo es geht, eine gute und vor allem auch sichere Fahrt und denken Sie dran, falls Sie was gesehen haben auf den Straßen, ein Blitzer zum Beispiel, geben Sie uns den gerne durch. 08000 90 93 3, können Sie einfach kostenfrei anrufen oder Sie schicken uns eine Sprachnachricht. Das geht bei uns in der NDR Hamburg App. Bananarama, jetzt Crew Summer. Ich bin Nikolai Zech.

0: dieser Name, das klingt schon nach einem absoluten Gewinner. 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
0: 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Und Montag früh spielen wir dann wieder um 8:40 Uhr hier im NDR 90,3 morgen.

0: James Horn.
1: Donna Summer, sie wünscht sich Hot Stuff an dem Abend. Denke ich mir manchmal, wenn ich abends in der Disco bin, ich auch. Aber ich habe ihn ja zu Hause und insofern ein sehr schönes Lied zum Abdancen.
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90,3 ist hier. Schön, dass Sie mit dabei sind, um gleich 13 Minuten vor 3. Ich wollte noch kurz Tschüss sagen, ich bin Nikolai Zech, ich bin jetzt raus, ich mache Feierabend. Wir hören uns dann morgen früh um 6 Uhr wieder, wenn Sie möchten, im NDR 90,3 morgen, am Samstagmorgen. Freue ich mich definitiv drauf. Gleich übernimmt the one and only Stefan Heller wieder mit dem NDR 90,3 Nachmittag und natürlich auch mit Hellers Hitparade gleich um kurz nach 3. Das ist ja die einzige Zeitreise, die im Radio möglich ist. Stefan nimmt sie mit zurück. Und ja, wir hören uns gemeinsam an, was Hamburg vor 30 bzw. auch 40 Jahren gehört hat. Also Hellers Hitparade gleich um kurz nach 3. Da definitiv also einfach dranbleiben bei Ihrem Lieblingssender hier, NDR 90,3. Wir sind Hamburg. Schönen Freitag.

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2: David Bowie mit Queen, Under Pressure. Gleich bei uns vorher hören wir Bianca Speck mit allem, was aktuell ist.
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3: Wahlkampf-Endspurt in Berlin und Mecklenburg-Vorpommern. Konzept der Hamburger CDU gegen Antisemitismus. Weltspitze im Taekwondo bei Turnier in der Sporthalle Hamburg. Das Wetter, Sonne und Wolken, später Schauer bis 19 Grad. Noch 2 Tage, dann werden die Landtage in Berlin und Schwerin neu gewählt. Die Parteien versuchen bis dahin, die noch unentschlossenen Wähler zu überzeugen. In Mecklenburg-Vorpommern zeichnet sich nach Umfragen ein Kopf-an-Kopf-Rennen zwischen der AfD und der SPD ab. Laut dem aktuellen ZDF-Politbarometer hat die SPD die AfD überholt. Stefan Ludmann in Schwerin, wie wollen die Parteien in Mecklenburg-Vorpommern jetzt noch um Stimmen kämpfen?
4: Mit großen Kundgebungen, das übliche Wahlkampfgeschirr wird da aufgefahren, kann man sagen. Die SPD kommt heute in Rostock-Warnemünde unter freiem Himmel zusammen. Schwesig bekommt da die Unterstützung ihrer Ministerpräsidentenkollegen, unter anderem von Olaf Lies aus Niedersachsen und Peter Tschentscher aus Hamburg. Die AfD, die lädt zu einer großen Saalveranstaltung nach Neubrandenburg ein. Die Parteichefs Alice Weidel und Tino Chrupalla sind dabei, aber auch der Wahlsieger aus Sachsen-Anhalt, Ulrich Siegmund, der hat sich angekündigt. Angekündigt sind da aber auch Proteste. Und schauen wir nochmal schnell auf die Linke. Die macht den Auftakt in Rostock. Sie holt Heidi Reichenegg auf die Bühne. Die CDU, die verzichtet auf einen großen Abschluss. Bei ihr ist heute nochmal Haustürwahlkampf angesagt.
3: Antisemitische Vorfälle nehmen deutlich zu. Die Hamburger CDU hat daher heute einen Aktionsplan gegen Antisemitismus vorgestellt. An dem Konzept hat auch der ehemalige Antisemitismusbeauftragte der Stadt Stefan Hensel mitgearbeitet. Christian Becker.
5: Der CDU-Fraktionsvorsitzende Dennis Thering und Stefan Hensel fordern, jüdisches Leben in der Stadt zu stärken und sichtbarer zu machen. Konkret müsse der geplante Wiederaufbau der Bornplatz-Synagoge im Grindelviertel umgesetzt werden. Auch fehlt immer noch ein Starttermin für den Abriss des von den Nazis errichteten Bunkers auf dem Standort der früheren Synagoge. Außerdem fordert die CDU, dass der Umgang mit Antisemitismus ein verpflichtender Bestandteil der Aus- und Fortbildung von Lehrkräften werden muss. Jede Schülerin und jeder Schüler soll während der Schulzeit mit jüdischem Leben in Kontakt kommen, zum Beispiel durch einen Synagogenbesuch. Mit dem Aktionsplan will die CDU beim Thema Antisemitismus den Druck auf den rot-grünen Senat erhöhen. Nach Informationen von NDR Hamburg endet mit dem Aktionsplan die ehrenamtliche Tätigkeit von Stefan Hensel als Antisemitismusberater der CDU.
3: Millioneninvestition im Hamburger Hafen. Der Bremer Hafenbetreiber BLG steckt 25 Millionen Euro in sein Autoterminal auf der Hohen Schar. Dort soll eine neue Halle entstehen, so groß wie 1,5 Fußballfelder. In der Halle sollen Autos lackiert und ausgerüstet werden für den Markt in Skandinavien, Großbritannien und dem Mittelmeerraum. Im vergangenen Jahr wurden im bestehenden Autoterminal auf der Hohen Schar rund 130.000 Fahrzeuge umgeschlagen und zwischengelagert. In der Sporthalle Hamburg treten am Wochenende die besten Taekwondo-Kämpfer der Welt an. Bei den German Open sind mehr als 70 Nationalteams dabei. Jörg Naroska.
6: Etwa 1000 Sportlerinnen und Sportler haben sich für die German Open im Taekwondo angemeldet. Anreisen werden unter anderem die Top-Teams aus China, USA, Mexiko und Taiwan. Es geht um Weltranglistenpunkte und um die ersten Schritte auf dem Weg zur Olympia-Qualifikation für Los Angeles 2028. Die German Open in Hamburg sind damit nicht nur das wichtigste deutsche Taekwondo-Turnier, sondern gehören auch zu den Top-5-Turnieren in Europa. Mit dem 20-jährigen Enis Çalık aus dem Verein Tangun in Eimsbüttel hat auch ein Hamburger Sportler realistische Chancen auf eine Medaille. Zudem kämpfen im Nachwuchsbereich zahlreiche Hamburger Talente um einen Podestplatz bei den German Open. Nach dem Turnier beginnt in Hamburg ab Montag ein mehrtägiges Trainingslager für gleich 15 Nationalteams. Trainiert wird dann auch gemeinsam mit Schülerinnen und Schülern in einer Grundschule in Mümmelmannsberg.
3: Der Körberpreis für die europäische Wissenschaft zählt zu den renommiertesten Wissenschaftspreisen. Heute hat die finnische Medizinerin und Zellbiologin Sarah Wikström diese Auszeichnung im Hamburger Rathaus erhalten. Die 50-Jährige fand heraus, dass Zellen auf mechanischen Druck oder Zug reagieren und bestimmte Gene an- oder abschalten können. Der Körberpreis ist mit 1 Million Euro dotiert.
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2: Das Wetter für uns in Hamburg. Sonne, Wolken, Wind, so 18 Grad. Morgen eher viele Wolken, weiter windig bis 18 Grad. Und Sonntag ist dann alles dabei. NDR 90,3, Blitzer und Staus aus unserem Verkehrszentrum Roter Baum. Vorsicht auf der A1 zwischen Öchendorf und Billstedt. Ein defektes Fahrzeug. Und dann auf der A7 auch zwischen Othmarschen und Elbtunnel Richtung Süden. Weiter auf der A1 zwischen Moorfleet und Stillhorn. 2 Kilometer stockender Verkehr. Zurück zur A7 zwischen Dreieck Nordwest und Elbtunnel. 5 Kilometer stockender Verkehr. Dann auf der A23 stockt es zwischen Halsen-Mekropunder und Dreieck Nordwest. Und da ist auch die Ausfahrt Eidelstedt Richtung Hamburg gesperrt. Dort ist auch ein liegen gebliebenes Fahrzeug. Auf der A24 Stau 3 Kilometer zwischen Kreuz Ost und Schwarzen Migrande. Und dann auf der Kühlbrandbrücke auch stockender Verkehr Richtung Osten. Mit Stefan Heller und mit Posh Spice, Scary Spice, Baby Spice, Sporty Spice und Ginger Spice. Den Spice Girls bei Hellas Hitparade, denn das haben wir vor 30 Jahren gehört. 1996, Hellas Hitparade, 15.15 Uhr bei NDR 90,3. 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

0: 15 Uhr 15, Freitagnachmittag.
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0: 1996. Was haben wir diese Woche vor 30 Jahren gehört? Das haben wir gehört auf Platz 5, der Kopf von Bonnie M. Denn der war auch der Mann hinter No Mercy. Produzent Frank Farian. Ready, you go.

Riesenhit hatten Sommerurlauber von Mallorca oder Ibiza nach Deutschland gebracht und der war danach noch lange ein Hit. BBE, 7 Days and 1 Week, Platz 3. Und der Kellybus fährt weiter

Platz 1 für Posh Spice, Scary Spice, Baby Spice, Sporty Spice, Ginger Spice, die Spice Girls. If you wanna be my lover, you gotta get with my friends. Make it last forever. Friends Wannabe, die 1, 1996, das haben wir diese Woche vor 30 Jahren gehört.

Moin von NDR 90,3 rein Richtung Wochenende mit Sonnenschein zumindest hier. Über am NDR 90,3 Studio in Loch steht Sonne, Wolken, Wind im Wechsel bei 18 Grad. Morgen eher sehr viele Wolken, wenig Sonne, weiter ganz schön windig bis 18 Grad und Sonntag ist dann alles dabei. NDR 90,3, Blitzer und Staus aus unserem Verkehrszentrum Roter Baum. Vorsicht auf der A7 Höhe Schnelsen Nord, dort liegen Gegenstände. Auf der A23 liegt auch was rum, zwischen Elmshorn und Horst Elmshorn, dort liegt ein Fahrradträger. Auf der A1 zwischen Moorfleet und Stillhorn 2 Kilometer stockender Verkehr. Auf der A7 vorm Elbtunnel, wenn sie von Norden kommt, ab Nordwest, 5 Kilometer stockender Verkehr. Und dann nochmal A23 zwischen Hals-Mecklenburg und Dreieck Nordwest, 3 Kilometer stockender Verkehr. Dann ist auf der A23 auch noch die Ausfahrt Eidelstedt gesperrt wegen eines liegen gebliebenen Autos. Auf der A24 zwischen Rheinweg und Schwarzenbeck-Grande 3 Kilometer Stau. Auf der 25 zwischen Dreieck Südost und Neu-Allermöhe West 3 Kilometer stockender Verkehr. 08000 90 3 90 3, Ihre Blitzer- und Staumeldungen direkt ins Verkehrszentrum Roter Baum. Ihr Anruf natürlich kostenfrei zu uns. NDR 90,3. Wir sind Hamburg und wir sind auch die mit den größten Hits aller Zeiten. Und wir können Ihnen auch die gute Nachricht des Tages vermelden, was die HSV-Fans angeht. Denn der HSV hat mit Trainer Merlin Polzin und dem Trainerteam den Vertrag verlängert. Man munkelte das ja schon die ganze Zeit, aber jetzt ist es auch offiziell. Schnacken wir gleich drüber mit unserer Sportchefin hier bei NDR 90,3. Und bis dahin, Casey and the Sunshine Band, That's the Way I Like It und That's What Friends Are For, Dionne Warwick und Elton John, NDR 90,3.

0: Finde ich eigentlich wirklich ganz gut. Es ist ein Team, das unglaublich hart und viel arbeitet, sich ganz viele Gedanken macht, alles ausprobiert, auch im mentalen Bereich. Und bis zu dieser Saison haben Merlin Polzin und Co. eigentlich immer Antworten auf eine Ergebniskrise gehabt. Und Polzin hat sich irgendwie auch nie beirren lassen. Er ist immer auf seinem Weg geblieben, hat immer aus Überzeugung gehandelt, muss nicht alles gut gewesen sein, aber immerhin hat er Rückgrat bewiesen. So, und jetzt in dieser Saison, das ist natürlich ganz anders, also das ist ein bisschen Hertha, wo seine bislang schwerste Situation beim HSV, 3 Niederlagen in Serie, die Mannschaft nicht eingespielt. Er muss es einfach bald in den Griff bekommen, sonst laufen die sehr schnell sehr viel hinterher. Sagt sich einfach, jede weitere Niederlage macht den Klassenerhalt und Beine und Köpfe der Spieler immer schwerer. Aber ich traue es dem Trainerteam zu, die Kurve zu kriegen.
1: Er redet ja auch immer noch gut, nach dem 2:05, ich habe schon sehr viele gute Sachen gesehen, wo ich dachte, ich nicht. Trotzdem, der Zeitpunkt einer Vertragsverlängerung 3 Jahre nach 3 Niederlagen, ja, andere Trainer werden da schon lange entlassen, finde ich ein bisschen merkwürdig, oder?
0: Das Timing ist tatsächlich ein bisschen merkwürdig von HSV-Sportvorständin Katlin Kröger, finde ich jedenfalls, und nicht ganz glücklich. Klar muss sie sich als Neue selbst ein Bild vom Trainer machen, aber ich finde, dass sie den guten Zeitpunkt einer Vertragsverlängerung einfach, ja, verpasst hat, hätte sie doch vor der Saison machen sollen. Und stattdessen stellt sie sich dann vor dem Auswärtsspiel zuletzt in Leipzig vor die Kameras hin. Es gab ja dann später auch die 3. Niederlage und spricht davon, dass man jetzt gemeinsam in die Zukunft gehen wolle. Und damit hat sie sich jetzt auch festgelegt. Katrin Kröger auch unter Zugzwang, weil es ja schon Angebote anderer Clubs an das HSV-Trainerteam gab. Also hat sie gehandelt. Okay, der neue Vertrag soll nur für die Bundesliga gelten. Da sind bestimmt auch schöne Abfindungsklauseln vereinbart. Tja, aber was ist jetzt, wenn der HSV noch weitere 3 Male verlieren sollte? Dann hätte ihr Bekenntnis zum Trainerteam vermutlich nur eine sehr kurze Haltbarkeit. Also am besten, Stefan, der HSV, ja, holt wenigstens einen Punkt gegen Köln, da hätten alle ein bisschen Ruhe.
1: Dann wäre Ruhe im Karton, morgen 15:30 HSV gegen Köln, NDR 90,3. Wir sind live dabei, wir sind Hamburg und wir sind auch die für die Größten jetzt aller Zeiten. Hello.

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Moin, hier ist NDR 90,3. Hier sind die größten Hits aller Zeiten. Rein Richtung Wochenende bis zu den 16 Uhr Nachrichten. Einer von Barry White zum Beispiel. Und dann gleich einer von Cock Robin.

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City, okay, Spätsommer, NDR 90,3, wir sind Hamburg und das sind die größten Hits aller Zeiten. Gleich um 16 Uhr alles, was aktuell ist in unseren Nachrichten. Wir sind

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2: 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Etwa da David gleich mit Words oder, wie wir hier in Hamburg sagen, ein bisschen schnacken. Vorher alles, was aktuell ist von Bianca Speck.
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3: HSV verlängert Vertrag mit Trainer Merlin Polzin. Wahlkampf-Endspurt läuft in Berlin und Mecklenburg-Vorpommern. A1 und Kühlbrandbrücke werden am Abend gesperrt. Das Wetter, Sonne und Wolken, später Schauer bei 17 Grad. Einen Tag vor dem wichtigen Heimspiel gegen Köln hat der HSV seinen Vertrag mit Trainer Merlin Polzin und seinem Team verlängert. Wie lange, teilte der Verein nicht mit. Medienberichten zufolge sollen die Arbeitspapiere bis 2029 laufen. Trotz der sportlich größten Krise seit der Rückkehr in die Fußball-Bundesliga kommt die Entscheidung nicht überraschend. Tom Gerntke.
4: Die Vertragsverlängerung hatte sich schon länger angedeutet. Sportvorständin Katrin Krüger etwa hatte schon vor dem Spiel in Leipzig gesagt, man werde gemeinsam in die Zukunft gehen. Polzin hat eine lange HSV-Vergangenheit, stand als Jugendlicher in der Kurve als Fan im Volksparkstadion und wurde Ende 2024 nach dem Aus von Steffen Baumgart zum Cheftrainer befördert. Unter ihm stieg der HSV im vergangenen Jahr in die Bundesliga auf. Aktuell steht der Verein auf dem letzten Tabellenplatz mit 0 Punkten aus den ersten 3 Saisonspielen.
3: Die Hamburger CDU hat heute einen Aktionsplan gegen Antisemitismus vorgestellt. Der CDU-Fraktionsvorsitzende Dennis Thering und der ehemalige Antisemitismusbeauftragte Stefan Hensel fordern, jüdisches Leben in Hamburg zu stärken und sichtbarer zu machen. Konkret müsse etwa der geplante Wiederaufbau der Bornplatz-Synagoge im Grindelviertel umgesetzt werden. Außerdem solle der Umgang mit Antisemitismus ein verpflichtender Bestandteil der Aus- und Fortbildung von Lehrern werden. Am Sonntag wird in Mecklenburg-Vorpommern ein neuer Landtag gewählt. Die Parteien sind dort im Wahlkampf-Endspurt. 1,3 Millionen Menschen sind übermorgen im Nordosten wahlberechtigt. Karl Schreiber.
5: Auf den letzten Metern wollen die Parteien die Wählerinnen und Wähler für sich gewinnen. Bei der heutigen Abschlussveranstaltung der SPD in Rostock bekommt Ministerpräsidentin Schwesig Unterstützung, und zwar von Hamburgs erstem Bürgermeister Tschentscher und Niedersachsens Ministerpräsident Lies. In Neubrandenburg tritt AfD-Herausforderer Holm mit den Bundesvorsitzenden Krupalla und Weidel auf. Ebenfalls in Neubrandenburg ist der Grünen-Chef Banaschak bei einer Kundgebung dabei. Und auch in Berlin wird am Sonntag gewählt. Dort entscheiden die Berliner, wer künftig im Roten Rathaus sitzt. Auch dort finden heute noch mal Kundgebungen mit den Spitzenkandidaten für die Abgeordnetenhauswahl statt.
3: Der Gründer der Steakhouse-Kette Blockhaus, Eugen Block, darf seine Enkelkinder in Dänemark weiterhin nicht sehen. Ein Gericht im süddänischen Sønderborg lehnte einen Antrag auf Umgangsrecht mit dem 12-jährigen Jungen und dem 15-jährigen Mädchen ab. Das teilten der Vater der Kinder, Stefan Hensel, und ein Sprecher von Block übereinstimmend mit. Eugen Block will das Urteil anfechten. Schon in wenigen Stunden geht sie los, die nächste Wochenendsperrung auf Hamburgs Autobahnen. Gleichzeitig werden die A1 in Richtung Bremen sowie die Kühlbrandbrücke gesperrt. Es gibt Ausweichempfehlungen. Reinhard Postelt.
6: Wieder einmal sorgen marode Brücken für 55-Stunden-Vollsperrungen. Diesmal ist es nicht die Norder-, sondern die Süderelbbrücke, die eine Sperrung der A1 in Fahrtrichtung Bremen erforderlich macht. Zwischen Hamburg-Stillhorn und Harburg. Sie ist zwar erst 60 Jahre alt, muss aber ersetzt werden. Das wird ab 22 Uhr bis Montag früh um 5 vorbereitet, mit Arbeiten an Spundwänden und Entwässerungsanlagen. Schon um 21 Uhr wird die Kühlbrandbrücke vollgesperrt. An der Brücke stauen sich seit Tagen die Fahrzeuge wegen einer nur einspurigen Zufahrt. Überregional kann man von Lübeck aus über die A20 bis Bad Segeberg fahren und dann über die B206 bis zur A7. Lokal ist eine Umleitung zwischen Stillhorn und Harburg ausgeschildert. Hamburgs Verkehrsbehörde empfiehlt dringend, auf Bus und Bahn umzusteigen.
3: Der Körberpreis für die europäische Wissenschaft zählt zu den renommiertesten Wissenschaftspreisen. Heute hat ihn die finnische Medizinerin und Zellbiologin Sara Wikström im Hamburger Rathaus erhalten. Die 50-Jährige fand heraus, dass Zellen auf mechanischen Druck oder Zug reagieren und bestimmte Gene an- und abschalten können. Der Körberpreis ist mit 1 Million Euro dotiert. 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
2: Das Wetter für uns in Hamburg, so um die 18 Grad haben wir noch. Es sind viele Wolken am Himmel, ab und zu blinzelt die Sonne. über der Stadt. Es ist auch ganz schön windig. Morgen eher viel Wind weiterhin und auch viele Wolken. Und am Sonntag alles dabei. Temperaturen immer so um 18 Grad. 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Blitzer und Staus aus unserem Verkehrszentrum Roter Baum. Auf der A1 2 Kilometer stockender Verkehr zwischen Murfleet und Stillhorn. Und dann auch zwischen Ahrensburg und Bad Oldesloe, wenn Sie Richtung Ostsee fahren. Auf der A7 vorm Elbtunnel von Norden kommt Abdreieck Nordwest 5 Kilometer stockender Verkehr. Auf der A23 zwischen Halsmeck-Krupunda und Dreieck Nordwest 3 Kilometer stockender Verkehr. Und dann ist weiterhin die Ausfahrt Eidelstedt gesperrt, dort wegen eines liegen gebliebenen Fahrzeugs. Auf der A24 3 Kilometer Stau zwischen Rheinweg und Schwarzenweg Grande. Und dann im Kreis Lüneburg ist die Kreisstraße zwischen Badeweg und Neuwittorf nach Unfall in beiden Richtungen gesperrt. Mit Stefan Heller. Und wer im Sommerurlaub war und womöglich mit dem Flugzeug unterwegs war, kennt das, diese 100 Milliliter Regelung. Also Getränke geht ja gar nicht und es muss alles nur 100 Milliliter sein in so einem Mini-Behälter. Das könnte sich jetzt ändern. In München ändert sich das jetzt gerade. Da kann man also, glaube ich, sogar 2 Liter dann mitnehmen. Gilt das auch irgendwann für Hamburg? Wir sprechen gleich mit unserer Expertin hier bei NDR 90,3. Wir sind Hamburg und für die größten Hits aller Zeiten 10cc und FR David, NDR 90,3. Wir sind Hamburg.

0: großen Sommerferien sind um. Viele waren unterwegs, einige von ihnen womöglich auch mit dem Flugzeug. Und dann kennt man das ja, wenn man das Handgepäck dabei hat und womöglich Shampoo, Sonnencreme, Duschgel oder auch was zu trinken. Bei jeder Flüssigkeit sind maximal 100 Milliliter erlaubt. Alles andere wird dann einfach weggeschmissen. Und das muss auch noch in so einen transparenten, wiederverschließbaren Plastikbeutel. Der wird dann durchleuchtet. Am Flughafen in München gilt das Ganze ab heute nicht mehr. Da dürfen jetzt Flüssigkeiten in Behältern bis zu 2 Litern im Handgepäck mitgenommen werden. Freut man sich, wenn man Durst hat, weil die Preise an den Flughäfen sind ja auch der Wahnsinn. Es ist an anderen Flughäfen teilweise auch so. Nürnberg, Köln, Bonn, in Hamburg. Aber noch nicht, oder besser noch nicht, Annalena Ehle aus der NDR 90,3 Redaktion live im Studio. Warum ist das denn überhaupt an einigen Flughäfen nun erlaubt, mehr als 100 Milliliter überhaupt mit ins Handgepäck zu nehmen?
1: Ja, also es gibt so Scanner, die flüssige Sprengstoffe zuverlässig erkennen können. Das sind sogenannte CT-Scanner und die durchleuchten das Handgepäck dreidimensional. Ja, und die erkennen Flüssigkeiten eben viel, viel genauer und ja, können zum Beispiel Wasser von Sprengstoff unterscheiden. Und deswegen ist es dann eben nicht mehr nötig, maximal 100 Milliliter Flüssigkeiten mitzunehmen und die in so einem Plastikbeutel aufs Band zu legen. Das Problem ist allerdings, dass die Flughäfen in Deutschland eben unterschiedlich damit ausgestattet sind. Also nicht alle Kontrollstellen an den Flughäfen haben momentan diese neuen modernen Geräte und das macht es dann eben auch so ein bisschen unübersichtlich.
0: Unser Hamburger Flughafen sieht für mich sehr modern aus, aber wie sieht es denn da aus?
1: Ja, also in der Luftsicherheitskontrolle am Hamburger Flughafen gibt es insgesamt 18 Kontrollspuren und da sind momentan 6 dieser modernen CT-Anlagen in Betrieb. Heißt, 2 Drittel der Kontrollstellen müssen erst noch umgerüstet werden. Und laut der Bundespolizeiinspektion Flughafen Hamburg ist noch völlig unklar, wann alle 18 Kontrollspuren mit diesen CT-Scannern ausgestattet sein werden. Sie sagt, das Beschaffungsamt des Bundesinnenministeriums ist für den Kauf und die Weiterverteilung an die jeweiligen Dienststellen verantwortlich. Bei diesem Beschaffungsamt habe ich dann natürlich auch direkt mal nachgefragt, wieso der Stand der Dinge für Hamburg ist, aber auch keine genaueren Infos bekommen. Nur die Bestätigung, dass eben perspektivisch eine flächendeckende Ausstattung mit CT-Gepäckprüfanlagen vorgesehen ist. Aber wann genau, das steht eben noch nicht fest.
0: Sobald wir es wissen, wenn das in Hamburg womöglich auch vonstatten gehen soll, hören Sie es natürlich bei uns. NDR 90,3. Wir sind Hamburg und dann haben wir auch gerade über den Sommerurlaub geredet. Dann spielen wir auch noch mal ein bisschen sommerliche Musik für die größten Hits aller Zeiten. NDR 90,3.

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Es ist endlich wieder soweit, also sagen die in Bayern. Es ist wieder Oktoberfestzeit. Ich werde es nie verstehen, weil wir haben immer noch September, aber da wird das Oktoberfest gefeiert. Also die Wiesen und bei den Preisen kann man schon sagen, Halleluja! Selbst wenn man nicht in der wilden Maus gefahren ist, so eine Maß Bier kostet bis zu 15,90 Euro. Und dann, wenn man stattdessen vielleicht Wasser trinken möchte, Tafelwasser, wahrscheinlich vergoldet, ein Liter, durchschnittlich 11,13 Euro. Die haben noch einen, also ich weiß nicht. Und morgen startet die Wiesn. Bei uns in Hamburg starten wir schon vorher heute das Oktoberfest auf dem Frascati-Platz in Bergedorf bis Sonntag. Und das größte Oktoberfest, der stattfindet in Wandsbek statt, geht genauso lang wie das in München. 2 Wochen startet auch heute. Und dann ist auch noch eins in der Fischauktionshalle. Da geht es dann am 2. Oktober los. Tickets für alle Veranstaltungen gibt es im Internet. Also viele Möglichkeiten, auch bei uns hier in Hamburg. Dirndl oder Lederhose anziehen gibt es ja günstig im Supermarkt oder bei Temu. Also damit kann man in Hamburg schon auftreten, aber in München beschimpfen die sich dann gleich als Saupreuß. 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
2: Whitney Houstons Didn't We Almost Have It All. Gleich bei uns. Maike Sitka jetzt erstmal mit allem, was im Sport aktuell ist.
3: Moin.
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3: Ja, es fehlte ja nur noch die Unterschrift. Jetzt ist sie da und frisch getrocknet. Cheftrainer Merlin Polzin bleibt mit seinem Trainerteam 3 weitere Jahre beim HSV. Vielleicht gibt das der Mannschaft auch den erforderlichen Push. Nötig wär's. Die bisherige Saisonbilanz: 3 Spiele, 0 Punkte, kein Tor, 12 Gegentore. Vor diesem Hintergrund ist der Zeitpunkt der Vertragsverlängerung, auch wenn sie schon angekündigt war, schon bemerkenswert. Morgen gibt es auf jeden Fall die nächste Chance für den ersten Punkt oder die ersten Punkte. Der HSV spielt zu Hause im Volkspark gegen Köln. Anpfiff ist um 15.30 Uhr und wir sind natürlich live dabei hier bei 90,3 und in der NDR Hamburg App. Die Kurve schon bekommen hat der FC St. Pauli. Nach dem Stotterstart in der zweiten Liga gab es letzte Woche den ersten Sieg gegen den VfL Wolfsburg. Und so soll es nach Wunsch von Trainer Marcel Rapp auch gerne weitergehen.
4: Ja, erwartet uns eine hitzige Atmosphäre, aber das sind wir schon gewohnt. Und von dem her freuen wir uns drauf auf das Spiel. Wir haben einen guten Support, der Block ist voll. Also von dem her wollen wir unseren Zuschauern mal einen Auswärtssieg beschenken.
3: Ja, und Marcel Rapp redet da von Energie Cottbus. Da spielt der FC St. Pauli auswärts Sonntag um 13.30 Uhr. Morgen beginnt in Halle-Westfalen der Davis Cup. Mit dabei der frisch gekürte US Open-Sieger Alexander Zverev. Entgegen der Ratschläge seines Trainerteams gönnt sich der zweifache Grand Slam-Sieger keine Pause.
5: Auch wenn ich gerade von New York gekommen bin, ich hoffe, dass die Mannschaft stärker ist, wenn ich dabei bin. Und wir haben alle dasselbe Ziel.
3: Ja, und das heißt ein Sieg gegen Kroatien mit dem DTB-Team, um dann in die Finalrunde im November einzuziehen. Eine andere Hamburgerin war derweil nicht so erfolgreich. Beim WTA-Turnier in Sao Paulo, Brasilien, ist Eva Lüss im Achtelfinale bereits ausgeschieden. Dieses Jahr läuft es bei der deutschen Nummer 2 auf der Tour einfach gar nicht. Mehr als 1000 Sportler aus 70 Nationalteams aus aller Welt kämpfen dieses Wochenende um wichtige Weltranglistenpunkte und erste Schritte zur Olympia-Qualifikation. Die Rede ist vom Taekwondo. Mit dabei die Top-Teams aus China, Mexiko und Taiwan. Und ein Hamburger, Enes Karlik vom Verein Tangun in Eimsbüttel, rechnet sich sogar Medaillenchancen aus.
6: Die German Open in Hamburg sind immer stark Leute dabei. Aus China, aus Amerika, aus Chile, von überall auf der Welt kommen Leute hierhin, um zu kämpfen. Es ist ein sehr wichtiges Weltranglistenturnier. Mein Ziel ist es immer, meine bestmögliche Performance zu zeigen, immer besser zu werden. Am Ende des Tages will man sich auch mit einer Medaille, am besten mit der Goldmedaille belohnen. Ja, ich bin voller Vorfreude, ne?
3: Ja, die German Open finden dieses Wochenende in der Sporthalle Hamburg statt.
2: Das Wetter für uns in Hamburg, alles drin, außer Regen. Das ist doch schon mal schön. Recht viel Sonne, paar Wolken und ganz schön viel Wind, 18 Grad. Morgen dann eher viele Wolken, wenig Sonne, weiterhin windig bis 18 Grad. Und Sonntag haben wir dann alles dabei. NDR 90,3, Blitzer und Staus aus unserem Verkehrszentrum Roter Baum. A1 zwischen Moorfleet und Stillhorn, 2 Kilometer stockender Verkehr. Und dann zwischen Ahrensburg auf der A1 und Bad Oldesloe, 7 Kilometer stockender Verkehr. Eine knappe halbe Stunde dauert es dafür sie länger. Auf der A7 dauert es auch ein bisschen vor dem Elbtunnel, wenn sie von Norden kommt, ab dem Dreieck Nordwest. 5 Kilometer stockender Verkehr. Auf der A23 zwischen Halstenbek-Krupunda und Dreieck Nordwest, 3 Kilometer stockender Verkehr. Und auf A24 zwischen Rheinbek und Schwarzenbek-Gramde, 3 Kilometer Stau. Bei uns in der Stadt auf der Ebertallee bis Walderseestraße zwischen Kalkreuth-Weth und Rökersweide stockender Verkehr. Und auf Reventlowstraße zwischen Halbmondsweg und Walderseestraße auch stockender Verkehr. Stefan Heller und für Ihre Blitzer- und Staumeldungen 08000 90 93 3, Ihr Anruf kostenfrei ins Verkehrszentrum Roter Baum. Und um 16.45 Uhr spielen wir Heller als Heller, das Ja-Nein-Schwarz-Weiß-Spiel bei NDR 90,3. 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
0: 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Wer ist heute mit dabei?
2: Ich bin's, Helga.
0: Ja, moin, Helga. Von wo rufen Sie denn an?
2: Aus Ellerbeek.
0: Ja, schöne Grüße aus Lockstedt. Auch von unserem Schiedsrichter. Das ist Leon, das ist der heimliche Chef hier.
3: Moin, Helga.
0: Ja, Leon ist der Mann, der bei uns in sogenannten Cockpit sitzt und mit dem ich zusammen hier diese Sendung vorbereitet habe. Also, das mal zum Hintergrund, Helga. Wer sitzt bei Ihnen noch und drückt die Daumen?
2: Mein Mann Jörn.
0: Moin, Jörn, hören Sie uns?
2: Der kann leider nicht sprechen, hat was mit den Stimmbändern.
0: Oh, okay, alles klar. Okay, so, aber Sie können sprechen, das ist schon mal gut. Eine Minute lang stelle ich gleich die Fragen und Sie antworten nicht mit Ja, Nein, Schwarz-Weiß. Und wenn Sie bereit sind für Ihre 60 Sekunden, dann sagen Sie bitte noch einmal laut und deutlich Ja, dann starte ich die Zeit. Können wir loslegen?
2: Geht los, ja.
0: Helga, die Zeit läuft. Am Wochenende geht's los. Haben Sie mitbekommen? Oktoberfest. Gehen Sie dahin zum Oktoberfest?
2: Mehrmals.
0: Tatsächlich direkt nach München oder wie? Das war knapp. Nach Hamburg zum Oktoberfest?
2: Genau.
0: Haben Sie denn auch so ein Dirndl? Na? Und Weißwurst, essen Sie die auch? Weißwurst?
2: Ja, richtig.
0: Nein, scheiße. Jetzt haben wir sie. Ja, das war eindeutig. Ich dachte schon, wenn Sie jetzt auch noch sagen Weißwurst, das wäre ein Ding gewesen. Aber gut, Helga. Ja, es war ein bisschen fies. Vielen Dank.
3: Ist ein fieses Thema heute.
0: Ja. Och Mann, Helga.
2: Schade.
0: Macht auch nichts. Trotzdem schönes Wochenende.
2: Dankeschön.
0: Wo geht's hin? Was machen Sie Schönes am Wochenende?
2: Nach Fehmarn geht's.
0: Ja, das ist wunderbar. Was machen Sie da?
2: Ja. Zum Campen.
0: Ja, viel Spaß zusammen mit Jörn, hoffentlich. Ne? Der darf auch mit.
2: Ja, danke schön. Bis bald mal wieder.
0: Ja, auf jeden Fall. Und an 01371 9393 14 Cent Ihr Anruf, denn wir legen ja immer um 16.45 los, wochentags. Also Montag auch wieder. Es geht um den NDR 90,3 Kult Thermobecher. 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
2: So, und hier spricht Ihr Kapitän, the Captain of her heart.
3: Hören wir gleich von Double, vorher alles, was aktuell ist, von Bianca Speck.
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4: HSV verlängert Vertrag mit Trainer Merlin Polzin. Wahlkampfendspurt läuft in Berlin und Mecklenburg-Vorpommern. A1 und Kölbrandbrücke werden am Abend gesperrt. Das Wetter, Wolken und Schauer bei 18 Grad. Einen Tag vor dem wichtigen Heimspiel gegen Köln hat der HSV seinen Vertrag mit Trainer Merlin Polzin und seinem Team verlängert. Wie lange, teilte der Verein nicht mit. Trotz der sportlich größten Krise seit der Rückkehr in die Fußball-Bundesliga kommt die Entscheidung nicht überraschend. Tom Gerntke.
5: Die Vertragsverlängerung hatte sich schon länger angedeutet. Sportvorständin Katrin Krüger etwa hatte schon vor dem Spiel in Leipzig gesagt, man werde gemeinsam in die Zukunft gehen. Polzin hat eine lange HSV-Vergangenheit, stand als Jugendlicher in der Kurve als Fan im Volksparkstadion und wurde Ende 2024 nach dem Aus von Steffen Baumgart zum Cheftrainer befördert. Unter ihm stieg der HSV im vergangenen Jahr in die Bundesliga auf. Aktuell steht der Verein auf dem letzten Tabellenplatz mit 0 Punkten aus den ersten 3 Saisonspielen.
4: Die Spritpreise sind in Deutschland weiterhin hoch. Kommt jetzt zeitnah eine Entlastung? Bei der Bundesregierung bahnt sich womöglich eine Einigung an. Das berichten mehrere Medien. Laut Bild-Zeitung soll es einen Tankrabatt und einen Spritpreisdeckel geben. Auch der Spiegel schreibt online von einer Einigung auf ein Entlastungspaket, die angeblich noch heute bekannt gegeben werden soll. Die Verhandlungen dauern laut mehrerer Nachrichtenagenturen aber noch an. Antisemitische Vorfälle nehmen deutlich zu. Die Hamburger CDU hat daher heute einen Aktionsplan gegen Antisemitismus vorgestellt. An dem Konzept hat auch der ehemalige Antisemitismusbeauftragte der Stadt, Stefan Hensel, mitgearbeitet. Christian Becker.
6: Der CDU-Fraktionsvorsitzende Dennis Thering und Stefan Hensel fordern, jüdisches Leben in der Stadt zu stärken und sichtbarer zu machen. Konkret müsse der geplante Wiederaufbau der Bornplatz-Synagoge im Grindelviertel umgesetzt werden. Auch fehlt immer noch ein Starttermin für den Abriss des von den Nazis errichteten Bunkers auf dem Standort der früheren Synagoge. Außerdem fordert die CDU, dass der Umgang mit Antisemitismus ein verpflichtender Bestandteil der Aus- und Fortbildung von Lehrkräften werden muss. Jede Schülerin und jeder Schüler soll während der Schulzeit mit jüdischem Leben in Kontakt kommen, zum Beispiel durch einen Synagogenbesuch. Mit dem Aktionsplan will die CDU beim Thema Antisemitismus den Druck auf den rot-grünen Senat erhöhen. Nach Informationen von NDR Hamburg endeten mit dem Aktionsplan die ehrenamtliche Tätigkeit von Stefan Hensel als Antisemitismusberater der CDU.
4: SPD und Grüne sicherten zu, die CDU-Vorschläge genau zu prüfen, warnten aber davor, sie für eine parteipolitische Profilierung zu nutzen. Gegen einen 40-Jährigen, der seine Ehefrau in Barmbek-Süd tödlich verletzt haben soll, ist Haftbefehl erlassen worden. Es bestehe der Verdacht des Totschlags, teilte ein Polizeisprecher mit. Der Mann ist nun in Untersuchungshaft. Er hatte sich gestern gestellt und gesagt, dass er seine Ehefrau getötet habe. Einsatzkräfte eilten zu der angegebenen Wohnung, konnten die 34-Jährige aber nicht mehr retten. Nähere Angaben zu den Hintergründen der Tat und der Todesursache macht die Polizei weiterhin nicht. Noch 2 Tage, dann werden die Landtage in Berlin und Schwerin neu gewählt. Die Parteien versuchen bis dahin, die noch unentschlossenen Wähler zu überzeugen. In Mecklenburg-Vorpommern zeichnet sich nach Umfragen ein Kopf-an-Kopf-Rennen zwischen der AfD und der SPD ab. Laut dem aktuellen ZDF-Politbarometer hat die SPD die AfD überholt. Stefan Hutmann in Schwerin, wie wollen die Parteien in Mecklenburg-Vorpommern noch um Stimmen kämpfen?
7: Mit großen Kundgebungen. Das übliche Wahlkampfgeschirr wird da aufgefahren, kann man sagen. Die SPD kommt heute in Rostock-Warnemünde unter freiem Himmel zusammen. Schwesig bekommt da die Unterstützung ihrer Ministerpräsidentenkollegen, unter anderem von Olaf Lies aus Niedersachsen und Peter Tschentscher aus Hamburg. Die AfD, die lädt zu einer großen Saalveranstaltung nach Neubrandenburg ein. Die Parteichefs Alice Weidel und Tino Chrupalla sind dabei, aber auch der Wahlsieger aus Sachsen-Anhalt, Ulrich Siegmund, der hat sich angekündigt. Angekündigt sind da aber auch Proteste. Und schauen wir nochmal schnell auf die Linke. Die macht den Auftakt in Rostock. Sie holt Heidi Reichenegg auf die Bühne. Die CDU, die verzichtet auf einen großen Abschluss. Bei ihr ist heute nochmal Haustürwahlkampf angesagt.
4: Nach dem Drohnenvorfall am Flughafen Leipzig-Halle beschäftigt sich die Bundesanwaltschaft jetzt auch mit einem Drohnenfund in Niedersachsen. Dort waren Anfang der Woche in der Nähe des Bundeswehrfliegerhorstes Wunstorf Teile einer Drohne entdeckt worden. Laura Jahnke.
8: Die Bundesanwaltschaft will zunächst prüfen, ob es möglicherweise einen Zusammenhang zwischen Leipzig und Wunstorf gibt. Im Fall der Drohne in Niedersachsen gibt es nach derzeitigem Stand zwar keine Hinweise auf Sprengstoff, es soll aber große Ähnlichkeiten zwischen den Bauarten der Drohnen geben. Das hat der NDR aus Sicherheitskreisen erfahren. Demnach handelt es sich nicht um handelsübliche Modelle. Ein gefundenes Bauteil in Niedersachsen stamme nämlich aus dem 3D-Drucker, so wie es auch in Leipzig der Fall war. Die Drohne war am Montag auf einem Feld entdeckt worden. Um mögliche weitere Teile zu finden, sucht die Polizei seit Dienstag das Gebiet ab. In der Nähe befindet sich mit dem Fliegerhorst Wunstorf ein wichtiger Standort der deutschen Luftwaffe.
4: Der Gründer der Steakhouse-Kette Blockhaus, Eugen Block, darf seine Enkelkinder in Dänemark weiterhin nicht sehen. Ein Gericht im süddänischen Sønderborg lehnte einen Antrag auf Umgangsrecht mit dem 12-jährigen Jungen und dem 15-jährigen Mädchen ab. Das teilten der Vater der Kinder, Stefan Hensel, und ein Sprecher von Block übereinstimmend mit. Eugen Block will das Urteil anfechten. Schon in wenigen Stunden geht sie los, die nächste Wochenendsperrung auf Hamburgs Autobahnen. Gleichzeitig werden die A1 in Richtung Bremen sowie die Köhlbrandbrücke gesperrt. Es gibt Ausweichempfehlungen. Reinhard Postelt.
9: Wieder einmal sorgen marode Brücken für 55 Stunden Vollsperrungen. Diesmal ist es nicht die Norder-, sondern die Süderelbbrücke, die eine Sperrung der A1 in Fahrtrichtung Bremen erforderlich macht. Zwischen Hamburg-Stillhorn und Harburg. Sie ist zwar erst 60 Jahre alt, muss aber ersetzt werden. Das wird ab 22 Uhr bis Montag früh um 5 vorbereitet, mit Arbeiten an Spundwänden und Entwässerungsanlagen. Schon um 21 Uhr wird die Köhlbrandbrücke vollgesperrt. An der Brücke stauen sich seit Tagen die Fahrzeuge wegen einer nur einspurigen Zufahrt. Überregional kann man von Lübeck aus über die A20 bis Bad Segeberg fahren und dann über die B206 bis zur A7. Lokal ist eine Umleitung zwischen Stillhorn und Harburg ausgeschildert. Hamburgs Verkehrsbehörde empfiehlt dringend, auf Bus und Bahn umzusteigen.
4: Und eine Karte zu den Sperrungen gibt es in der NDR Hamburg-App. Der langjährige Saga-Chef Thomas Krebs verlässt das Unternehmen. Wie Hamburgs städtisches Wohnungsunternehmen mitteilte, geht der 62-Jährige kommenden Juli auf eigenen Wunsch und wird sich neuen Herausforderungen stellen. Krebs ist seit 11 Jahren Vorstandssprecher, hat die Saga finanziell saniert und den Wohnungsbau hochgefahren. Das längste Fischbrötchen der Welt ist heute in Bremen zubereitet worden. Es war insgesamt 51,87 Meter lang und wurde stundenlang mit Matjes belegt. Das hat das Rekordinstitut Deutschland mitgeteilt. Damit übertraf das Fischbrötchen den bisherigen Rekordhalter aus Rostock um fast 10 Meter.
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3: Das mit den Fischbrötchen, das können wir doch nicht auf uns sitzen lassen. Wir mit unserem Fischmarkt, da müssen wir noch nachlegen. Bleiben wir dran. Das Wetter für uns in Hamburg gerade hat es so ein bisschen hier geschüttet in Lockstedt am NDR 90,3 Studio. Vielleicht kommt die Sonne noch mal raus, sieht jetzt hier nicht danach aus, aber vielleicht in einem der anderen 103 Hamburger Stadtteile. Es ist wolkig, wir haben Wind und Temperaturen 18 Grad, geht nachher noch so runter auf 17, 16 Grad. Morgen auch viele Wolken, weiter windig bis 18 Grad und Sonntag haben wir dann alles dabei. NDR 90,3, Blitzer und Staus aus unserem Verkehrs Zentrum Roter Baum. A1, eine knappe halbe Stunde brauchen Sie länger zwischen Ahrensburg und Bad Oldesloe. 7 Kilometer stockender Verkehr. Auf der A7 hält sich hartnäckig 5 Kilometer stockender Verkehr. Vorm Elbtunnel von Norden kommt ab Nordwest. Auf der A23 stockt es auf 3 Kilometern zwischen Halstenbek-Krupunda und dem Dreieck Nordwest. Auf der A24 zwischen Rheinbeek und Schwarzenbeek-Rande 2 Kilometer Stau. Und dann ist die B3 Buxtehude-Soltau zwischen Welle und Kotzhagen nach Unfall in beiden Richtungen gesperrt. Bei uns in der Stadt auf Dürerstraße bis Walderseestraße stockender Verkehr. Und ach, Elbfähre Glückstadt-Bischhafen, auch noch Wartezeit. Ab Glückstadt bis zu einer Stunde. Stefan Heller, Oktoberfestzeit und da habt ihr auch was erlebt.
10: Ja, und dann musste ich nochmal auf Toilette, auch wegen der Haxe jetzt, und hab das Klo gesucht. Dann bin ich aus Versehen in der Badaufstellung gelandet und hab mich da auf so ein, also, das gab ein Ärger.
11: Oh, Sünde.
3: Ja, das wollen wir eigentlich gar nicht hören, aber irgendwie muss man doch hinhören. 17.17 Uhr, Frühstück bei Stefanie, Hamburgs lustigste Radio-Comedy bei NDR 90,3. Wir sind Hamburg, viel Spaß.

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1: Und das sind ihre Gäste. Herr Ahlers.
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1: Und Opa Gerke.
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2: Nee, muss ich erst schmieren. 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
3: What? 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Dir trau
6: ich
3: dazu.
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2: Bei Kraft? 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
3: 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Kannst hingucken, wo du willst. Weiß-Blau, Brezel, Haxe und Bier und Bayern ist zum Greifen nah.
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2: 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Das spricht ja wohl für sich. Das verlagert sich allmählich nach hier hin.
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2: Also spontan kann ich dir das nicht sagen.
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für einen entspannten Start Richtung Wochenende. Genesis, die größten Hits aller Zeiten. Von den Monkees haben wir auch was dabei. 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

von NDR 90,3 an Ihrem Freitagnachmittag. Das Wetter für uns in der Stadt so bummelig. 17 Grad haben wir gerade noch gemessen. Eher mehr Wolken, weniger Sonne, vielleicht der eine oder andere Schauer und windig ist es. Morgen ganz viele Wolken und weiter windig bis 18 Grad. Am Sonntag haben wir alles dabei. Sonne, Wolken, Wind, Regen und auch Temperaturen bis 18 Grad. NDR 90,3, Blitzer und Staus aus unserem Verkehrszentrum Roter Baum auf der A1. 4 Kilometer stockender Verkehr zwischen Ahrensburg und Bad Oldesloe. Dann auf der A7 ab Stelling bis Elbtunnel 3 Kilometer stockender Verkehr. Auf der A24 zwischen Rheinweg und Schwarzenbeck-Grandel 2 Kilometer Stau. Und für Ihre Stau- und Blitzermeldungen rufen Sie uns gerne an. Ihr Anruf kostenfrei ins Verkehrszentrum Zentrum Roter Baum unter 08000 90 3 90 3. Mit Stefan Heller und dem Thema der Woche. Unsere Stadtreporterin ist immer Freitagnachmittags unterwegs in einem unserer 104 Stadtteile. Heute in Blankenese. Was ist da so das Thema der Woche? Worüber wird geschnackt? Was sind so die persönlichen Sachen, die die Blankeneserinnen und Blankeneser bewegt? Hören wir gleich bei NDR 90,3. Wir sind Hamburg und für die größten Hits aller Zeiten die

0: 93,3 mit Pfiff Richtung Wochenende mit guter Laune und mit Ihnen in Blankenese. Unsere Stadtreporterin Anne Adams ist Freitagnachmittags immer unterwegs, um mal zu fragen, wie war so Ihre Woche ganz persönlich? Was sind so Ihre Themen? Was beschäftigt Sie? Und dann hat sie in Blankenese Nicole getroffen und sie gefragt, was ist Ihr Thema der Woche?
1: Also auf jeden Fall Rennradfahren. Das Thema Strecken zu finden ist eigentlich theoretisch leicht, weil es schöne Strecken gibt. Allerdings ist natürlich die Diskussion zum Thema Rennradfahrer in Hamburg momentan eine sehr haarige Diskussion, weil da eben auch Hass den Rennradfahrern entgegenschlägt, tatsächlich, muss man mal so sagen, gerade in den sozialen Medien.
2: Und was würden Sie sich wünschen als Rennradfahrerin für Hamburg?
1: Ich glaube einfach im Generellen mehr ein Miteinander. Also ich bin Fußgänger, ich bin Autofahrer, ich bin Rennradfahrer. Ich denke einfach, man muss wieder zu einem Miteinander kommen im Straßenverkehr, dass alle aufeinander Rücksicht nehmen und dass nicht immer jedes Mal auf irgendeine Gruppe geschimpft wurde.
3: Ja, hi, ich bin Florian. Ja, mein Thema der Woche liegt schon mehr als eine Woche zurück, aber es war die Herbstlese Blankenese, das Literaturfestival, was wir hier einmal im Jahr von der Buchhandlung Wassermann aus machen. Am ersten Tag sollte Elke Heidenreich zu uns kommen, hat sie auch gemacht. Allerdings hat mein Blinddarm sich an dem Tag entschieden, sich von mir zu trennen. Dann war es das für die Woche für mich und an der Stelle möchte ich mich einmal ganz herzlich bei all denen bedanken, die uns unterstützt haben. Das war

0: Ich hoffe es. Es kann eigentlich nur richtig toll werden, weil die Klasse ist großartig.
1: Ach, und das Wetter ist doch eigentlich auch schon fast egal an der Ostsee. Es ist doch schön. NDR 90,3, wir sind Hamburg und das sind die größten Hits aller Zeiten. Und gleich feiern wir Weihnachten. Kein Witz. Mitten in Hamburg wird Weihnachten gefeiert.

Also es gibt ja schon das ganze Weihnachtszeug im Supermarkt, Lebkuchen, Spekulatius und so weiter. Und jetzt feiern wir auch noch heute Weihnachten in Hamburg beim Reeperbahn-Festival. Da gibt es einen Pop-up-Weihnachtsmarkt auf dem Heiligen Geistfeld. Man kann einfach so hin. Es gibt Kinderpunsch, eine Weihnachtsbäckerei, Weihnachtspost kann man auch losschicken und am Eingang rieselt dank Schneekanone der weiße Zauber von oben. Das alles bei 17 Grad gerade bei uns in Hamburg. Bis morgen zum 19. September können Sie beim Festival Village vorbeifahren und vorbeigucken. Da gibt es auch den Pop-up Weihnachtsmarkt. Eintritt frei. Das Ganze auch bei uns im Instagram-Kanal von NDR Hamburg zu sehen. Und da haben wir auch mal gefragt, ja, wie gefällt Ihnen das eigentlich? Da sollten Sie auf jeden Fall mal reingucken. 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Wir sind die für die größten Weihnachtshits doch noch nicht. Größten Hits aller Zeiten. Tom Jones gleich, Sexbomb, Real Life jetzt. Und dann Will Withers auch noch. Lean on Me, NDR 90,3, wir sind Hamburg.

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3: Von Black hören wir gleich Wonderful Life oder wie wir hier in Hamburg sagen, ein Wochenende bei uns in der Stadt. Vorher Bianca Speck mit allem, was aktuell ist.
4: Guten Abend, es ist 18 Uhr.
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4: HSV verlängert Vertrag mit Trainer Merlin Polzin. Bundesregierung verhandelt über Entlastungen für Autofahrer. A1 und Kühlbrandbrücke werden am Abend gesperrt. Und das Wetter, Wolken und Schauer bei 17 Grad. Einen Tag vor dem wichtigen Heimspiel gegen Köln hat der HSV seinen Vertrag mit Trainer Merlin Polzin und seinem Team verlängert. Wie lange teilte der Verein nicht mit? Medienberichten zufolge sollen die Arbeitspapiere bis 2029 laufen. Trotz der sportlich größten Krise seit der Rückkehr in die Fußball-Bundesliga kommt die Entscheidung nicht überraschend. Tom Gernke.
5: Die Vertragsverlängerung hatte sich schon länger angedeutet. Sportvorständin Katlin Krüger etwa hatte schon vor dem Spiel in Leipzig gesagt, man werde gemeinsam in die Zukunft gehen. Polzin hat eine lange HSV-Vergangenheit, stand als Jugendlicher in der Kurve als Fan im Volksparkstadion und wurde Ende 2024 nach dem Aus von Steffen Baumgart zum Cheftrainer befördert. Unter ihm stieg der HSV im vergangenen Jahr in die Bundesliga auf. Aktuell steht der Verein auf dem letzten Tabellenplatz mit 0 Punkten aus den ersten 3 Saisonspielen.
4: Die Bundesregierung will offenbar einen weiteren Tankrabatt einführen, um den steigenden Spritpreisen entgegenzuwirken. Nach Informationen des ARD-Hauptstadtstudios verhandelt die Bundesregierung zur Stunde über einen solchen Schritt. Markus Preis in Berlin, was ist denn bisher bekannt?
6: Also vorweg, man muss sehr vorsichtig noch sein, die Verhandlungen laufen noch. Aber wenn man die Puzzlestücke so ein bisschen zusammensortiert, dann deutet sich an, dass es wahrscheinlich eine Wiederauflage des Tankrabatts geben wird. Den gab es ja schon mal im Mai und im Juni. 17 Cent pro Liter, davon 14 Cent Absenkung der Energiesteuer, dann 3 Cent dann nochmal Mehrwertsteuer. Das könnte wiederkommen, wenn es gut läuft, schon ab 1. Oktober. Und dann wahrscheinlich für 3 Monate. Wie gesagt, es wird alles noch verhandelt. Und danach will man sich mit der Industrie ins Benehmen setzen und einen Tankpreisdeckel einführen, also eine Obergrenze für den Spritpreis.
4: Noch 2 Tage, dann werden die Landtage in Berlin und Schwerin neu gewählt. Viele Parteien schließen heute offiziell ihren wochenlangen Wahlkampf ab. Einige Veranstaltungen finden mit Unterstützung von Regierungschefs aus anderen Bundesländern sowie Bundesvorsitzenden statt. Hamburgs erster Bürgermeister Peter Tschentscher ist gerade bei einer SPD-Veranstaltung mit Ministerpräsidentin Manuela Schwesig in Rostock-Warnemünde. In Mecklenburg-Vorpommern zeichnet sich nach Umfragen ein Kopf-an-Kopf-Rennen zwischen der AfD und der SPD ab. Laut dem aktuellen ZDF-Politbarometer hat die SPD die AfD überholt. Gegen einen 40-Jährigen, der seine Ehefrau in Barmbek-Süd tödlich verletzt haben soll, ist Haftbefehl erlassen worden. Es bestehe der Verdacht des Totschlags, teilte ein Polizeisprecher mit. Der Mann ist nun in Untersuchungshaft. Er hatte sich gestern gestellt und gesagt, dass er seine Ehefrau getötet habe. Einsatzkräfte eilten zu der angegebenen Wohnung, konnten die 34-Jährige aber nicht mehr retten. Nähere Angaben zu den Hintergründen der Tat und der Todesursache macht die Polizei weiterhin nicht. Warum konnten sich in einem geschlossenen Hotel in St. Georg offenbar über Wochen Obdachlose aufhalten, bis es dort vergangenes Wochenende erneut brannte? Nach NDR-Recherchen war das Problem den Behörden schon länger bekannt. Elias Bartel.
7: Bereits im Juni hatte es in dem Hotel am Zopp gebrannt. 14 Menschen mussten damals gerettet werden. Nach Recherchen des NDR gingen daraufhin mehrere Berichte beim zuständigen Bezirksamt Mitte ein. Auf Anfrage bestätigt das Bezirksamt einen Bericht der Polizei. Eingegangen am 1. September, 11 Tage vor dem zweiten Brand. Darin sei es um obdachlose Menschen in dem Gebäude gegangen. Das Bezirksamt erklärt dazu, dass wenn sich unbefugt Menschen in einem leerstehenden Gebäude aufhalten, das alleine noch kein Eingreifen rechtfertige. Eine Begehung des Gebäudes, um sich selbst ein Bild von der Lage zu machen, habe es in diesem Jahr aber nicht gegeben. Die Sicherung des Gebäudes sei Aufgabe des Eigentümers. Diesen wolle man nun an seine Pflichten erinnern. Bei dem Feuer am vergangenen Sonnabend musste die Feuerwehr 2 Menschen mit einer Drehleiter vom Dach des Hotels retten. 7 Menschen wurden insgesamt verletzt, 5 von ihnen schwer.
4: Der Gründer der Steakhouse-Kette Blockhaus, Eugen Block, darf seine Enkelkinder in Dänemark weiterhin nicht sehen. Ein Gericht im süddänischen Sønderborg lehnte einen Antrag auf Umgangsrecht mit dem 12-jährigen Jungen und dem 15-jährigen Mädchen ab. Das teilten der Vater der Kinder, Stefan Hensel, und ein Sprecher von Block übereinstimmend mit. Eugen Block will das Urteil anfechten. Schon in wenigen Stunden geht sie los, die nächste Wochenendsperrung auf Hamburgs Autobahnen. Gleichzeitig werden die A1 in Richtung Bremen sowie die Kühlbrandbrücke gesperrt. Es gibt Ausweichempfehlungen. Reinhard Postelt.
2: Wieder einmal sorgen marode Brücken für 55 Stunden Vollsperrungen. Diesmal ist es nicht die Norder-, sondern die Süderelbbrücke, die eine Sperrung der A1 in Fahrtrichtung Bremen erforderlich macht. Zwischen Hamburg-Stillhorn und Harburg. Sie ist zwar erst 60 Jahre alt, muss aber ersetzt werden. Das wird ab 22 Uhr bis Montag früh um 5 vorbereitet. Mit Arbeiten an Spundwänden und Entwässerungsanlagen. Schon um 21 Uhr wird die Kühlbrandbrücke vollgesperrt. An der Brücke stauen sich seit Tagen die Fahrzeuge wegen einer nur einspurigen Zufahrt. Überregional kann man von Lübeck aus über die A20 bis Bad Segeberg fahren und dann über die B206 bis zur A7. Lokal ist eine Umleitung zwischen Stillhorn und Harburg ausgeschildert. Hamburgs Verkehrsbehörde empfiehlt dringend, auf Bus und Bahn umzusteigen.
4: Und eine Karte zu den Sperrungen gibt es in der NDR Hamburg-App. Der langjährige Saga-Chef Thomas Krebs verlässt das Unternehmen. Wie Hamburgs städtisches Wohnungsunternehmen mitteilte, geht der 62-Jährige kommenden Juli auf eigenen Wunsch und wird sich neuen Herausforderungen stellen. Krebs ist seit 11 Jahren Vorstandssprecher, hat die Saga finanziell saniert und den Wohnungsbau hochgefahren.
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3: Das Wetter für uns in Hamburg, um die 17 Grad gerade noch. Viele Wolken, ganz schön windig auch noch. Das geht morgen genauso weiter. Temperaturen dann bis 18 Grad und Sonntag ist auch vielleicht ein bisschen Sonne wieder mit dabei. NDR 90,3, Blitze und Staus aus unserem Verkehrszentrum Roter Baum. Über die Sperrung haben Sie ja gerade alle Infos in den Nachrichten von Bianca gehört. Und dann aktuell noch auf der A24 gibt es Stau, 2 Kilometer zwischen Rheinweg und Schwarzenweg Grande. Mit Stefan Hiller und für die größten Hits aller Zeiten America's A Horse With No Name und von Black Wonderful Life NDR 90,3. Wir sind Hamburg.

0: SWR 90,3, eine aktuelle Meldung aus dem Verkehrszentrum Roter Baum. Achtung, ein Falschfahrer auf der A7 zwischen Elbtunnel und Quickborn. Kommt Ihnen ein Falschfahrer entgegen, fahren Sie äußerst rechts und überholen Sie nicht. Auf der A7, wenn Sie Richtung Norden unterwegs sind, da irgendwo zwischen Elbtunnel und Quickborn, kommt Ihnen womöglich ein Falschfahrer entgegen, fahren Sie dort äußerst rechts und überholen Sie nicht.
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0: Mit Ulf Ansorge, und es geht um eine an sich schöne Straße, Ulf.
2: Ja, also ob das nur noch so schön ist, Osterstraße, bin ich ja letzte Woche noch mal lang gegangen. Stefan, warst du in letzter Zeit mal?
0: Und ich bin erschrocken gewesen, als ich das letzte Mal da war. Ja. So viele Läden dicht gemacht.
2: Ja, es ist ja eine Dauerbaustelle. Seit gefühlt 10 Jahren wird da auch immer wieder umgebaut. Dann ist wieder eröffnet, dann ist wieder Baustelle. Jetzt ist immer noch alles dicht, seit, ich glaube, auch schon wieder einem Jahr. So, da gucken wir mal, wie geht's weiter. Vor allen Dingen, wie geht's weiter mit Karstadt da, Galeria jetzt, ja. Also noch läuft der Betrieb, aber wie es da überhaupt weitergeht, fragen wir mal. Wir gucken uns da mal um, unser Sorgenkind Osterstraße.
0: Und dann werden wir digital.
2: Ja, wir versuchen es in Hamburg ja immer mal wieder, obwohl wir überall ja auch noch Funklöcher haben, wie ich aus eigener Erfahrung weiß. Aber die Behörden wollen digitaler werden und man soll eben so viele Sachen auch digital nur online machen. Das ist natürlich vielen gar nicht möglich. Ältere Leute können das gar nicht, wollen das auch gar nicht. Und da wird aber der Service wohl immer mehr eingeschränkt. Auch da haben wir ein Auge drauf.
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Und nochmal das Verkehrszentrum Roter Baum. Es geht immer noch um den Falschfahrer. Eben gerade haben wir ihn gemeldet auf der A7 auf einer ziemlich langen Strecke. Fahren Sie vorsichtig zwischen Elbtunnel und Quickborn. Dort womöglich ein Falschfahrer. Fahren Sie äußerst rechts und überholen Sie nicht. Und dann gibt es noch eine weitere Meldung an die Polizei von vielen Autofahrern und Autofahrern. Jetzt der Falschfahrer auf der A23. Heide Hamburg zwischen Pinneberg Süd und Dreieck Nordwest. Ein Falschfahrer, fahren Sie äußerst rechts und überholen Sie nicht. Ich wiederhole das nochmal. Für alle, die jetzt auf der A7 unterwegs sind, Richtung Norden zwischen Elbtunnel und Quickborn. Ein Falschfahrer unterwegs. Vorsicht in beiden Richtungen. Fahren Sie äußerst rechts. Und dann Falschfahrer auf der A23 Heide Hamburg zwischen Pinneberg Süd und dem Dreieck Nordwest. Auch ein Falschfahrer, fahren Sie äußerst rechts und überholen Sie nicht. 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

Ja, zwischendurch, Entschuldigung für die Störung, während wir gerade Roxette gehört haben. Entwarnung für die A7. Kein Falschfahrer mehr zwischen Elbtunnel und Quickborn. Und dann auch Entwarnung für die A23. Dort auch kein Falschfahrer mehr. 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

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Das Wetter für uns in Hamburg. Wir haben noch 16, 17 Grad gerade gemessen. Wolken am Himmel, gerade zumindest hier bei uns in Lockstedt, über dem NDR 90,3 Studio kam die Sonne kurz mal raus. Es ist weiterhin windig und das bleibt morgen auch so. Wobei morgen viele Wolken am Hamburger Himmel zu sehen sein werden. Weniger Sonne, Temperaturen bei 18 Grad und Sonntag dann genauso. NDR 90,3, Blitzer und Staus aus unserem Verkehrszentrum Roter Baum. Wenn Sie auf der A7 unterwegs waren oder auf der A23, hatten wir ja so vor ungefähr 20 Minuten den Falschfahrer. Aber Entwarnung, da ist alles wieder in Ordnung auf der A7 und auf der A23. Jetzt noch vorsichtig auf der A26 zwischen Dollern und Stade Ost. Dort eine ungesicherte Unfallstelle und auf der A1 gibt es ja eine Sperrung. In einer halben Stunde geht es los zwischen Kreuzberg der Heide und Bad Oldesloe bis morgen früh um 8. Auf der A24 gibt es zwischen Rheinweg und Schwarzenbeck-Grande 2 Kilometer Stau. Und dann bei uns in der Stadt ist der Lüdersring wegen eines Feuerwehreinsatzes in beiden Richtungen gesperrt. Höhe Langbarkheide. Für Ihre Blitzer- und Staumeldungen 08000 90 93 3. Die Anrufe kostenfrei ins Verkehrszentrum Roter Baum. 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Yeah.

0: gefallen lassen. Jetzt kommt's nämlich. Die zwei haben ein Ultraschall-Messgerät in der Forscher AG gebaut. Das misst vom Fahrradkorb aus den Abstand zu den Autos, die überholen, und zeichnet die Werte auf, wenn es mal wieder zu dicht war.
1: Und mit den Ergebnissen sind die beiden dann zur Stadt gegangen. Und die haben das wirklich ernst genommen. Und nun wird tatsächlich auf ihrem Schulweg ein sicherer Radstreifen gebaut.
0: Ja, da konnte dann niemand in der Stadtverwaltung falsch abbiegen und das Projekt von Amos und Niklas in die Rundablage werfen bei der Beweislage.
1: Ja, zumal die Jungen auch noch bei Jugendforscht ausgezeichnet worden sind. Also aus denen wird mal was, da lege ich mich fest. Vielleicht ja sogar Verkehrssenator bei uns im Norden. Das wäre doch mal was.
2: 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Ich hab dich

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Das war Ihr Gute Laune Nachmittag mit Stefan Heller. Gleich hören Sie Wiegand Koch im Kulturjournal. 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

0: So, wir verlassen ja mal die Hooters und Johnny B, denn gleich gibt's die Nachrichten und das Kulturjournal bei NDR 90,3.
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2: Um 19 Uhr. Die Bundesregierung verhandelt über einen neuen Tankrabatt, um Autofahrer von den hohen Spritpreisen zu entlasten. Nach Informationen des ARD-Hauptstadtstudios finden derzeit Gespräche mit den Ländern über mögliche Maßnahmen statt. Aus Berlin Maximilian Ulrich.
3: Diskutiert worden waren zuletzt mehrere Ideen. Die Absenkung der Mehrwertsteuer an der Zapfsäule von 19% auf 7%. Aus den Reihen der Union gibt es auch die Forderung, die Energiesteuer erneut abzusenken. So einen Tankrabatt gab es bereits im Mai und Juni. Für die Senkung der Mehrwertsteuer bräuchte es auch die Zustimmung der Bundesländer, da sich Bund und Länder die Mehrwertsteuereinnahmen teilen. Die SPD fordert außerdem einen Preisdeckel, also dass der Staat einen Maximalpreis für Sprit festlegt.
2: Die Finanzminister der EU-Staaten haben bei einem informellen Treffen über eine europaweite Übergewinnsteuer beraten. Der deutsche Ressortchef Klingbeil hatte sich dafür stark gemacht. Die EU-Kommission sprach sich allerdings dagegen aus, besonders hohe Gewinne der Mineralölkonzerne abzuschöpfen. Sarah Lopez in Brüssel mit einem Überblick über die Debatte.
4: Der deutsche Finanzminister, der hatte schon einige Unterstützer bei dem Thema, zum Beispiel seine Kollegen aus Österreich, Spanien und Polen. Von der Kommission kam dann aber relativ schnell eine Absage. EU-Wirtschaftskommissar Valdis Dombrovskis, der hat gesagt, zum jetzigen Zeitpunkt wird die EU-Kommission keinen Vorschlag für eine gemeinsame europäische Übergewinnsteuer vorlegen. Allerdings, das hat der Kommissar gesagt, die einzelnen Mitgliedstaaten, die können ja so eine Steuer für ihr Land einführen.
2: Nach dem Fund von Drohnenteilen bei Wunsdorf in Niedersachsen prüft die Bundesanwaltschaft einen Zusammenhang mit dem Drohnenvorfall in Leipzig. Das teilt eine Sprecherin der Behörde mit. Die Drohnenteile waren Anfang der Woche nahe dem Bundeswehrfliegerhorst Wunsdorf entdeckt worden. Nach Informationen des NDR gibt es Ähnlichkeiten in der Bauweise mit der Drohne am Flughafen Leipzig. Sprengstoffspuren wurden in Wunsdorf allerdings nicht entdeckt. Der Autobauer Volkswagen hat seine Prognose für den Gewinn in diesem Jahr deutlich nach unten korrigiert. Wie das Unternehmen mitteilte, erwartet es für dieses Jahr nur noch eine Umsatzrendite von 1%. Bislang war VW von 4% bis 5,5% ausgegangen. Der Konzern begründete die Entwicklung unter anderem mit dem schwachen Markt in China und mit Wertberichtigungen. Das waren die Nachrichten.
0: Und hier ist das Wetter für Hamburg. Und es bleibt wechselhaft über den Abend. Mal ein Schauer vielleicht, meist aber trocken. 17 Grad zurzeit noch in Stalzow, Blankenese und Lockstedt. Nachts um die 13 Grad. Und das Wochenende wird dann ähnlich wechselhaft bis zu 20 Grad warm. Blitzer und Staus aus dem Verkehrszentrum Roterbaum. Ziemlich entspannt heute Abend. Die A1 Hamburg Richtung Lübeck ist allerdings zwischen dem Kreuz Bargte Heide und Bad Oldesloe bis morgen 8 Uhr gesperrt. A24, 2 Kilometer Stau, und zwar zwischen Rheinweg und Schwarzenbeck-Rande. Und in der Stadt, der Lüdersring, ist in Höhe Langbargheide wegen eines Feuereinsatzes immer noch in beiden Richtungen gesperrt. Gute Fahrt, kommen Sie gut hin.
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0: Wer gerne liest, hat vielleicht Lust, den Autor oder die Autorin des aktuellen Lieblingsbuches mal live zu erleben. Das trifft sich gut, denn das Haberfront Literaturfestival startet ja gerade. Wir haben den Überblick für Sie, um nicht zu sagen den Durchblick. Wer heute Abend durch Hamburg geht, der mag sich fragen, wer hat das Stadtbild mit den vielen modernen Bauten eigentlich geprägt? Da trifft es sich gut, dass der entscheidende Baudirektor gerade mit einer Ausstellung geehrt wird. Und wer in Hamburg draußen auf Straßen und Plätzen plötzlich Klaviermusik hört, dürfte staunen, was geht denn hier? Darum gleich mehr über die Harburger Aktion Play the Piano im Kulturjournal. Heute mit Wiegand Koch. Schönen guten Abend.
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0: Vielleicht der beste Sänger der Welt, hat Bob Dylan ihn mal genannt. Roy Orbison im Kulturjournal bei NDR 90,3. Gelesen wird ja immer, aber jetzt nochmal auf besondere Art und Weise in der Stadt, denn das Harbourfront Literaturfestival startet wieder. Bedeutet einen ganzen Haufen literarischer Stars, aber auch viele Newcomer, Lesungen mit Musik, Lesungen mit Streitgesprächen und selbst Events, bei denen eigentlich gar nicht so viel gelesen wird. All das weiß Danny Marquez-Marsallo, denn er hat den Programmchef des Harbourfront Festival 2026 getroffen.
1: Joachim Lux, ja, der Joachim Lux, der Jahrzehnte Intendant am Thalia-Theater war, ist nun schon seit einiger Zeit künstlerischer Leiter beim Harbourfront Literaturfestival. Und er beobachtet, Bücher und das Lesen an sich sind so hip wie lange nicht mehr.
2: Die Nachfrage nach solchen Literaturfestivals ist groß und ich stelle mir vor, dass es vielleicht, gibt es ja immer solche Bewegungen, eine Gegenbewegung ist gegen Internet, Social Media und anderes, dass man sozusagen wie die alte Schallplatte das Analoge wieder schätzt und die Lektüre.
1: Das ganze Jahr arbeitet er daran, das Programm für das Harbourfront zusammenzustellen. Das ist nicht ganz unkompliziert, gerade im Herbst touren viele große Namen mit ihren neuen Werken im In- und Ausland. Attraktive Gäste in attraktive Orte zu einer guten Zeit in die Stadt zu buchen, es ist ein bisschen eine Orga-Hölle.
2: Also es ist auf jeden Fall viel aufwendiger, als man glaubt, aber es ist wie in der Küche. Hinterher soll keiner denken, dass es viel Aufwand war, sondern dass es eine große Leichtigkeit war. In Wahrheit ist es so, als ob man nachts noch gerade mal so ein 5000-Teile-Puzzle, drei Wolken zusammenkriegt, wacht am nächsten Morgen wieder auf und es ist keine einzige zusammengesetzte Wolke übrig geblieben, sondern man fängt wieder von vorne an.
1: 76 Veranstaltungen an gut einem Dutzend Orte in der Stadt sind es in diesem Jahr. Mit dabei große Namen wie Caroline Wahl oder Juli C., die aber auch schnell ausverkauft waren. Karten gibt es noch, zum Beispiel für einen Mark Twain-Abend mit Ulrich Tukur oder ein Dracula-Special mit Musiker Bela B. von den Ärzten. Auch Hamburg spielt natürlich eine Rolle. So trifft Sascha Stanisic zum Beispiel auf Shootingstar Christine Bilkau.
2: Wir leben in Hamburg und Hamburg ist, was so selten gesagt wird, tatsächlich eine Literaturstadt. Hier leben und arbeiten so viele interessante und großartige Autorinnen und Autoren.
1: Das Programm gibt sich alle Mühe, den Verdacht, dass Lesungen nur daraus bestehen, dass da einer mit einem Buch und einem Glas Wasser sitzt, zu widerlegen. Rocco Schamoni lädt zu einer Gala des Scheiterns, wo es um Projekte gehen soll, die nicht klappen. Es gibt kunstvolles gegenseitiges Beleidigen bei einem Rap-Battle und dreimal die freche Möwe, eine Poetry-Slam-Reihe. Möwe?
2: Es sind zwar keine Raubtiere, aber es sind räuberische Tiere, die aber wirklich wahllos alles fressen. Und Poetry und Slam und Spoken Word und was da für Gattungen gemischt werden, die fressen sozusagen frech alles, was in der Wirklichkeit auf den Tisch kommt, und das ist das Vergnügen daran.
1: Solche Veranstaltungen würden gut veranschaulichen, wie weit er und das Festival den Literaturbegriff spannen, sagt Joachim Lux. Außerdem gibt es auch noch Live-Podcasts, internationale Gäste wie Trainspotting-Autor Irvine Welch oder den Politologen Francis Fukuyama, der einst das Ende der Geschichte feststellte und nun 30 Jahre später darauf eingehen wird, warum er womöglich falsch lag. Das Harbourfront Festival 2026. Das Programm ist bunt, für jede Leserin Ratte sollte etwas dabei sein.
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Gleich 19.15 Uhr. Hier ist was Dringendes aus dem Verkehrszentrum Roter Baum. Vorsicht bitte auf der A25 Hamburg Richtung Geesthacht. In der Ausfahrt Nettelnburg, da steht ein defekter PKW. A25 Hamburg Richtung Geesthacht. In der Ausfahrt Nettelnburg, ein defekter PKW. Obacht bitte.

0: 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Prince war das. Und wie hatte Herbert Grönemeyer mal an anderer Stelle gesagt, du fehlst, Prince. So, und jetzt in den Hamburger Süden. Play the Piano kann man dort gerade groß auf bunten Plakaten lesen. Und das ist natürlich als Einladung zu verstehen, Play the Piano. An vielen verschiedenen Orten in Harburg kann sich nämlich gerade jede und jeder, tastenkundig oder nicht, an ein Klavier setzen und dann ordentlich in die Tasten hauen. Am Harburger Rathaus zum Beispiel, auf dem Marktplatz am Sand oder am Harburger Binnenhafen. 4 Wochen lang geht die Aktion insgesamt und jetzt noch bis zum 28. September. Und wie wird das bislang angenommen?
1: Ob am Sand, wo vormittags Markt ist und nachmittags Autos parken, oder auf dem Harburger Rathausmarkt. Die Orte sind dieselben wie immer. Und doch liegt gerade ein ganz besonderer Zauber über dem Stadtteil, weil überall Klavierklänge zu hören sind. Carla ist 15. Ganz in sich versunken sitzt sie da und spielt die berühmte Filmmusik aus, die zauberhafte Welt der Amelie. Während rundherum Leute vom Einkaufen kommen oder auf dem Weg nach Hause sind. Michi arbeitet im IT-Bereich und war bis eben auch noch im Büro.
2: Einfach Impro, also vor 12 Jahren angefangen, so roundabout, selbst beigebracht.
1: Das Klavier, auf dem er spielt, wurde wie alle Klaviere bei Play the Piano von einem Künstler gestaltet. Dieses hier am Sand ist das Lieblingsinstrument von Johanna Eisenschmidt.
3: Das hat so Krakenarme, die sich einem entgegenrecken. Es ist bemalt wie eine spannende Krake. Während man spielt, sieht man die Hämmer, die die Saiten anschlagen. Das zieht mich sozusagen in seinen Bann.
1: Leiterin in Harburg liebt es, sich gleich neben dem italienischen Restaurant ans Klavier zu setzen. Weil es ihr Spaß macht zu spielen, aber auch, weil sie so immer wieder neue Leute trifft. Arvid kannte sie bis vor einer halben Stunde noch gar nicht. Jetzt sitzen sie zusammen, tauschen sich aus über Musik, spielen sich gegenseitig etwas vor.
4: Musik verbindet. Es ist voll cool, dass die Klaviere hier aufgestellt werden, weil man kommt halt mega geil ins Gespräch. Verbindet, ist schön.
1: Arvid ist gerade mit seiner Ausbildung im Krankenhaus fertig und fängt bald sein Medizinstudium an. Zu Hause hat er auch ein Klavier. Hier draußen im Freien zu spielen aber ist nochmal etwas ganz anderes.
4: Am Anfang ist es so ein unwohles Gefühl, ist natürlich auch ein gewisser Druck da. Wenn man es 2-3 Mal gemacht hat, dann ist man in seinem Tunnel, wenn man spielt. Mega schön.
1: Die nächste, die erst noch ganz zaghaft und dann immer mutiger drauf losspielt, ist Thea aus Georgien. Klavier, sagt sie, ist ihr Lieblingsinstrument, auch wenn sie nie Unterricht hatte.
5: Das Lieblingsinstrument, aber keine Schule.
1: Dann spielen Johanna, Arvid und Michi noch 6-händig zusammen. Filmmusik von Hans Zimmer. Immer wieder bleiben Leute stehen und hören gebannt zu. Eine wunderbare Überraschung mitten im Großstadtalltag.
6: Fantastisch finde ich das. Es berührt mich sehr, muss ich sagen.
1: Play the Piano ist ein Projekt von Harburg Marketing und wird unter anderem vom Bezirk unterstützt. Marktleiterin Johanna Eisenschmidt freut sich jetzt schon auf eine Neuauflage, dann hoffentlich im nächsten Jahr.
3: Dass diese Instrumente, die sonst im Hausgebrauch üblich sind oder weit weg auf einer Bühne, dass die hier stehen und jedem zugänglich sind und sich auch die Leute trauen, aufeinander zugehen.
1: Der Marktplatz und der ganze Stadtteil als Open-Air-Konzertbühne. Was für eine schöne Aktion.
0: Sagt Petra Volkwarzen aus dem Kulturjournal-Team. Also, wenn Sie Lust haben, Play the Piano jetzt noch bis zum 28. September, also genau 10 Tage lang. Wen haben wir hier? Einen weltbekannten Nicht-Harburger am Klavier.

0: ist das Kulturjournal bei NDR 90,3. Berühmt werden, große Ausstellungen haben oder doch einfach nur glücklich sein. Naja, von der Kunst leben können, das wäre schön. Vielleicht sogar richtig gut. Wovon träumen junge Kunststudenten, wollten wir wissen. Einer von 10 Bewerbern schafft's an die Hochschule für Bildende Künste hier in Hamburg. Und dann, wie geht's im Beruf weiter? Marieke Lohse hat Studierende der HFBK im Lerchenfeld getroffen.
1: Dass die beiden es hierher geschafft haben, war großes Glück. Annie-Luises Neueck und Frances Menez studieren im zweiten Semester. Die eine freie Kunst mit dem Schwerpunkt Bühnenbild, der andere Kunst auf Lehramt. Und beide wissen ganz genau, wie ihr Leben mit der Kunst aussehen soll.
2: Das, was ich jetzt gerade tue, macht mich glücklich. Und hoffentlich werde ich damit auch ein schönes Leben führen können.
3: Ich glaube, ein freies und auch irgendwie ja selbstbestimmtes Leben.
1: Für Frances, der aus Süddeutschland kommt, war der Gang an die Hochschule für Bildende Künste in Hamburg eine echte Wunschentscheidung.
3: Die HFBK hat ja ganz tolle Professoren, auch die jetzt, ja wie schon gesagt, bei der Biennale viel ausstellen. Und witzigerweise hat einer meiner Lieblingskünstler, der mich auch, glaube ich, sehr viel inspiriert hat früher, hier eine Professur. Und das war, glaube ich, ein sehr wichtiger Grund für mich, hier mich zu bewerben.
1: Und tatsächlich profitieren die Studenten hier an der HFBK von dem engen Zusammenhalt und dem intensiven Austausch.
2: Ich würde sagen, meine Erwartungen wurden sogar übertroffen. Im Punkto, wie lehrreich auf einer Ebene, die ich vorher an anderen Lehrinstituten nicht erlebt habe. Im Sinne von Mentoring, dass ich Leute habe, die ich immer nach ihrer Meinung fragen kann, auch bei so persönlichen Themen, da Kunst auch etwas sehr Persönliches ist.
1: Und genau das ist der Ansatz an der HFBK, um die Studierenden so gut wie möglich auf den Beruf des Künstlers vorzubereiten. Zuständig für diese Schnittstelle und den Bereich Professionalisierung ist Svante Benson. Für diesen Teil des zukünftigen Berufslebens gibt es extra Workshops hier.
4: Das kann bedeuten, ich kriege beigebracht, wie ich eine Rechnung schreibe, was ich bei meiner Steuer beachten muss, aber auch, wie ich meinen Tagesablauf plane als freischaffender Künstler, freischaffende Künstlerin, wie ich sozusagen mein Zeitmanagement mache, wie kann ich mich gut präsentieren, wie gestalte ich mein Portfolio ansprechend und auch angemessen.
1: Wenn man will, kann man hier alles lernen, was auch sekundär mit Kunst zu tun hat und einen auf die Welt da draußen vorbereitet. Svante Benson sieht den Beruf daher ganz und gar nicht als aussterbende Kunst.
4: Vielleicht nicht jeder bleibt am Ende dann dabei und reüssiert in der freien Kunst, aber der Großteil unserer Absolventinnen bleibt tatsächlich im kunstnahen Feld beruflich tätig und lebt und arbeitet da gerne.
1: So sehen es auch Annie-Luises Neueck und Frances Menez. Der Vorteil an dem engen Zusammenhalt und dem guten Miteinander an der HFBK, der Austausch über genau diese Fragen wie, kann ich von der Kunst leben?
3: Und das ist, glaube ich, für viele auch ein emotionales Thema, weil einfach die Kunst, ich meine, wir sehen es ja auch gerade, Kulturförderungen werden überall eingestrichen, ja auch immer irgendwie in die Enge getrieben wird. Aber das Schöne ist, dass die Kunst super vielseitig ist.
1: Sorge, dass sie später von dem Beruf nicht leben können, haben sie nicht. Das sehen sie an den Alumni, die bereits mit ihrer Kunst Erfolg haben. 145 Absolventen hatte die HFBK im vergangenen Jahr. Für Annie-Luises Neueck ist klar, sie will Künstlerin werden.
2: Im besten Fall dabei noch glücklich sein und etwas Schönes in dieser Welt bewegen, weil Kunst hat es immer gegeben, wird es immer geben und ist absolut notwendig in unserer Gesellschaft.
0: Zwei von vielen an der Hochschule für Bildende Künste hier in Hamburg.

0: Nennen wir es Weltraummusik, das trifft's am besten. Zu hören jetzt in der Elbphilharmonie, das NDR Elbphilharmonieorchester, hat dort gerade ein Stück der US-amerikanischen Komponistin Missy Mazzoli aufgeführt. Und das ist der Start einer ganz besonderen Zusammenarbeit, nämlich Mazzoli ist NDR Artist Across Ensembles. Ja, sie wird mit den beiden NDR-Orchestern, der Big Band und dem Vokalensemble eigene Werke aufführen. Daniel Kaiser war gestern beim Auftakt dabei und das klang so.
1: Wenn in einem Konzert ein Stück mit neuer Musik auf dem Programm steht, gibt es manchmal ein gewisses Hurzrisiko. Das ist hier anders. Sphärisch, harmonisch, zum Träumen. Es klingt ein bisschen wie Filmmusik mit einer spannenden Idee dahinter. Sinfonia for Orbiting Spheres heißt das Stück, erklärt Missy Mazzoli.
2: I originally had the impulse to write a piece in the shape of a solar system.
1: Ich wollte ein Stück in der Gestalt eines Sonnensystems schreiben, mit Klängen, die kleine und große Kreise ziehen, auch umeinander kreisen.
2: It's like the idea of things orbiting around each other.
1: Ziehen langsam ihre Bahnen. Flöten sind wie kleine Sternschnuppen. Sinfonia heißt nicht nur Sinfonie, es war früher auch mal die Bezeichnung für eine Leier, für dieses Instrument. Das Stück ist eine Leiermusik mit Weltraum-Vibes und ganz besonderen Gänsehautklängen.
2: From the beginning, there are some strange instruments in this piece. So, some of the wind players and brass players are actually playing harmonicas.
1: Von Anfang an sind seltsame Instrumente zu hören. Die Blechbläser spielen Mundharmonika. Ich liebe es, wie sie zusammen mit den Geigen klingen. Es ist so, als würde man beim Hören im Weltraum schweben.
2: In the material, it's supposed to feel a little bit like you're floating in space.
1: Was für ein poetischer Auftakt auf großer Bühne. Und so geht es weiter. Die New Yorkerin schreibt Konzerte, Opern, Chorwerke, Kammermusik und auch Experimentelles. In Hamburg kann man das alles erleben, unter anderem ihr brandneues Klavierkonzert. Außerdem wird sie einen Kompositionsworkshop gestalten. Als Musikerin mache ich Musik für Ensembles unterschiedlichster Größe. Ich spiele ja auch selbst Klavier oder produziere elektronische Musik. Die Möglichkeit, das alles zu machen und dann auch in einer neuen Stadt, ist die beste aller möglichen Welten. Welten, die umeinander kreisen, wie gerade in der Elbphilharmonie.
0: Nennen wir es Weltraummusik, das trifft's am besten. 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

0: Hier ist das Kulturjournal bei NDR 90,3. Wie das moderne Hamburg heute aussieht, das hat Egbert Kossak als Stadtplaner ziemlich entscheidend mitgeprägt. Er war Oberbaudirektor von 1981 bis 99. Und wie Kossak in diesen fast 20 Jahren gewirkt hat, das zeigt die Galerie Renate Kammer gerade in einer Ausstellung mit dem Titel Egbert Kossak und seine Zeit. Ralf Alexowitz stellt sie Ihnen vor.
1: Meterlange Transparentrollen hängen von der imposanten Gewölbedecke der Galerieräume von Renate Kammer im Münzviertel. Darauf zu sehen sind Skizzen und Entwürfe.

0: Hamburger. Er wollte diese Hafenstadt zeigen. Ging dann an die Küstenlinie, wie wir heute sagen, die Stadtküste. Und daraus ist dann der Sprung über die Elbe geworden, auf die Elbinseln und weiter in die Peripherie. Weil vor Kossak hat man sich wenig um die Gesamtstadt gekümmert.
1: Kossaks Vision war auch die sogenannte Perlenkette aus modernen Gebäuden aus Glas und Stahl und umgenutzten historischen Speichern am Elbufer. Von den Deichtorhallen bis Neumühlen. Eine Mischung, die jedem heute ins Auge sticht, wenn er mit einer Hafenfähre von Övelgönne zum Fischmarkt fährt. Auch die Idee von einem ganz neuen Stadtteil im Hafen trieb Kossak schon Ende der 80er Jahre um. Aber von der konkreten Planung der Hafen City hatte ihn der damalige Bürgermeister Henning Foscherau bewusst ausgeschlossen. Aus Angst, dass dieser den im Geheimen geschmiedeten Plan publik machen könnte. Denn Kossak war bekannt dafür, gerne am Senat vorbei, die Presse von seinen Plänen zu informieren.
0: Ganz ehrlich, man hätte das nicht hingekriegt, die ganzen Hafenflächen zu sichern. Die waren zwar nur verpachtet, aber man musste die wieder in die Nutzung kriegen. Und wenn da auch nur ein bisschen rausgekommen wäre, dann wären die Preise nach oben gegangen oder es hätte einfach doppelt so lange gedauert.
1: In einem hinteren Raum der Galerie ist das einstige Arbeitszimmer von Egbert Kossak in der Stadthausbrücke nachempfunden. Mit schickem Mantel und Hut an der Garderobe, seiner Pfeifensammlung, Skizzenrollen, Zeichenstiften und einer alten Leica.
0: Und als Krönchen ein Lego-Hubschrauber, weil er immer sehr stark mit der Bereitschaft der Hamburger Polizei in die Luft gegangen ist. Das war damals noch möglich und er hat also sehr, sehr gute, arbeitstechnisch gute Aufnahmen in der Vor-Google-Zeit gemacht, wonach man wirklich planen konnte. Und er hat auch wunderschöne ästhetische, künstlerische Fotos gemacht.
1: Die Ausstellung Egbert Kossak und seine Zeit ist noch bis zum 4. Oktober in der Galerie Renate Kammer zu sehen. Bei der Finissage ab 18 Uhr wird Dirk Maihöfer dann seine druckfrische Biografie präsentieren, die das Lebenswerk des 2016 Verstorbenen würdigt. Der Titel: Egbert Kossak, der Hamburger Visionär.

0: Der sogenannte Hamburger Wohlfühlmorgen, das ist ein Angebot für obdachlose und bedürftige Menschen. Zweimal im Jahr bieten denen die Caritas und die Malteser mit anderen gemeinnützigen Institutionen in der St. Ansgar Schule an. Dort gibt es dann eine gedeckte Frühstückstafel. Schüler und Schülerinnen der Ansgar Schule bewirten die Gäste. Ein Friseur bietet einen Haarschnitt an. Es gibt auch einen Tierarzt. Aber vor allem gibt es freundliche Aufmerksamkeit. Und seit einigen Jahren bietet Fotografin Jutta Sporer den Gästen an, von ihnen Porträtfotos zu machen.
1: Und dann gucken sich das dann an und sagen, ach, ich bin ja richtig schön. Oder eine hat mal gesagt, wow, ich liebe mich. Wissen Sie, und wenn Sie sowas erleben, oder einer sagte mal, selbst die Armut kann meine Schönheit nicht zerstören. Wissen Sie, da stehen Sie da mit der Kamera und denken, mein Gott, was passiert denn hier gerade? Und und es sind sehr tolle Momente.
0: Und die hat Jutta Sporer in einem Bildband festgehalten. Bis zu 50 Menschen porträtiert sie an dem Tag. Und was da an Porträts, Fotos von den Gästen des Hamburger Wohlfühlmorgens entstanden ist, ist einfach schön anzusehen. Ab morgen gibt's den Bildband zu kaufen und alle Erlöse gehen an das Projekt Hamburger Wohlfühlmorgen. Und um 11 Uhr morgen Vormittag gibt's eine Vernissage im Mariendom. Da gibt's Fotoleinwandshow und zwar begleitet von einer Pianistin, Louisa Jefferson, morgen früh um 11 im Mariendom in St. Georg.

Falls da gerade aus Ihrem Radio mal gar nichts kam, war nicht Ihr Radio kaputt, sondern ich mit dem Finger ganz falsch an einem ganz, ganz falschen Knopf. Das kam ziemlich überraschend, nämlich die Meldung, dass Jan Böhmermann Schluss macht mit dem ZDF-Magazin Royal. 187 Sendungen hat Böhmermann spätsonnabends präsentiert, mit einer ziemlich einmaligen Mischung aus knackiger Satire und investigativen Journalismus und noch dazu in einer ziemlich rasanten Studioband. Nach 6 Jahren wird es am 18. Dezember schon die letzte Sendung geben, heißt aber nicht, dass Böhmermann aus dem ZDF-Programm verschwindet. Ich möchte noch mal eine andere Sendung machen, hat Böhmermann gesagt. Und auch das ZDF hat heute bestätigt, dass man sich aktuell in guten Gesprächen über ein möglichst neues Showkonzept befinde. Na denn. So, das war's schon fast mit dem Kulturjournal für diese Woche. Einen Tipp habe ich noch für morgen. Morgen ist nämlich wieder Kinderkulturkarawane im Musikpavillon in Planten und Blumen. Musik aus aller Welt. Kindertheater, Zirkus und Akrobatik. Jeder kann mitmachen, Tanzschritte lernen oder einfach nur was Leckeres an den Imbissständen essen. Umsonst und draußen das Ganze, Kinderkultur-Karawane. Los geht's um 15 Uhr in Planten und Blumen. Mein Name ist Wigan Koch und das war das Kulturjournal bei NDR 90,3. Machen Sie es gut.

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1: Um 20 Uhr mit Martin Wilhelmi. Die Bundesregierung verhandelt über einen neuen Tankrabatt, um Autofahrer von den hohen Spritpreisen zu entlasten. Nach Informationen des ARD-Hauptstadtstudios finden derzeit Gespräche mit den Ländern über mögliche Maßnahmen statt. Aus Berlin Maximilian Ulrich.
2: Diskutiert worden waren zuletzt mehrere Ideen. Die Absenkung der Mehrwertsteuer an der Zapfsäule von 19% auf 7%. Aus den Reihen der Union gibt es auch die Forderung, die Energiesteuer erneut abzusenken. So einen Tankrabatt gab es bereits im Mai und Juni. Für die Senkung der Mehrwertsteuer bräuchte es auch die Zustimmung der Bundesländer, da sich Bund und Länder die Mehrwertsteuereinnahmen teilen. Die SPD fordert außerdem einen Preisdeckel, also dass der Staat einen Maximalpreis für Sprit festlegt.
1: Nach dem Fund von Drohnenteilen bei Wunsdorf in Niedersachsen prüft die Bundesanwaltschaft einen Zusammenhang mit dem Drohnenvorfall in Leipzig. Das teilte eine Sprecherin der Behörde mit. Die Drohnenteile waren Anfang der Woche nahe dem Bundeswehrflieger Horst Wunsdorf entdeckt worden. Nach Informationen des NDR gibt es Ähnlichkeiten in der Bauweise mit der Drohne am Flughafen Leipzig. Sprengstoffspuren wurden in Wunsdorf allerdings nicht entdeckt. Die Europäische Union hat der Ukraine weitere 3,3 Milliarden Euro für militärische Ausrüstung überwiesen. Mit dem Geld soll das Land Drohnen und amerikanische Flugabwehrraketen des Typs Patriot kaufen. Kommissionspräsidentin von der Leyen sagte, Europa werde die Ukraine auch in Zukunft unterstützen. Das Geld ist Teil eines europäischen Hilfskredits über 90 Milliarden Euro. Die Ukraine muss den Kredit nur zurückzahlen, falls sie eines Tages Reparationen von Russland erhält. Seit heute findet in Russland die Wahl zur Duma, dem Unterhaus im Föderationsrat, statt. Die einzige oppositionelle Partei mit einer offenen Antikriegshaltung wurde zuvor von der Abstimmung ausgeschlossen. Aus Moskau Björn Blaschke.
3: Russlands Außenminister Sergei Lavrov rief erneut seine Landsleute dazu auf, möglichst zahlreich an die Wahlurnen zu streben. Indirekt bekräftigte Lavrov damit noch einmal, was Kremlchef Wladimir Putin gesagt hatte, als er die Duma-Wahl in direkten Zusammenhang mit dem Krieg in der Ukraine setzte. Putin hatte wörtlich gesagt, die Teilnahme an den Wahlen ist unser gemeinsamer Beitrag zum Sieg Russlands. Putin machte die Duma-Wahl damit sozusagen zu einem Referendum über seine Politik.
1: Das waren die Nachrichten. Das Wetter in Norddeutschland. Nachts von Nordwesten her mehr Wolken und später auch etwas Regen bei Tiefstemperaturen von 15 bis 9 Grad. Morgen häufig dichte Wolken und von der Nordsee her zeitweise Regen, die Höchstwerte dann 18 bis 22 Grad. Am Sonntag neben Regen auch wieder etwas Sonne bei 17 bis 20 Grad und am Montag leicht wechselhaft bei dann 16 bis 19 Grad. Die Zeit 20.03 Uhr.
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1: Mit Stau und stockendem Verkehr ab 3 Kilometern. Die A1 Hamburg Richtung Lübeck ist zwischen Kreuzbargte Heide und Bad Oldesloe bis morgen früh 5 Uhr gesperrt. A2 Dortmund Richtung Hannover zwischen Bad Nenndorf und Wunstorf-Lute 3 Kilometer Stau. Grund ist eine Nachtbaustelle. Die A29 Oldenburg Richtung Ahlhorner Heide ist zwischen Wardenburg und Großen Kneten ebenfalls wegen einer Nachtbaustelle gesperrt bis morgen früh 5 Uhr. Solange führt die Umleitung dort über die U30. Und zum Schluss noch eine weitere Sperrung. Die A215 Neumünster Richtung Kiel ist zwischen Kreuz Kiel West und Kiel Mitte wegen Bauarbeiten bis Montag früh 5 Uhr gesperrt. Alle unterwegs, sichere und gute Fahrt.
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1: Um 21 Uhr mit Martin Wilhelmi. Die Bundesregierung hat sich grundsätzlich auf einen Tankrabatt geeinigt. Jetzt müssten noch die Länder zustimmen. Markus Preis in Berlin mit den Einzelheiten.
2: Uns liegt hier im ARD-Hauptstadtstudio das Beschlusspapier vor, der ausformulierte Text. Und demnach ist der Plan die Rückkehr des Tankrabatts. Den gab es schon mal im Mai und im Juni. Damals wurde die Energiesteuer um 14 Cent pro Liter gesenkt, was dann automatisch auch nochmal 3 Cent weniger Mehrwertsteuer bedeutet hat. Also insgesamt 17 Cent Tankrabatt. Und das soll jetzt erneut kommen, offenbar ab 1. Oktober.
1: Darüber hinaus sollen spätestens zum Jahreswechsel die Spritpreise gedeckelt werden. Bundesverteidigungsminister Pistorius hat in den USA das erste F-35-Kampfflugzeug für die Bundeswehr in Empfang genommen. Die Übernahme des in den USA produzierten F-35 sei ein Beleg für deutsche Verteidigungsbereitschaft und transatlantische Partnerschaft, sagte Pistorius im texanischen Fort Worth. Aus Washington Samuel Jakisch.
3: Der F-35 gilt als das modernste Kampfflugzeug der Welt. Das Flugzeug soll die veraltete Flotte von Tornado-Jets bei der deutschen Luftwaffe ablösen und zum Abschreckungskonzept der NATO in Europa beitragen. Die ersten 8 F-35 für die Bundeswehr verbleiben zunächst in den USA. Deutsche Piloten und Techniker sollen im US-Bundesstaat Arkansas an den neuen Maschinen ausgebildet werden. Im kommenden Jahr sollen dann die ersten F-35 in Büchel in der Eifel stationiert werden.
1: Italien hat an der Meerenge Bab al-Mandab am Golf von Aden erstmalig ein Handelsschiff militärisch gesichert. Das Schiff einer italienischen Reederei wurde auf seiner Fahrt in Richtung Rotes Meer von einer Militärfregatte begleitet, die dort im Rahmen einer europäischen Mission im Einsatz ist. Nach Angaben der Marine gab es keine Zwischenfälle. Die Regierung von Ministerpräsidentin Meloni hatte erst gestern angekündigt, italienische Schiffe in der Meerenge militärisch zu schützen. Man wolle nicht auf eine gemeinsame Entscheidung der EU warten, hieß es. In Russland hat die Wahl eines neuen Parlaments begonnen. Im äußersten Osten des Landes öffneten die ersten Wahllokale. Bei der dreitägigen Abstimmung gilt ein Sieg der Partei Geeintes Russland von Präsident Putin als sicher. Die einzige Partei, die offen gegen den Ukraine-Krieg ist, wurde von der Wahl ausgeschlossen. Dennoch wird die Abstimmung als wichtiger Stimmungstest für Putin gesehen. Die EU kritisiert eine systematische Unterdrückung der demokratischen Opposition. Das waren die Nachrichten. Das Wetter in Norddeutschland. Nachts von Nordwesten her mehr Wolken und später etwas Regen. Tiefsttemperaturen 15 bis 9 Grad. Morgen häufig dichte Wolken und von der Nordsee her zeitweise Regen. Höchstwerte 18 bis 22 Grad. Am Sonntag neben Regen auch wieder etwas Sonne bei 17 bis 20 und am Montag leicht wechselhaft bei dann 16 bis 19 Grad. Und die Zeit, es ist 21.03 Uhr.
4: Und hier ist der Verkehrsservice für den ARD Freitagabend. Achtung Autofahrer, ein Falschfahrer auf der B174 Chemnitz-Reizenhain. Zwischen Wüsterweg in Chemnitz und Schobau, hier ist ein Falschfahrer unterwegs. Fahren Sie bitte äußerst rechts und überholen Sie nicht. Dann machen wir weiter mit der A1 Hamburg Richtung Lübeck. Die ist zwischen dem Kreuz Bargteheide und Bad Oldesloe bis morgen früh 8 Uhr gesperrt. Die A29 Oldenburg Richtung Ahlhorner Heide ist zwischen Wardenburg und Großen Kneten wegen Bauarbeiten bis 5 Uhr gesperrt. Ihre Umleitungsempfehlung, folgen Sie einfach der ausgeschilderten U30. Und die B184 ist zwischen Königsborn und Menz nach einem Unfall gesperrt. Kommen Sie uns gut durch noch. Gute Fahrt!
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4: Mit Kai Völker, live aus Erfurt. Guten Abend, Deutschland.

Ladies Night Cool and the Gang. Hier ist der ARD Abend und wir kriegen schon sehr viel Post von euch und von Ihnen. Heute Abend unter ard-abend@mdr.de, das ist unsere E-Mail-Adresse, oder unter 8080 110 mit der 0800 vorneweg. Dann können Sie hier gerne auch mal schnell durchklingeln bei uns im Studio, denn wir suchen heute Abend ja so die ultimativen Wohlfühltipps für ein perfektes Wochenende. Das kann ja alles Mögliche sein, ne? Das kann ein Oktoberfestbesuch sein, das kann aber auch eine Kuscheldeckenalarm zu Hause sein. Wie auch immer, ne? Was haben Sie denn so vor am Wochenende? Vielleicht kann man ja dem einen oder der anderen noch einen entsprechenden Tipp geben. 0800 80 80 110 oder eine E-Mail unter ard-abend@mdr.de. Niklas hat geschrieben aus Halle. Er schreibt: Hallo Kai, was ich an diesem Wochenende so vorhabe? Ganz einfach. Ich stelle mal langsam die Herbstdeko auf, mache einen kleinen Spaziergang und morgen Abend kuschel ich mich ein und verfolge als BVB-Fan entspannt das Topspiel gegen den VfB Stuttgart. Danach wieder entspannt durch den ARD-Abend. Das finde ich eine gute Lösung für alle, die nicht Bayern-Fans sind. Die müssen ja auch irgendwas gucken, ne? Die Bayern führen 1-0 immer noch gegen Union.

Musiala, Kane und Olise, das sind die Torschützen für den FC Bayern. 3:0 jetzt gegen den ersten FC Union Berlin in der Fußball-Bundesliga. Und die erste Halbzeit ist noch nicht mal vorbei.

Das Frühjahr 27 wird ihr Jahr für die Simple Minds. Die Schotten kommen nämlich nach Deutschland, 50-jähriges Bandjubiläum. Und da kommen sie dann gleich mal am 20. April nach München, am 21. April nach Berlin, 27.04. nach Hamburg und einen Tag später, 28.04. noch in Köln. Special Guest übrigens vorneweg für die 80er-Jahre-Bandfans, Level 42. Na, das wird ein Frühjahr, hm?

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8: Kurz nach 9:30. Und hier ist der Verkehrsservice für den ARD-Abend. Wir müssen noch mal zu den Autofahrern raus, wegen des Falschfahrers. Achtung Autofahrer auf der B174 Chemnitz-Reizenhain. Zwischen Wüsterweg in Chemnitz und Zschopau. Hier ist immer noch ein Falschfahrer unterwegs. Fahren Sie bitte äußerst rechts, überholen Sie nicht. Wenn die Gefahr dann nicht mehr besteht, melden wir es Ihnen sofort. Die A1 Hamburg Richtung Lübeck ist zwischen dem Kreuz Bargteheide und Bad Oldesloe bis morgen früh 8 Uhr gesperrt. Die A29 Oldenburg Richtung Ahlhorner Heide ist zwischen Wadenburg und Großen Kneten wegen einer Baustelle bis 5 Uhr gesperrt. Fahren Sie so lange einfach über die U30. Und die B184 ist zwischen Königsborn und Menz nach einem Unfall ebenfalls dicht. Gute Fahrt weiterhin.
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8: Mit Kai Völker, live aus Erfurt. Hier kommt Chris Rea und Josephine. Noch nicht Driving Home for Christmas. Das heben wir uns noch ein bisschen auf. Ja.

nachahmliches Konzert damals, die Zurupa Tour mit U2 und One. Hier ist der ARD Abend mit Kai Völker live aus Erfurt und wir kriegen sehr schöne Mails von Ihnen heute Abend, zum Beispiel von Konsti, Luise und Josch. Sie schreiben: Guten Abend, wir grüßen euch von der A4, sind schon seit 9 Stunden unterwegs und hören euch und wünschen uns einfach nur noch einen schönen Song. Wir gucken mal, ob der da ist von Wir sind Helden. Ja, wir steigen noch mal ins Archiv heute Abend. Und eine sehr schöne Mail kam über ard-abend@mdr.de von Katja aus dem Südharz. Hallo ins Studio. Ja, da sind wir richtig. Wir sind gerade aus dem Urlaub gekommen und ich freue mich schon drauf, am Wochenende die Kulinarik nachzukochen und damit den Urlaub zu verlängern. Es gibt, und jetzt können wir überlegen, wo sie war, es gibt gebratene Scampi mit sau viel Knoblauch und Pasta. Natürlich al dente. Hab mich noch nie so aufs Kochen gefreut. Ich nehme mal an, das könnte so in Richtung Italien, Sizilien gegangen sein. Wer weiß, wer weiß. Auf jeden Fall schön, dass ihr wieder da seid.

Und ein weiterer Treffer ist dazugekommen durch Harry Kane. Die Bayern führen jetzt 4:0 gegen Union Berlin. Hier ist der ARD-Abend mit Midnight Oil. Bats are burning.

gleich 10 vor 10. Und hier kommt die Entwarnung für die Autofahrer von der B174 Chemnitz-Reizenhain. Die Gefahr durch einen Falschfahrer zwischen Wüsterweg in Chemnitz und Zschopau besteht nach Mitteilung der Polizei nicht mehr. Gute Fahrt.

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1: Um 22 Uhr mit Martin Wilhelmi. Bund und Länder haben sich wegen der hohen Spritpreise auf einen neuen Tankrabatt geeinigt. Er soll am 1. Oktober in Kraft treten und bis zum Jahresende gelten. Aus Berlin Maximilian Ulrich.
2: Der Tankrabatt soll zurückkommen. Dafür will die Bundesregierung die Energiesteuer auf Sprit senken, sodass der Preis für einen Liter Benzin oder Diesel um 17 Cent sinkt. Bund und Länder wollen außerdem einen Spritpreisdeckel vorantreiben, wie es ihn in Belgien oder Luxemburg gibt. Also einen staatlich festgelegten Maximalpreis für Sprit. Darüber soll es nun Gespräche mit der Mineralölwirtschaft geben. Dieser Preisdeckel soll nicht dauerhaft sein und spätestens am 1. Januar 2027 in Kraft treten.
1: Bundesverteidigungsminister Pistorius hat in den USA den ersten Kampfjet vom Typ F-35 für die deutsche Luftwaffe in Empfang genommen. Das Rüstungsunternehmen Lockheed Martin sprach nach der Übergabe im Bundesstaat Texas von einem Meilenstein für Deutschland. Pistorius sagte, mit dem Kampfjet beginne für die Luftwaffe eine neue Ära. Die ersten 8 F-35 Kampfjets für die Bundeswehr bleiben zunächst in den USA, wo deutsche Piloten und Techniker an ihnen ausgebildet werden. Die Maschine löst dann die Tornado-Kampfflugzeuge ab. Nach einem weiteren Drohnenfund in Niedersachsen prüft die Bundesanwaltschaft einen möglichen Zusammenhang mit dem Vorfall am Flughafen Leipzig-Halle. Teile einer Drohne waren in Niedersachsen in der Nähe des Bundeswehrfliegerhorstes Wunsdorf entdeckt worden. Aus der NDR-Nachrichtenredaktion Jannik Hallenbrunnen.
3: Bei den gefundenen Teilen soll es sich nicht um eine handelsübliche Drohne handeln. Ermittler vermuten einen Eigenbau mithilfe eines 3D-Druckers. Dabei stellten sie Ähnlichkeiten zu der Drohne fest, die Anfang August mit Sprengstoff beladen am Flughafen Leipzig-Halle gefunden worden war. Nach Informationen aus Sicherheitskreisen könnte die Drohne bei Wunsdorf zur Spionage genutzt worden sein. Spuren von Sprengstoff wurden an den gefundenen Teilen nicht entdeckt. Das niedersächsische LKA sucht nach weiteren Teilen und Hinweisen auf einen Besitzer oder Piloten. Eine Gefahr für die Bevölkerung bestand nach den Angaben des LKA nicht.
1: Im Krieg gegen den Iran sind offenbar mehr amerikanische Soldaten getötet worden als offiziell bekannt. Die Washington Post berichtet von mindestens 22 gefallenen Angehörigen des US-Militärs. Das seien 4 Tote mehr als in der öffentlichen Datenbank des Verteidigungsministeriums aufgeführt. Eine Stellungnahme der US-Regierung liegt nicht vor. Das waren die Nachrichten. Das Wetter in Deutschland. Nachts häufig bewölkt, nur im Norden und Nordwesten einige Schauer bei Tiefsttemperaturen bis 5 Grad. Morgen im Norden viele Wolken und örtlich Regen, im Süden freundlich bei Höchstwerten von 18 bis 26 Grad. An der See stürmisch. Am Sonntag bewölkt und windig, vom Norden her Regen bei 17 bis 27 und am Montag bei 16 bis 23 Grad. Und der Blick zur Uhr, es ist 22.03 Uhr.
4: Und hier ist der Verkehrsservice für den ARD-Freitagabend. Hallo Autofahrer, wir beginnen mit der A1. Die A1 Hamburg Richtung Lübeck ist zwischen dem Kreuz Bargteheide und Bad Oldesloe bis morgen früh, 8 Uhr, gesperrt. Die A29 Oldenburg Richtung Ahlhorner Heide ist zwischen Wardenburg und Großen Kneten wegen Bauarbeiten bis 5 Uhr gesperrt. Umleitungsempfehlung, fahren Sie so lange über die U30. Die A40 Venlo Richtung Duisburg ist zwischen Kempen und Kerken bis 6 Uhr gesperrt. Nach einem Unfall am Morgen wird da ein LKW immer noch geborgen. Die A44 Dortmund Richtung Kassel ist zwischen Marsberg und Diemelstadt wegen Bauarbeiten bis Montag früh gesperrt. Die A45 Hagen Richtung Gießen ist zwischen Lüdenscheid Nord und Lüdenscheid selbst wegen Brückenarbeiten bis 8 Uhr morgen früh gesperrt. Und zum Schluss noch die B184 ist zwischen Königsborn und Menz nach einem Unfall ebenfalls dicht. Gute Fahrt Ihnen weiterhin.
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4: Schön, dass Sie da sind. Kai Völker ist hier in Erfurt. Hallo Deutschland, guten Abend. Die Bayern führen inzwischen 6:0 gegen Union Berlin.

Die Shakespeare Sisters und Hello, Turn Your Radio On. Das haben sie ja schon gemacht. Dankeschön mal dafür. Freitagabend, 11:11 haben wir es. Und dass die Bayern in der Regel ein raushauen, bevor die Wiesn losgeht, das ist ja allgemein hin bekannt in der Fußball-Bundesliga. Aber heute Abend übertreffen sie sich nochmal glatt. Ich aktualisiere nochmal ganz schnell. Es ist tatsächlich ein 7:0 inzwischen gegen die Köpenicker aus Berlin. Bayern 7, Union 0. Reagieren jetzt mit Kraftwerk und das

0: Michael Patrick Kelly und Beautiful Madness, der hat ja jetzt was zusammen mit Take That gemacht, beziehungsweise mit dem Rest, der noch übrig ist mit Take That. Wünschen wir auf jeden Fall eine große, große Fangemeinde von dieser neuen Single von Michael Patrick Kelly. So, wir sind mittendrin, also schon kurz davor, vorm Wochenende. Vielleicht sind Sie ja auch schon mittendrin und Sie brauchen irgendwie noch ein paar gute Tipps, was man so am Wochenende machen kann. Vielleicht wollen Sie uns auch mitteilen, wovon Sie träumen am Wochenende, was so ein schönes Wochenende ausmacht, dann gerne anrufen 0800 80 80 110 oder eine E-Mail schreiben unter ard-abend@mdr.de. Da kommen ganz viele schöne Sachen. Es kommt aber auch zum Beispiel von Michael Völkel. Er schreibt, Kai, Sie sind böse. Das tut mir leid. Das wollte ich nicht. Also ich hab 12 Stunden richtig eine blöde Frühschicht am Wochenende. Ich gehe jetzt schlafen. Gute Nacht. Grüße ans Team und die Gemeinde mit freundlichen Grüßen, Michael. Das tut mir leid. Das habe ich natürlich, ja, erstmal vielen Dank an alle, die am Wochenende nicht ein kuscheliges, schönes, entspanntes Wochenende haben, sondern für uns alle arbeiten. Und auch Mirko aus Rostock-Warnemünde hat auch zu tun. Hallo Mirko, was hast du vor?
1: Ja, morgen bin ich ehrenamtlich ab Mittag arbeiten in einem Stadtteil Begegnungszentrum,
0: ja,
1: wo wir eine musikalische Veranstaltung haben, bei der ich die Eintrittskarten verkaufe und hinterher natürlich auch noch mit aufräume. Aha. Darauf freue ich mich natürlich schon sehr, dass es immer alle 2 Monate Die war schon Philipp und immer alle 2 Monate statt. Mhm. Noch viele Grüße nach Erfurt. Eine schöne Sendung.
0: Dankeschön, Mirko. Grüße zu dir nach Rostock-Warnemünde. Jetzt mit den Scorpions und Still Loving You. Machen Sie sich ein schönes Wochenende. Eine Minute wird Zeit bleiben.

Billy Joel, The River of Dreams, und die Bayern haben tatsächlich ernst gemacht heute Abend. 7:0 ist der Endstand in der Fußball-Bundesliga am Freitagabendspiel, 4. Spieltag. 7:0 gegen Union Berlin.

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9: Kurz nach 11:30. Und hier ist der Verkehrsservice für den ARD-Abend. Guten Abend, Autofahrer. Die A1 Hamburg Richtung Lübeck ist zwischen dem Kreuz Bargteheide und Bad Oldesloe bis 8 Uhr gesperrt. A2 Dortmund Richtung Hannover zwischen Bad Nenndorf und Wunsdorf-Lute 4 Kilometer stockender Verkehr. Die A29 Oldenburg Richtung Ahlhorner Heide ist zwischen Wadenburg und Großen Kneten wegen einer Baustelle bis 5 Uhr gesperrt. Umleitungsempfehlung, nehmen Sie so lange die U30. Die A33 Osnabrück Richtung Bielefeld ist zwischen Haderberg und Borkloh-Kloster Ösede wegen einer Nachtbaustelle bis Mitternacht gesperrt. Umleitung führt sie über die U84. Die A40 Venlo Richtung Duisburg ist zwischen Kempen und Kerken wegen Bergungsarbeiten bis 6 Uhr gesperrt. Die A40 Essen Richtung Dortmund ist zwischen dem Dreieck Bochum West und Bochum Zentrum wegen Bauarbeiten bis nächste Woche Freitag gesperrt. Hoffentlich holen wir uns vorher nochmal. Dann die A44 Dortmund Richtung Kassel ist zwischen Marsberg und Diemelstadt wegen Bauarbeiten bis Montag früh gesperrt. Die A45 Hagen Richtung Gießen ist zwischen Lüdenscheid Nord und Lüdenscheid selbst wegen Brückenarbeiten bis 8 Uhr gesperrt. Sorry. Die A46 Hemer Richtung Hagen ist zwischen Iserlohn Seilersee und Iserlohn Zentrum wegen Bauarbeiten bis Montag gesperrt. Die A70 Schweinfurt-Werneck-Bamberg ist zwischen Bamberghafen und Bamberg wegen Nachtbauarbeiten bis 7 Uhr gesperrt. Die A565 Meckenheim Richtung Bonn ist zwischen Bonn-Poppelsdorf und Bonn-Endenich bis 5 Uhr wegen Bauarbeiten gesperrt. Und die B184, die hängen wir noch hinten dran, die ist nämlich auch gesperrt nach einem Unfall zwischen Königsborn und Menz. Kommen Sie gut durch, gute Fahrt Ihnen weiterhin mit uns.
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9: Mit Kai Völker. Guten Abend, hallo.

0: Just For You. Und Lionel Richie und Kerstin aus Bayern schreibt gerade über ard-abend@mdr.de. Hallo liebes MDR Thüringen-Team. Ja, wir sind zwar hier in Erfurt, das stimmt, aber wir senden ja für halb Deutschland. Ich sende euch ganz liebe Grüße aus der Oberpfalz. Ich liege in der Badewanne und höre euren Sender. Entspannung pur, ein dickes Lob für eure Moderation. Wohltuend, normal und unheimlich sympathisch. Habt ihr das gehört? Es geht an euch da draußen, ne? Und bitte macht weiter so, einschließlich eurer wunderbaren Musikauswahl. Grüße, Kerstin. Ja, jetzt kommt was zum Lachen.
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2: Leben als Robinson Crusoe.
3: Jeder muss eine Aufgabe übernehmen. Mhm. Ich könnte mir vorstellen, Thorsten würde bestimmt sagen,
4: wir brauchen ein Lagerfeuer.
3: So, ja. Und dann würde ich Holz holen gehen, du kriegst es nicht an. Und dann
5: essen wir uns gegenseitig. Aber wir müssen davon ausgehen, wir sind jetzt gestrandet und haben nur das am Leib, was wir am Leib haben. Aber
6: es wäre doch ein Reality-Format. Man würde uns abwerfen und dann guckt man mal,
5: ja,
6: wer es schafft.
5: Ich schaff's halt. No? Ich kann bis zu 6 Monate von meinem Körperfett zehren und ihr müsst gucken, wo ihr bleibt. Ihr seid in 4 Wochen so ein Windspiel. Klabinka, Klunka.
6: Deine Idee war ja, den anderen zu essen. Da überlege ich mal, wen wir wählen würden.
5: Ja. Problem ist nur, dass ihr beiden Blockflöten den einen erstmal besiegen müsst. Und da hätten wir schon ein paar Tage zu tun auf der Insel.
3: Okay. Hat er uns gerade Blockflöten genannt?
5: Ja, weil mir das Wort Luftpumpen nicht einfiel.
3: Ja, ich halte das für sehr theoretisch, deshalb müßig. Also die Wahrscheinlichkeit war doch viel größer, dass wir nachts an einer Tankstelle stranden.
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gibt es dann gleich auch nach 23 Uhr. Damit schnell rüber nach Magdeburg, denn die ARD-Hitnacht kommt wie jeden Abend in dieser Woche aus Sachsen-Anhalt. Dabei viel Spaß. Ich bin Kai Völker und wünsche eine gute Nacht, Deutschland.

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1: Um 23 Uhr mit Martin Wilhelmi. Die schwarz-rote Koalition hat sich angesichts der hohen Spritpreise auf einen Tankrabatt und einen Spritpreisdeckel geeinigt. Laut Bundesregierung soll der Rabatt von Anfang Oktober bis Ende Dezember gelten. Aus der Nachrichtenredaktion Torben Müller.
2: Es ist die Neuauflage des Tankrabatts aus dem Frühjahr. Konkret sollen die Steuern auf Benzin und Diesel um faktisch 17 Cent gesenkt werden. Die Kosten von 2,5 Milliarden Euro dafür wollen sich Bund und Länder teilen. Spätestens zum 1. Januar will die Bundesregierung dann einen Spritpreisdeckel nach dem Vorbild von Luxemburg und Belgien einführen. Dort legt das jeweilige Wirtschaftsministerium verbindliche Höchstpreise für Benzin, Diesel und Heizöl fest, auf Basis der Preisentwicklung auf den internationalen Märkten.
1: Bundesverteidigungsminister Pistorius hat in den USA den ersten Kampfjet vom Typ F-35 für die deutsche Luftwaffe in Empfang genommen. Das Rüstungsunternehmen Lockheed Martin sprach nach der Übergabe im Bundesstaat Texas von einem Meilenstein für Deutschland. Die ersten 8 F-35-Kampfjets für die Bundeswehr bleiben zunächst in den USA, wo deutsche Piloten und Techniker an ihnen ausgebildet werden. Die Maschine löst dann die Tornado-Kampfflugzeuge ab. Die Europäische Union hat der Ukraine weitere 3,3 Milliarden Euro für militärische Ausrüstung überwiesen. Mit dem Geld soll das Land Drohnen und amerikanische Flugabwehrraketen des Typs Patriot kaufen. Kommissionspräsidentin von der Leyen sagte, Europa werde die Ukraine auch in Zukunft unterstützen. Das Geld ist Teil eines europäischen Hilfskredits über 90 Milliarden Euro. Der FC Bayern München hat den 4. Spieltag der Fußball-Bundesliga mit einem Torfestival eröffnet. Die Münchner schlagen Union Berlin mit 7:0. Aus der Sportredaktion Lars Bente.
3: Die Bayern in ihren Wiesentrikots schon direkt in Wiesenlaune. Zur Pause führten die Münchner schon mit 3:0 Musiala, Kane per Elfmeter und Olise mit den Treffern. Für Kane war es das 100. Bundesligator und das in einer Rekordzeit von nur 98 Spielen. In der zweiten Hälfte hat der Engländer sogar noch ein Tor nachgelegt. Seinen Premierentreffer erzielte Bayern-Neuzugang Saibari. Am Ende noch Olise mit dem 6:7. Bitter für die Berliner, die weiter ohne Sieg bleiben. In der zweiten Bundesliga konnte Wolfsburg nach 8 Monaten mal wieder ein Heimspiel gewinnen. Gegen Darmstadt gab es ein 5:1. Fürth und Magdeburg trennen sich unentschieden 1:1.
1: Das waren die Nachrichten. Das Wetter in Deutschland. Nachts häufig bewölkt, nur im Norden und Nordwesten einige Schauer bei Tiefsttemperaturen bis 5 Grad. Morgen im Norden viele Wolken und örtlich Regen, im Süden freundlich, Höchstwerte 18 bis 26 Grad, an der See stürmisch. Am Sonntag bewölkt und windig, von Norden her Regen bei 17 bis 27, Montag im Norden und Osten wechselhaft bei 16 bis 23 Grad. Die Zeit, es ist 23.03 Uhr.
4: Schönen Dank für die aktuellen Nachrichten. Von mir jetzt der Blick auf die Straßen im Lande. Hier ist der Verkehrsservice in der ARD-Hitnacht, nur mit den aktuellen Meldungen. A2 Dortmund Richtung Hannover, zwischen Porta Westfalica und Rehren noch 3 Kilometer stockender Verkehr. Dann A2 Dortmund Richtung Hannover, zwischen Bad Nenndorf und Wunstorf-Lute. 4 Kilometer stockender Verkehr. Und die Autobahn 33 Osnabrück Richtung Bielefeld ist zwischen Harderberg und Borklo Kloster Ösertem wegen einer Nachtbaustelle gesperrt. Und zwar bis Mitternacht noch. Umleitung bitte benutzen, die U84. Und dann noch die Autobahn 40 Venlo Richtung Duisburg. Hier ist zwischen Kempen und Kerken wegen Bergungsarbeiten bis ca. 6 Uhr gesperrt. Ihnen unterwegs eine gute Fahrt durch die Nacht. Kommen Sie munter ans Ziel.
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4: Rein geht's in die Nacht, hoffentlich nicht mit so vielen Falschfahrern. Ich bin Hanno Bauer, Grüße aus Magdeburg und freue mich auf ein paar schöne Nachtstunden mit Ihnen. Mal sehen, was wir so in der Nacht gemeinsam erleben und was am Ende auf unserem Sendungs-Spritpreisdeckel stehen wird.

Jetzt durch die Nacht. Mit der ARD-Hitnacht aus den Radiolautsprechern. Und Brigitte hat geschrieben als Erste an ARD-Hitnacht@mdr.de. Nicht unsere Brigitte aus Bischofsheim, sondern eine Brigitte, von der ich gar nicht weiß, woher sie kommt. Sie hat jedenfalls geschrieben: Hallo zusammen, schöne Grüße an alle ARD-Hitnacht-Hörer. Ich bin heute sogar bis um 6 mit dabei und freue mich auf die Lieder, die heute kommen. Freut mich wie immer. Nochmal ein Kompliment an die Musikredaktion, dass sie das so gut hinbekommen mit den Liedern, und ich freue mich sehr. Sehr schön. Da freue ich mich sehr, dass es bei Brigitte gut ankommt. Wünsche eine schöne Nacht bis um 6. Worum geht's denn? Was steht denn so an? Na, einkochen? Vielleicht was vom Obst? Wer weiß. Einfach nochmal schreiben an ard-hitnacht@mdr.de und ansonsten die Lieder genießen. Das hier ist Ryan Paris. Deutsche Vita.

Entspannt euch die Nacht mit Musik von Marlon Redette. New Age haben wir gerade gehört. Und es gibt eine aktuelle Verkehrsmeldung, die gerade reingekommen ist. Eine Sperrung, wenn Sie unterwegs sind, auf der A560 und A3 St. Augustin Richtung Köln. Hier ist zwischen Niederpleis und Lohmar jetzt gesperrt worden wegen Bergungsarbeiten. Gute Fahrt trotzdem.

das One-Way-Ticket. Einbahnkarte ohne Rückfahrschein ist gelöst. Die Reise geht aus dem Freitag hinaus ins Wochenende hinein. Etwas über eine halbe Stunde dauert es noch bis zum Wochenendbeginn, also bis Mitternacht. Aber die Zeit, die bekommen wir bis dahin auch noch gut rum. Einfach sitzen bleiben und warten, so wie das hier Sydney Youngblood vorschlägt. Noch vor unseren aktuellen Verkehrsmeldungen singt er Sit and Wait. Schöner Hit aus den 80ern.

0: 23.30 Uhr ist es. Zeit für den Verkehrsservice in der ARD-Hitnacht. Und es wird so viel gebaut heute Nacht, dass ich jetzt die lang angekündigten und ausgeschilderten Sperrungen weglasse. Deswegen also nur die aktuellen Meldungen. A2 Dortmund Richtung Hannover zwischen Bad Nenndorf und Wunstorf-Lute. 4 Kilometer stockender Verkehr. Die Autobahn 33 Osnabrück Richtung Bielefeld ist zwischen Harderberg und Borgloh Klosterösete wegen einer Baustelle noch bis Mitternacht gesperrt. Also eine halbe Stunde, wenn es zeitlich hinkommt. Umleitung bitte bis dahin benutzen, die U84. Die A40 Venlo Richtung Duisburg ist zwischen Kempen und Kerken wegen Bergungsarbeiten bis ca. 6 Uhr gesperrt. Die A45 Hagen Richtung Gießen ist zwischen Lüdenscheid Nord und Lüdenscheid wegen Brückenarbeiten gesperrt die ganze Nacht. Die A70 ist zwischen Hamburghafen und Bamberg wegen einer Nachtbaustelle bis 7 Uhr in beiden Richtungen gesperrt. Und dann noch, wir hörten es eben schon, die Autobahn 560 und A3 St. Augustin Richtung Köln. Hier ist zwischen Niederpleis und Lohmar wegen Bergungsarbeiten gesperrt worden. Das waren die Verkehrsmeldungen. Wir wünschen Ihnen eine gute Fahrt.
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0: Mit Hanno Bauer in Magdeburg. Ich grüße schön.

Sitting down hier. Ich verzichte mal heute lieber aufs Hinsetzen im Studio. Bin eher bereit, jederzeit die Tür zum Nachtstudio hier im Funkhaus des MDR in Magdeburg zu verrammeln, ja, und notfalls auch noch abzuschließen, wenn es denn sein muss, denn hier treiben sich immer noch die Kriminellen rum, habe ich vorhin festgestellt. Also als ich hier ankam, waren draußen vor dem Funkhaus noch riesen Filmscheinwerfer an und erst jetzt gehen die Tageslichter so langsam aus. Ja, heute wird nämlich schon zum zweiten Mal diese Woche hier im Haus ein Polizeiruf 110 gedreht fürs Fernsehen. Und das ist schon krass, wie viele Menschen da nachts jetzt auf unseren Gängen hier noch umherwandern. Umhergeistern, hätte ich beinahe gesagt. So viel sind mir auch noch nicht begegnet. Irgendwie ziehen sich die Leute beim Film offensichtlich, egal jetzt ob Ton oder Maske oder Beleuchtung, beim Polizeiruf 110 vor allem am liebsten schwarze, bequeme Kleidung an. Und da kommt plötzlich aus der dunklen Ecke jemand entgegen und ist mir erstmal erschrocken. Ich dachte, wo bin ich denn hier reingeraten? Und vor allem dachte ich mir, wer ist eigentlich der Mörder und ist der unter den Leuten mit dabei? Dann habe ich am Hausausgang auch noch gelesen, dass Kriminalhauptkommissarin Doreen Brasch mal wieder ermittelt in unserem Hause, ja, und dass es im Arbeitstitel jedenfalls heißt Die Wütende, also die Wütende, so heißt der Film, der dann irgendwann mal aufgeführt wird. Ob er dann genauso heißt, ist noch nicht bekannt, ist ja erstmal ein Arbeitstitel, aber ich hoffe jedenfalls, dass Die Wütende heute Nacht nicht bei mir vorbeikommt. Wobei, so langsam scheint sich die Lage draußen so zu beruhigen. Einer nach dem anderen geht so langsam nach Hause, kann ich von hier beobachten. Ja, das sind immer so Nachtschatten, die vorbeihuschen in den dunklen Klamotten. Und die Nachtschatten, die hören wir jetzt auch hier bei uns in der ARD-Hitnacht mit Two of Us, Blue Night Shadow. 23.42 Uhr ist es. In 18 Minuten endet dieser Freitag, der 18.

California Dreaming, und damit endet auch schon fast dieser Tag und diese Stunde, ja genau, 23.48 Uhr ist es. Wir tanzen jetzt allerdings aus dem Tag heraus mit Rick Astley, She Wants to Dance With Me.

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1: Um 0 Uhr mit Katja Kindermann. Die schwarz-rote Koalition hat sich angesichts der hohen Spritpreise auf einen Tankrabatt und einen Spritpreisdeckel geeinigt. Laut Bundesregierung soll der Rabatt von Anfang Oktober bis Ende Dezember gelten. Aus der Nachrichtenredaktion Torben Müller.
2: Es ist die Neuauflage des Tankrabatts aus dem Frühjahr. Konkret sollen die Steuern auf Benzin und Diesel um faktisch 17 Cent gesenkt werden. Die Kosten von 2,5 Milliarden Euro dafür wollen sich Bund und Länder teilen. Spätestens zum 1. Januar will die Bundesregierung dann einen Spritpreisdeckel nach dem Vorbild von Luxemburg und Belgien einführen. Dort legt das jeweilige Wirtschaftsministerium verbindliche Höchstpreise für Benzin, Diesel und Heizöl fest, auf Basis der Preisentwicklung auf den internationalen Märkten.
1: Bundesverteidigungsminister Pistorius hat in den USA den ersten Kampfjet vom Typ F-35 für die deutsche Luftwaffe in Empfang genommen. Das Rüstungsunternehmen Lockheed Martin sprach nach der Übergabe im Bundesstaat Texas von einem Meilenstein für Deutschland. Pistorius sagte, mit dem Kampfjet beginne für die Luftwaffe eine neue Ära. Die ersten 8 F-35 Kampfjets für die Bundeswehr bleiben zunächst in den USA, wo deutsche Piloten und Techniker an ihnen ausgebildet werden. Die Maschine löst dann die Tornado-Kampfflugzeuge ab. Der FC Bayern hat den 4. Spieltag der Fußball-Bundesliga mit einem Torfest eröffnet. Die Münchner schlugen Union Berlin mit 7:0. Aus der Sportredaktion Lars Bente.
3: Die Bayern in ihren Wiesentrikots schon direkt in Wiesenlaune. Zur Pause führten die Münchner schon mit 3:0 Musiala, Kane per Elfmeter und Olise mit den Treffern. Für Kane war es das 100. Bundesligator und das in einer Rekordzeit von nur 98 Spielen. In der zweiten Hälfte hat der Engländer sogar noch ein Tor nachgelegt. Seinen Premierentreffer erzielte Bayern-Neuzugang Saibari. Am Ende noch Olise mit dem 6:7:0. Bitter für die Berliner, die weiter ohne Sieg bleiben. In der zweiten Bundesliga konnte Wolfsburg nach 8 Monaten mal wieder ein Heimspiel gewinnen. Gegen Darmstadt gab es ein 5:1. Fürth und Magdeburg trennen sich unentschieden 1:1.
1: Jan Böhmermann hört zum Jahresende mit seiner Satire-Show ZDF Magazin Royal auf. Wie der Sender am Abend mitteilte, gibt es aber schon Gespräche über ein neues TV-Konzept mit ihm. Böhmermann hatte das ZDF Magazin Royal mehr als 6 Jahre lang moderiert und in dieser Zeit mehrere Auszeichnungen erhalten. Das waren die Nachrichten. Das Wetter in Deutschland. Oft bewölkt, nur im Norden und Nordwesten einige Schauer. Tiefstwerte bis 5 Grad. Tagsüber im Norden viele Wolken und örtlich Regen, im Süden freundlich. An der See stürmisch. Höchstens 18 bis 26 Grad. Am Sonntag bewölkt und windig, von Norden her Regen, bei 17 bis 27 Grad. Und am Montag im Norden und Osten wechselhaft, nach Südwesten hin weiter bis wolkig, bei 16 bis 23 Grad. Es ist jetzt 0:03.
4: Schönen Dank für die ersten Worte des neuen Tages. Von mir, Hanno Bauer, jetzt der Blick auf die Straßen im Lande. Hier ist der Verkehrsservice in der ARD-Hitnacht mit den aktuellen Sperrungen und Staumeldungen und einigen Nachbaustellen, die nur heute Nacht gelten. Die Autobahn 1 Hamburg Richtung Lübeck ist zwischen Kreuz Bad Geheide und Bad Oldesloe bis 8 Uhr gesperrt. A2 Dortmund Richtung Hannover zwischen Bad Nenndorf und Wunstorf-Lute 4 Kilometer stockender Verkehr. Die A3 ist zwischen Raststätte Siegburg West und Kreuz Bonn-Siegburg wegen Bergungsarbeiten in beiden Richtungen gesperrt. In beiden Richtungen gibt's auch Stau von bis zu einer Stunde. Die A29 Oldenburg Richtung Ahlhorner Heide ist zwischen Wardenburg und Großen Kneten wegen einer Nachtbaustelle bis 5 Uhr gesperrt. Umleitung ist die U30. Die A33 Osnabrück Richtung Bielefeld ist zwischen Harderberg und Borglo Kloster Ösette wegen einer Nachtbaustelle gesperrt. Umleitung bitte benutzen die U84. Die A40 Venlo Richtung Duisburg ist zwischen Kempten und Kerken wegen Bergungsarbeiten bis ca. 8 Uhr gesperrt. Die Autobahn 45 Hagen Richtung Gießen ist zwischen Lüdenscheid Nord und Lüdenscheid wegen Brückenarbeiten bis 8 Uhr gesperrt. Die A70 Schweinfurt-Werneck Bamberg ist zwischen Bamberghafen und Bamberg wegen einer Nachtbaustelle bis 7 Uhr in beiden Richtungen gesperrt. Auf der Autobahn 99 Autobahnring München, München Nord Richtung Stuttgart gibt es einen 5 Kilometer Stau nach einem Unfall auf dem Abschnitt zwischen München Fröttmanning Nord und Dreieck München. Durchfahrtzeit hier 1 Stunde. Die Autobahn 215 Neumünster Richtung Kiel ist zwischen Kreuz Kiel West und Kiel Mitte wegen Bauarbeiten gesperrt. Und dann noch die Autobahn 565 Meckenheim Richtung Bonn. Hier ist zwischen Bonn-Poppelsdorf und Bonn-Endenich bis 5 Uhr wegen Bauarbeiten gesperrt. Das waren die Verkehrsmeldungen. Gute Fahrt für Sie unterwegs.
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4: 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Ich wünsche ein schönes Wochenende.

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Und viel Musik ist in der Luft und Silke ist auch mit dabei und hört uns an sehr ungewöhnlicher Stelle. Sie hat nämlich geschrieben, hallo aus Alaska, schöne Grüße aus Alaska sendet euch Silke. Eure schöne Musik begleitet mich durch jeden Arbeitstag. Silke, dann wünsche ich mal, dass der Arbeitstag dann nicht mehr so lange dauert. Bei uns ist es 0.12 Uhr in Deutschland, in Alaska dann wahrscheinlich dementsprechend noch früher Abend, oder?

0: Hier ist die ARD-Hitnacht und Brigitte, der erste Gruß noch von der letzten Stunde, hatte ja angekündigt, bis 6 Uhr zuzuhören. Und ich hatte so gescherzt, ja, vielleicht gibt's ja heute kiloweise Obst einzukochen zum Start ins Wochenende. Und nein, sie hat geschrieben, hallo, ich bin's noch einmal. Du hattest die Frage, was heute so ansteht. Ich fahre tatsächlich eine Nachtschicht heute und damit ich Musik auf den Ohren habe, höre ich in jeder Nachtschicht die ARD-Hitnacht. Also, heute bin ich in Nachtschicht, tatsächlich. Brigitte, dann ganz liebe Grüße zurück, schön durchhalten mit unserer Musik. Das Obst wird aber trotzdem angegangen und zwar von Jürgen hat er geschrieben, schöne Grüße aus Bamberg, habe heute 11 Kilo Zwetschgen verarbeitet, 2 Blech Zwetschgen, Streuselkuchen und 6 Gläser Marmelade gemacht, der Rest wurde entsteint und zu je 1 Kilo eingefroren. Na, läuft doch, lieber Jürgen, der Herbst kann kommen.
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0: So, die eine im Nachtdienst, der andere mit seiner Obstverarbeitung und willenlos ist Westernhagen. Der hat noch nicht so das klare Ziel vor Augen. Hier ist die ARD-Hitnacht.

0: Na, jetzt ist aber aus. Die Sonne. Ich habe es vorhin schon erzählt. Wir hatten hier Dreharbeiten im Funkhaus zum Polizeiruf 110 mit einem Riesenscheinwerfer vorne vor dem Eingang schon. Der wurde dann allerdings jetzt runtergedimmt und nun ist er aus. Heißt also, wahrscheinlich sind die Dreharbeiten vorbei. Alle Szenen im Kasten und ich kann die Tür auch wieder aufmachen. Die Wütende scheint nicht mehr unterwegs zu sein. Also die Wütende, das ist der Arbeitstitel dieses Polizeiruf 110, der da jetzt gerade entsteht. Jo, und ich werde langsam ein bisschen verzweifelt, ja. Ich werde heute Nacht wieder mit schönsten Bildern grafisch in Versuchung auf Kuchen geführt. Und der Jürgen hatte uns ja gerade seinen herrlichen Zwetschgenkuchen schon empfohlen und Bilder waren auch dort angehängt. Schönen Gruß nochmal nach Bamberg. Und auch in Ludwigshafen wird gebacken. Da steht schon wieder ein Hefeteig und geht vor sich hin. Und ratet mal, es geht schon ein Hefeteig, was da gewünscht wurde. Elke aus Ludwigshafen. Ich schätze mal, entweder wieder ein Apfelkuchen oder auch ein Zwetschgenkuchen. Ich lese mal die ganze E-Mail vor. Da steht, nun liefere ich noch das Bild vom fertig gebackenen Zimt-Ricotta-Apfelkuchen nach vom letzten Mal. Die Empfängerin hat sich zurückgemeldet, dass das der beste jemals gegessene Apfelkuchen war. Das vermute ich mal, da es nur zwei Personen waren und die leere Backform schon am nächsten Tag wieder vor der Tür stand. Ja, schön uns wieder zu hören und uns allen eine gute, unterhaltsame Nacht. Wünscht mit lieben Grüßen Elke aus Ludwigshafen. Elke, wahrscheinlich haben die gedacht, wenn die schnell und abgewaschen wieder vor der Tür steht, gibt's gleich den Nachschlag.
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0: Ist doch clever, ich würde es auch so machen.

0: Die Thompson Twins, Hold Me Now. Und damit genau 0.30 Uhr, Zeit für den Verkehrsservice der ARD-Hitnacht. Die Autobahn 1 Hamburg Richtung Lübeck ist zwischen Kreuz Bad Geheide und Bad Oldesloe bis 8 Uhr gesperrt. A1 Köln Richtung Dortmund zwischen Kreuz Leverkusen West und Kreuz Leverkusen, Gefahr durch ein totes Tier auf der Fahrbahn. So, dann A2 Dortmund Richtung Hannover zwischen Bad Nenndorf und Wunstorf-Lute, 4 Kilometer stockender Verkehr. Die A3 ist zwischen Raststätte Siegburg West und Kreuz Bonn-Siegburg wegen Bergungsarbeiten in beiden Richtungen aktuell gesperrt. In beiden Richtungen gibt es Stau von bis zu einer Stunde. A29 Oldenburg Richtung Ahlhorner Heide. Hier ist zwischen Wardenburg und Großknitten wegen einer Nachtbaustelle gesperrt. Das Ganze bis 5 Uhr. Die A33 Osnabrück Richtung Bielefeld ist zwischen Harderberg und Borglo Kloster Ösette wegen einer Nachtbaustelle gesperrt. Dann A40 Venlo Richtung Duisburg. Hier ist zwischen Kempen und Kerken wegen Bergungsarbeiten gesperrt. Das wohl noch die ganze Nacht bis morgens um 6. Die A45 Hagen Richtung Gießen ist zwischen Lüdenscheid Nord und Lüdenscheid wegen Brückenarbeiten bis 8 Uhr gesperrt. Die A70 ist zwischen Bamberghafen und Bamberg wegen einer Nachtbaustelle bis 7 Uhr in beiden Richtungen gesperrt. Auf der A99 Autobahnring München, München Nord Richtung Stuttgart gibt's einen 5 Kilometer Stau nach Unfall auf dem Abschnitt zwischen München Fröttmanning Nord und Dreieck München. Auch hier dauert es eine erhebliche Zeit durchzufahren. Dann die Autobahn 215 Neumünster Richtung Kiel ist zwischen Kreuz Kiel West und Kiel Mitte wegen Bauarbeiten gesperrt. Und dann noch die Autobahn 565 Meckenheim Richtung Bonn. Hier ist zwischen Bonn-Poppelsdorf und Bonn-Endenich bis 5 Uhr wegen Bauarbeiten gesperrt. Das waren die Verkehrsmeldungen. Wir wünschen eine gute Fahrt.
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0: Mit Hanno Bauer in Magdeburg und unser Hitversteher legt auch gleich gemeinsam mit mir eine Nachtschicht ein.

0: Na, haben Sie es gehört? Bei Cliff Richard, beim Refrain singt er da mehrstimmig mit sich selbst und schafft damit eine perfekte Überleitung für mich jetzt zu der Band, die das ebenfalls tat, aber in ganz anderem Ausmaße.
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0: Ja, 256 Spuren für 4 einzelne Stimmen der Bandmitglieder. Das war ja 1975 der absolute Rekord. Und da war, gelinde gesagt, ein wahnsinniges Unterfangen, was da veranstaltet wurde. Aber der Wahnsinn hatte bei einer Band wie 10cc Methode. Und wer redet heute noch über Tonspuren, wenn der Song, um den es jetzt geht, zum Klassiker geworden ist und zu einem Fall für den Hitversteher?
2: 1975. 10cc wollen kein Liebeslied schreiben. Dafür möchten sie auch keine Instrumente wie Gitarre oder Klavier. Sie haben keine Sängerin dabei, sondern die Sekretärin der Plattenfirma, die auch nicht singt, sie spricht. Die Bandmitglieder nehmen wochenlang ihre Stimmen auf im Studio, um zu erreichen, dass sie nicht wie Stimmen klingen. Logisch, es soll ja kein Liebeslied werden. Der Titel lautet: Ich bin nicht verliebt. I'm not in love.

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2: So, und nun melde sich mal jemand, der nicht verliebt wäre in diesen Song, den wir jetzt gemeinsam komplett und in voller 256-stimmiger Chorgesangsschönheit hören. I'm not in love.

0: Just another day. Nein, es ist nicht einfach irgendein x-beliebiger neuer Tag, dieser 9.9. Es ist Hiltrauts Geburtstag im Katzenstübchen in Boxdorf. Und wir wissen das dank unserer Stammhörerin, unserer Nachteule Rosi.
1: Hier ist die Rosi aus Leipzig. Liebe Hiltraut, ich möchte dir einen ganz lieben Geburtstagsgruß auf diese Weise übermitteln. Bleib so, wie du bist.

0: Ich wünsche dir vor allen Dingen Gesundheit und heute wünsche ich dir einen schönen Tag mit deinen lieben Gästen, deinen lieben vierbeinigen Kindern und den vierbeinigen Pensionsgästen, wenn welche da sind. Na, vielleicht erlebst du noch morgen oder nächsten Tag eine Überraschung. Wir werden sehen. Alles Liebe. Tschüss. Die Rosi.
1: Hey, Überraschung. Überraschungen sind immer gut. Liebe Hiltraut und alle samtpfötigen Mitbewohner, auch von mir natürlich persönlich alles Gute. Schöne Feier und ein gesundes neues Lebensjahr. Und das für Hiltraut und für alle Geburtstagskinder dieses Tages.

Paul L'Amour. Jetzt hätte ich doch beinahe den 9.9. draus gemacht. Nein, heute ist Samstag, der 19.9. Hiltrauts Geburtstag. Und hier ist die ARD Hitnacht. Jetzt mit den Kinks und Wendy.

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1: Um 1 Uhr mit Katja Kindermann. Die schwarz-rote Koalition hat sich angesichts der hohen Spritpreise auf einen Tankrabatt und einen Spritpreisdeckel geeinigt. Laut Bundesregierung soll der Rabatt von Anfang Oktober bis Ende Dezember gelten. Aus der Nachrichtenredaktion Torben Müller.
2: Es ist die Neuauflage des Tankrabatts aus dem Frühjahr. Konkret sollen die Steuern auf Benzin und Diesel um faktisch 17 Cent gesenkt werden. Die Kosten von 2,5 Milliarden Euro dafür wollen sich Bund und Länder teilen. Spätestens zum 1. Januar will die Bundesregierung dann einen Spritpreisdeckel nach dem Vorbild von Luxemburg und Belgien einführen. Dort legt das jeweilige Wirtschaftsministerium verbindliche Höchstpreise für Benzin, Diesel und Heizöl fest, auf Basis der Preisentwicklung auf den internationalen Märkten.
1: Der Streit über die Zukunft der Insel Grönland ist offenbar beigelegt. Die USA, Dänemark und Grönland haben einen Durchbruch verkündet. Laut US-Präsident Trump gewährt das Abkommen den USA die dauerhafte Kontrolle über die Sicherheit in Grönland und verbiete es, Gegnern der USA dort eine militärische Präsenz zu errichten. Der grönländische Regierungschef Nielsen sagte, das Abkommen stärke die Sicherheit der autonomen dänischen Region. Es soll kommende Woche unterzeichnet werden. Trump hatte mehrmals gedroht, Grönland zu übernehmen. Italien hat an der Meerenge Bab al-Mandab am Golf von Aden erstmalig ein Handelsschiff militärisch gesichert. Das Schiff einer italienischen Reederei wurde auf seiner Fahrt in Richtung Rotes Meer von einer Militärfregatte begleitet, die dort im Rahmen einer europäischen Mission im Einsatz ist. Nach Angaben der Marine gab es keine Zwischenfälle. Der FC Bayern hat den 4. Spieltag der Fußball-Bundesliga mit einem Torfest eröffnet. Die Münchner schlugen Union Berlin mit 7:0. Aus der Sportredaktion Lars Bente.
3: Die Bayern in ihren Wiesentrikots schon direkt in Wiesenlaune. Zur Pause führten die Münchner schon mit 3:0 Musiala, Kane per Elfmeter und Olise mit den Treffern. Für Kane war es das 100. Bundesligator und das in einer Rekordzeit von nur 98 Spielen. In der zweiten Hälfte hat der Engländer sogar noch ein Tor nachgelegt. Seinen Premierentreffer erzielte Bayern-Neuzugang Saibari. Am Ende noch Olise mit dem 6:7. Bitter für die Berliner, die weiter ohne Sieg bleiben. In der zweiten Bundesliga konnte Wolfsburg nach 8 Monaten mal wieder ein Heimspiel gewinnen. Gegen Darmstadt gab es ein 5:1. Fürth und Magdeburg trennen sich unentschieden 1:1.
1: Das waren die Nachrichten. Das Wetter in Deutschland. Oft bewölkt, nur im Norden und Nordwesten einige Schauer. Tiefstwerte bis 5 Grad. Tagsüber im Norden viele Wolken und örtlich Regen. Im Süden freundlich, an der See stürmisch. Höchstens 18 bis 26 Grad. Am Sonntag bewölkt und windig, von Norden her Regen. Bei 17 bis 27 Grad. Und am Montag im Norden und Osten wechselhaft, nach Südwesten hin heiter bis wolkig, bei 16 bis 23 Grad. Die Zeit, es ist jetzt 1:03 Uhr.
4: Dankeschön, damit sind wir wieder auf dem neuesten Stand. Und von mir noch der Blick auf die Straßen im Lande. Hier ist der Verkehrsservice in der ARD-Hitnacht. Die A1 Hamburg Richtung Lübeck ist zwischen Kreuz Bartgeheide und Bad Oldesloe bis 8 Uhr gesperrt. A2 Dortmund Richtung Hannover zwischen Bad Nenndorf und Wunsdorf-Lute 4 Kilometer stockender Verkehr. Die A29 Oldenburg Richtung Aalhorner Heide ist zwischen Wardenburg und Großen Kneten wegen einer Nachtbaustelle bis 5 Uhr gesperrt. Umleitung ist die U30. Die A40 Venlo Richtung Duisburg ist zwischen Kempen und Kerken wegen Bergungsarbeiten gesperrt. Das Ganze dauert wohl noch bis 6 Uhr. Die Autobahn 45 Hagen Richtung Gießen ist zwischen Lüdenscheid-Nord und Lüdenscheid wegen Brückenarbeiten bis 8 Uhr gesperrt. Dann der Blick auf die A70, Schweinfurt-Werneck-Bamberg. Hier ist zwischen Bamberg-Hafen und Bamberg wegen einer Nachtbaustelle bis 7 Uhr in beiden Richtungen gesperrt. Die A94 Passau Richtung München ist zwischen der B12 und Malching nach Auslösung der Höhenkontrolle im Tunnel gesperrt. A99 Autobahnring München, München Nord Richtung München Südwest zwischen München Neuherberg und Dreieck München Feldmoching. 3 Kilometer Stau. Es dauert hier immer noch bis zu 33 Minuten durchzufahren. Die A565 Meckenheim Richtung Bonn ist zwischen Bonn-Poppelsdorf und Bonn-Endenich bis 5 Uhr wegen Bauarbeiten gesperrt. Und das waren jetzt auch schon die Verkehrsmeldungen. Wir wünschen gute Fahrt.
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0: Depeche Mode und Precious. Precious auch die E-Mail von Heidi, die hier angekommen ist. Sie hat geschrieben, hallo Hanno, schön dich wieder zu hören. Ich bin immer noch die Heidi aus bei Oktoberfest. Und wenn du noch so viele Brigitten hast, liebe Grüße. Ach, das war doch nur, weil wir eben unsere Stammhörerin Brigitte aus Bischofsheim haben und die andere Brigitte, die sich vorher gemeldet hat, von der ich gar nicht weiß, aus welcher Region Deutschland sie sich gemeldet hat, die mit uns ihre Nachtschicht verbringt und dabei ja die ARD-Nacht hört. Heidi, ich habe nur gute Heidis um mich herum. Dich, meine Mutti, perfekt mein Leben.
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0: Ganz liebe Grüße zurück nach bei Oktoberfest. Und dazu jetzt auch die passende Musik mit Right Said Fred, Don't Talk, Just Kiss.

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die ARD-Hitnacht. 1:20 Uhr ist es und Peter und Coco, die hören jetzt auch gerade Radio und hoffen, dass Plappi sitzen bleibt und nicht irgendwelche Knöpfchen drückt, die er nicht drücken soll, haben geschrieben, liebe Grüße an die Nachteulen, die der ARD-Hitnacht lauschen, von Coco und Peter aus Frankfurt und natürlich von Effi Eierkopf, Charlotte, Johannes aus Seelze. Und ja, ihr Coco wollte heute gar nicht mit reinkommen. Der ist im Auto geblieben, hatte Angst, weil hier Polizeiruf 110 gedreht wird.

0: Na dann rufen wir doch weiter den Engel 07 und ich werde nachher mal zum Auto gehen und nach Plappi rufen. Mal sehen, ob Herr Assistent Plüschschimpanse Plappi dann auch vielleicht doch noch mit hochkommen möchte. Die letzten Filmleute sind auf jeden Fall jetzt weg, habe ich gesehen. Hat er irgendwie Angst, mit kriminellen Leuten in Kontakt zu kommen. Dass das alles nur Fernsehleute sind, wollte er mir bisher jedenfalls nicht glauben. Aber ja, ich kann ihn ja nicht zwingen, mit hochzukommen. Und ganz liebe Grüße an, ja, wer hört hier noch bei der Nachtschicht?
1: Hallo, grüß dich, hier ist der Leo aus Unterhaching mit seiner Freundin der Moni und mit seinem Spezi, an Josef. Wir sitzen jetzt bei Kerzenlicht und einem Bier zusammen, wir haben auch Nachtschicht, weil die Moni Geburtstag gehabt hat, den 67. Den haben wir jetzt gefeiert und feiern immer noch in den neuen Tag hinein. Nochmal alles Gute der Moni und schön, dass unser Freund da war und dir und der Nation ganz liebe Grüße. Bleibt alle gesund. Bis auf weiteres. Servus.
0: Ja, Leo, Moni, Josef, alles Gute dann natürlich jetzt noch im weiteren Verlauf der Nacht und Moni auch von uns nachträglich alles Gute.

0: 1:31 wird's gleich. Hier ist der Verkehrsservice in der ARD Hitnacht mit den aktuellen Sperrungen und Staumeldungen und einigen Nachtbaustellen, die nur heute Nacht gelten. Die Autobahn 1 Hamburg Richtung Lübeck ist zwischen Kreuz Bad Geheide und Bad Oldesloe bis 8 Uhr gesperrt. A2 Dortmund Richtung Hannover zwischen Bad Nenndorf und Wunstorf-Lute, 2 Kilometer stockender Verkehr. Dann der Blick auf die A29 Oldenburg Richtung Ahlhorner Heide. Hier ist zwischen Wardenburg und Großenkneten wegen einer Nachtbaustelle gesperrt heute Nacht. A40 Venlo Richtung Duisburg. Hier ist zwischen Kempen und Kerken wegen Bergungsarbeiten bis ca. 6 Uhr noch gesperrt. Die Autobahn 45 Hagen Richtung Gießen ist zwischen Lüdenscheid Nord und Lüdenscheid wegen Brückenarbeiten bis 8 Uhr gesperrt. Der Blick auf die Autobahn 46 Hemer Richtung Hagen. Hier ist zwischen Iserlohn Seilersee und Iserlohn Zentrum wegen Bauarbeiten gesperrt. Die Autobahn 70 ist zwischen Bamberghafen und Bamberg wegen einer Nachtbaustelle bis 7 Uhr in beiden Richtungen gesperrt. Der Blick auf die Autobahn 99, Autobahnring München, und zwar zwischen München-Neuherberg und Dreieck München-Feld-Moching. Hier gibt es immer noch 2 Kilometer Stau, Zeitverlust bis zu 26 Minuten. Dann die Autobahn 565 Meckenheim Richtung Bonn ist zwischen Bonn-Poppelsdorf und Bonn-Endenich bis 5 Uhr wegen Bauarbeiten gesperrt. Und dann noch die Autobahn 980 Waltenhofen Richtung Autobahndreieck Allgäu in Höhe Dreieck Allgäu. Gefahr durch verlorene Ladung, das sind mehrere Steine. Und Achtung bitte, es gibt hier auch eine ungesicherte Unfallstelle. Ihnen unterwegs eine gute Fahrt durch die Nacht. Das waren die Verkehrsmeldungen. Wir wünschen gute Fahrt.
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Klaus-Peter dämmert so vor sich hin, hat er geschrieben. Grüße aus Hilden, steht drüber über der E-Mail. Hallo Hanno, schön dich zu hören. Ich habe vor dem Laptop die Zeit vergessen und lasse mich jetzt von Ihnen einschläfern. Wünsche Ihnen ein schönes Wochenende. Eine Einschläfern doch wohl hoffentlich nicht, lieber Klaus-Peter. Aber eine geruhsame Nacht wünsche ich auf jeden Fall, wenn es denn so sein soll. Und diese Musik hier, die passt doch ein bisschen dazu, runterzukommen und zu genießen, die Hollies. Der Brief.

Die Hoddies atmen hier tief durch. So, die Kätzchen sind auch gerade mal draußen noch frische Luft schnuppern. Achtung, deshalb Autofahrer auf der Autobahn 28. Hier gibt's Katzenleben zu schonen. Zwischen Delmenhorst, Deichhorst und Ganterkessee Ost in beiden Richtungen Gefahr durch und für Kätzchen auf der Fahrbahn. Und das hier ist die Nachtstimmung dazu? Nein, das klingt eigentlich eher wie Dschungel. Liberian Girl, jetzt Michael Jackson in der ARD-Hitnacht.

Hier ist die ARD-Hitnacht und es gibt, Achtung bitte, eine Falschfahrerwarnung. Von der Autobahn 7 zwischen Fulda Nord und Dreieck Fulda kommt Ihnen ein Falschfahrer entgegen. Bitte ganz rechts fahren, nicht überholen. Achtung bitte, auf der Autobahn 7 zwischen Fulda Nord und Dreieck Fulda ist ein Falschfahrer oder eine Falschfahrerin unterwegs. Vorsicht in beiden Richtungen.

So ist das Leben. Sehr wieder eh. Die Pet Shop Boys in der ARD Hitnacht. Und Achtung, damit das Leben auch noch schön bleibt, Ihnen noch einmal die Warnung von der Autobahn 7. Ein Falschfahrer ist da unterwegs. Zwischen Fulda Nord und Dreieck Fulda kommt ein Falschfahrer entgegen. Bitte ganz rechts fahren, nicht überholen. Vorsicht in beiden Richtungen.

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1: Um 2 Uhr mit Katja Kindermann. Die schwarz-rote Koalition hat sich angesichts der hohen Spritpreise auf einen Tankrabatt und einen Spritpreisdeckel geeinigt. Laut Bundesregierung soll der Rabatt von Anfang Oktober bis Ende Dezember gelten. Aus der Nachrichtenredaktion Torben Müller.
2: Es ist die Neuauflage des Tankrabatts aus dem Frühjahr. Konkret sollen die Steuern auf Benzin und Diesel um faktisch 17 Cent gesenkt werden. Die Kosten von 2,5 Milliarden Euro dafür wollen sich Bund und Länder teilen. Spätestens zum 1. Januar will die Bundesregierung dann einen Spritpreisdeckel nach dem Vorbild von Luxemburg und Belgien einführen. Dort legt das jeweilige